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1: Ich bin Dirk Zeitler. Während ein Großaufgebot an Feuerwehrkräften weiter die großen Waldbrände bei Bordeaux bekämpft, haben rund 15.000 evakuierte Menschen in ihre Häuser zurückkehren können. Es handelt sich um Bewohner von Orten eines Gebiets, in dem die Feuerwehr den Brand gestern unter Kontrolle bekommen hatte. Im flächenmäßig größeren Brandgebiet des Departements Gironde dehnte sich das Feuer in der Nacht nicht weiter aus. Nach dem tödlichen Anschlag auf den Christopher Street Day in Berlin sind die Sorgen um die Sicherheit groß, auch mit Blick auf kommende Veranstaltungen. Die Polizei in Hamburg hat bereits angekündigt, ihre Schutzmaßnahmen zu erhöhen.
2: Der CSD in Hamburg wird mit etwa 250.000 Teilnehmern wohl der größte am kommenden Wochenende. Nach dem Anschlag in Berlin will die Polizei in Hamburg die Zahl ihrer Einsatzkräfte noch einmal aufstocken. Dieser Vorfall hat eine generelle Sicherheitsdebatte in Deutschland ausgelöst. Innenminister Alexander Dobrindt beispielsweise fordert einen verstärkten Einsatz von elektronischen Fußfesseln bei Gefährdern. Fiona Reinhardt, Nachrichtenredaktion.
1: In der CDU dreht sich das Personalkarussell. Seit dem Rücktritt von Jens Spahn als Unionsfraktionschef werden in der Partei und im Kabinett Posten hin und her geschoben, auch über Ressorts hinweg. Das kommt nicht bei allen gut an. Gesundheitsstaatssekretär Tino Sorge reagierte auf seine Entlassung mit deutlicher Kritik an Bundeskanzler Merz.
3: Tino Sorge hat als Staatssekretär im Gesundheitsministerium unter Ministerin Nina Wagen die großen Reformen mit auf den Weg gebracht. Wagen wechselt nun aber ins Kanzleramt. Sie übernimmt dort den Chefposten von Thorsten Frey, der neuer Fraktionschef der Union und Spahn-Nachfolger wird. Auf Sorge im Gesundheitsministerium soll wiederum die bisherige Sportstaatsministerin folgen. Der kritisiert nicht nur die Entlassung aus seinem Fachbereich, sondern vor allem die Art und Weise. Er habe davon aus der Presse erfahren. Ein persönliches Gespräch gab es nicht, wirft der Kanzler Merz vor. Kein guter Stil für ihn. Diana Kramer, Nachrichtenredaktion.
1: Während der Hitzewelle Ende Juni haben die Menschen in Deutschland deutlich mehr Wasser und Speiseeisen gekauft. Laut der Scannerdaten großer Supermarktketten wurden in der Woche vom 22. bis zum 28. Juni etwa 90% mehr Eis abgesetzt als in einer durchschnittlichen Sommerwoche. Das teilte das Statistische Bundesamt in Wiesbaden mit.
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4: Uns liegen derzeit keine Meldungen vor. Alle aktuellen Staus und Blitzer findet ihr jederzeit auf antenne1.de oder ganz bequem in unserer Antenne 1 App.
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3: Mein heutiger Gast im Antenne 1 Star Podcast ist Claudi June. Ja, sie ist wild, sie ist rebellisch und sie nimmt definitiv kein Blatt vor den Mund. Das ist, würde ich sagen, so das Image, das man bekommt, wenn man sich ein bisschen über Claudi June informiert und ihre Musik hört. Und deswegen war ich diesmal besonders gespannt auf das Gespräch mit ihr, um rauszufinden, wie sie eigentlich wirklich tickt. Was ich euch auf jeden Fall schon mal verraten kann, ist, dass in Claudi June eigentlich zwei verschiedene Personen stecken. Das ist zum einen ihre Kunstfigur, also eben Claudi June. Die andere Person ist sie als Privatperson. Und die ist tatsächlich ganz anders drauf. Was die beiden unterscheidet, darüber sprechen wir im Podcast. Wir reden außerdem darüber, wie es sich für sie anfühlt, mittlerweile als Ikone der queeren Szene gefeiert zu werden. Und natürlich geht's auch wie immer wieder um ihre aktuelle Musik, um das, was bei ihr dieses Jahr noch so ansteht und um ihre erste eigene Clubtour. Hier ist sie jetzt für euch. Hier ist Claudi June.
4: Hier bei mir heute zu Gast im Antenne 1 Star Podcast.
5: Hallo.
4: Schön, dass du da bist. Wie geht's dir?
5: Mir geht's gut, ein bisschen müde, weil ich nicht so krass erholsam geschlafen habe und ich war auch so im Auto und habe so halb gepennt und habe dann geträumt, dass ich wieder im Hotelzimmer bin und war dann im Zimmer und habe aber so geguckt und habe so ein krasses Rauschen gehört und mich gefragt, wo es herkommt und in dem Moment habe ich realisiert, dass es das Auto ist und bin aufgewacht. Das war der Moment, wo ich Schlaf nachholen wollte.
4: Ist es jetzt so deine erste Radio-Promotour?
5: Also theoretisch ist es die zweite, aber die erste ist auch nur irgendwie 2 Wochen her und es fühlt sich alles so an wie so eine große Reise, okay, mit Unterbrechung.
4: Und wie ist es so bisher?
5: Es ist ganz funny, weil ich lieb's irgendwie im Auto zu sein und durch die Gegend zu cruisen. Also ich habe keinen Führerschein, aber ich lieb's im Auto irgendwie zu sitzen, wenn jemand fährt. Und deswegen ist es, also ich bin auch nervös, aber es wird immer besser. Und dann macht es eigentlich ganz viel Spaß.
4: Echt, das merkt man gar nicht. Hast schon ein bisschen Erfahrung jetzt gesammelt.
5: Ich kann sehr gut verstecken.
4: Okay. Wir wollen natürlich heute über dich reden, über deine Musik reden, dich ein bisschen besser kennenlernen. Deswegen würde ich einfach mal sagen, wir fangen ganz vorne an, indem du einfach mal so ein bisschen über dich erzählst. Wer bist du eigentlich? Wo kommst du her? Was macht dich aus? Erzähl uns doch mal was über dich.
5: Ich bin Claudi. Ich bin in Berlin geboren und aufgewachsen. Mach Musik schon super lange. Ich habe irgendwie mit zwischen 8 und 10 irgendwie meinen ersten Song geschrieben und habe eine Zeit lang Metal gemacht. Jetzt mache ich Popmusik, aber immer mit so ein bisschen Alternative Einflüssen, würde ich schon sagen. Und deswegen bin ich heute hier.
4: Du hast mit 8 oder 10 deinen ersten Song geschrieben. Das ist ja wahnsinnig früh. Wo kam denn bei dir so diese Verbindung zur Musik oder diese Liebe für die Musik her?
5: Ich dachte, du fragst jetzt einfach so, warum? So klar gewesen. Was soll das? Also meine Mutter spielt Gitarre und singt auch. Und ich glaube, daher kam das, auch wenn es ein bisschen cheesy klingt, hat sie, als ich halt in ihrem Bauch war, Gitarre gespielt. Und die Gitarre ist ja genau am Bauch. Und deswegen gehe ich davon aus, dass es irgendwie jetzt rein metaphorisch in meine DNA eingeflossen ist. Und mein Dad hört super gern so Classic Rock. Und es lief auch immer Musik. Und Musik war auch immer irgendwie wichtig. Daher kommt das wahrscheinlich.
4: Erinnerst du dich noch dran, worum es in deinem ersten Song ging?
5: Ja, ich habe immer mir so ein bisschen abgeguckt von anderen Artists, die ich halt cool fand, über was die so schreiben. Und es war halt vor allen Dingen so Love-Songs, irgendwie so ein Crush aus der Schulklasse und dann darüber geschrieben. Und dann auch so ein bisschen schon so, weil ich so viel Hannah Montana gehört habe, hatte ich so einen Song, der Top oder Flop hieß oder Hot oder Flop oder so. Und dann ging es darum, dass wir hot sind und nicht Flop. Und das war einfach ein lyrisches Meisterwerk damals. Und vielleicht meine erste so Confidence-Anthem.
4: Geil. Hast du das jemals aufgenommen? Gibt es so eine Aufnahme von dir als Kind?
5: Bestimmt. Na, ich glaube so die ganz ersten. Also vielleicht gibt es auf irgendwelchen Digitalkamera, Speicherkarten noch so Aufnahmen von so Schulkonzerten oder so. Aber ich kann halt die Songs teilweise noch. Wenn ich jetzt so ein altes Buch finde, wo die drinstehen, weiß ich noch, wie der ging ungefähr.
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3: Du hast es vorhin schon kurz angeschnitten. Du warst auch Screamerin, glaube ich, in einer Heavy-Metal-Band, ne?
4: Mhm.
3: Ja? Okay. Und jetzt machst du nennst es Alternative-Pop. Es gibt aber auch den Begriff Dark-Pop.
4: Ja.
3: Würdest du da auch zustimmen?
4: Ich weiß gar nicht. Ich habe gar nicht vor, dass alles irgendwie so dark ist, was ich mache. Und es ändert sich ja eh auch viel. Und ich habe das Gefühl, der Begriff Dark-Pop ist wieder so, irgendwie benutzen den jetzt alle wieder. Und irgendwie, weiß nicht, die Musik, die ich noch rausbringe und die ich noch machen will, passt eher einfach so alternative, weil das fasst es irgendwie größer zusammen als Dark Pop, weil wenn mein Song dann doch gute Laune und happy ist, dann

0: so die Musik, die ich in meiner Kindheit irgendwie krass viel gehört habe. Und es war ja trotzdem irgendwie Pop oder so ein bisschen Rock-Pop hier und da. Und ich habe dann irgendwann halt so richtig Rock für mich entdeckt. Und dann wurde es immer düsterer, ging immer mehr Richtung Metal. Und irgendwann während dieser Metal-Zeit habe ich Pop auch so richtig gehasst. Ich war so richtig anti, was ich voll schade finde im Nachhinein, weil ich habe mir ja selber eigentlich nur die Möglichkeit genommen, super viele coole Songs zu entdecken, sozusagen. Und dann habe ich wieder angefangen, Pop zu hören. Erst so ein bisschen heimlich, Ocean Eyes von Billie Eilish und Spotify auf privat gemacht, damit es keiner mitbekommt, dass ich wieder Popmusik höre, weil es natürlich ganz, ganz schlimm ist. Und darüber habe ich so langsam wieder den Weg zum Pop gefunden. Und habe dann irgendwann mit der Band aufgehört und gesagt, okay, ich mache jetzt solo weiter, wie ich praktisch angefangen habe, so mit der Gitarre und mit mir. Und das war so ungefähr der Weg. Aber heute ist es halt geil, weil ich kann halt Death Metal hören und Pop und Rock und Hip-Hop und eigentlich alles.
1: Ich glaube, das ist so ein Ding aus der Jugend. Also wenn ich mich an meine Jugend zurückerinnere, das war bei mir auch ganz krass. Also dann war ich so, ich war voll auf Industrial zum Beispiel. Und natürlich kam mir da auch Pop nicht irgendwie, ging mir gar nicht rein. Ich wollte das nicht hören, ich habe es auch nicht gehört. Radio, oh mein Gott, geht gar nicht.
0: Was im Radio läuft.
1: Was jetzt so im Nachhinein, ich entdecke jetzt manchmal Lieder, die wir hier spielen, wo ich mir so denke, oh mein Gott, wie geil ist das denn? Und ich habe es mir halt, wie du sagst, auch einfach selber blockiert so. Ich wollte das nicht an mich ranlassen.
0: Same. Ja. Weil es so Industrial, ist das so Nine Inch Nails oder ist das wieder
1: auch anderes? Auch, habe ich auch gehört. Oder also dann gibt es noch so ein paar Spezialisten, die heißen Xotox und so.
0: Das klingt schon wie ein Deep Dive.
1: Das ist so eigentlich vom Hörgefühl her, als wärst du in einer Fabrik.
0: Nice.
1: Ja, ich finde es auch immer noch geil, aber ich habe das halt nur gehört, ne?
0: Deswegen heißt es Industrial. Weil es klingt, als wäre, okay. Ja. Wieder was gelernt.
1: Also da sind auf jeden Fall ein paar richtig geile Sachen, aber auch strange Texte teilweise, auch so Filmzitate oft und auch ganz weirdes Zeug einfach. Mhm. Und das, ich weiß nicht, ich bin voll drauf abgegangen früher. Jetzt immer noch, aber jetzt habe ich mich geweitet, sagen wir es so. Genau, so, dann bist du jetzt irgendwie von Heavy Metal dann doch Richtung Pop gegangen. Wie hast du denn dann so deinen Anfang gefunden, dass es professionell wurde, dass du dich auch gezeigt hast, dass du es auch öffentlich zugegeben hast und zum Pop gestanden hast. Hast du das irgendwie per TikTok, Social Media oder wie hat das bei dir funktioniert?
0: Ich habe eigentlich angefangen dann so ein bisschen mehr so Singer-Songwriter. Also es war schon noch so ein bisschen Indie drin und habe da auch Musik gemacht und die auch so auf Soundcloud gepostet und so. Und dann hat sich das so ergeben, dass ich angefangen habe, Sessions mit anderen zu machen und so ein bisschen auszuprobieren. Und erstmal habe ich Pop-Songs so richtig Poppy, super Poppy-Songs so for fun geschrieben und irgendwie so und dachte so, ja, das ist irgendwie doch nicht so ganz was für mich. Und dann habe ich irgendwann in der Session Highways to Hell geschrieben und es war halt so perfekt, weil es war genau die Mischung. So, es hatte so einen, irgendwie so einen rotzigen Bass, der Titel an AC/DC angelehnt und es war trotzdem halt ein Popsong und dann war ich halt so, hä, den will ich halt rausbringen, das ist eigentlich genau perfekt und von dem hat sich dann alles irgendwie so rauskristallisiert.
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3: Immer wenn ich mit jungen KünstlerInnen spreche, dann geht es meistens über TikTok. Mhm. Ich wurde entdeckt oder ich habe dann irgendwie immer angefangen ein bisschen zu posten und dann ging dieses eine voll durch die Decke. Aber gibt es auch noch diesen klassischen Weg, dass du sagst, ich habe hier irgendwie was aufgenommen, ich schicke das jetzt mal an ein paar Labels raus?
4: Ich würde jetzt mal... ich muss hier aufpassen, hier stehen Menschen vom Label Spaß. Nee, also ich gehe mal davon aus, ich habe es nicht gehört, dass das in den letzten Zeiten irgendwie passiert ist. Ich glaube, es gibt vielleicht so ganz wenige, die irgendwie, wo Leute wirklich so Bock haben, das so aufzubauen. Aber ich kenne selbst eine Künstlerin, die ich voll feiere, die hat eine Mega-Stimme, Mega-Songs und hat halt auch mit Labels gesprochen und also hat, wurde halt irgendwie bei denen eingeladen und die meinten, ja, feiern wir alles, aber die Social-Media-Zahlen gefallen uns halt noch nicht. Und ich denke, das ist halt legitim irgendwie. Also das Konzept von einem Label ist vielleicht heute, also ist natürlich immer, ist eine Firma, die Geld verdient. Und früher gab es halt nicht so die Möglichkeit darauf zu warten, dass jemand von sich aus das aufbaut. Und du hattest ja auch nur eine Handvoll Leute, die überhaupt sich ein Studio leisten konnten, halt jetzt irgendwie in den 80ern oder so. Und da war es ja, also ging es ja gar nicht anders, als dass man von Anfang an irgendwie rein investiert. Und heute hast du halt die Möglichkeit zu gucken, was geht, wo kann ich mit einsteigen. Und ich glaube nicht, dass man Demos noch an ein Label schicken kann und dann, dass es dass dann irgendwie daraus was fruchtet. Und es macht ja auch eigentlich voll viel, viel mehr Sinn, selber die rauszubringen, independent und zu posten und zu growen und growen, weil dann kannst du ja viel geiler auch mit Labels verhandeln, weil wenn du nichts hast und dann sagen die hier, du kriegst das und das ist halt vielleicht kein guter Deal. So, das kannst du ja vermeiden, indem du es dir selber aufbaust, was natürlich aber auch eine krasse Arbeit ist.
3: Mhm. Hättest du für eben so Leute, die jetzt sagen, irgendwie ich mache gerne Musik, ich habe da vielleicht auch schon ein, zwei Songs, hättest du irgendeinen Tipp oder so für die, wie sie das am besten rausbringen können? Ich meine, du musst ja dir irgendwie was einfallen lassen, dass du in der ganzen Masse an Musik und so weiter, die veröffentlicht wird über Social Media, dass du nicht untergehst.
4: Mein Tipp wäre auf jeden Fall, nicht so zu lange zu warten, bis alles perfekt ist, weil ich kenne Leute, die habe ich so live gesehen bei so kleinen Uni-Gigs und die hatten so ultra nice Songs und ich habe jedes Mal gefragt, ey, wann kann ich den Song denn hören? Und dann hieß es so, ja, noch das und ich muss noch das und es muss noch hier und das Mix und der und da, wie die Zeile und die Zeile und die Zeile und dann ist noch ein Jahr vergangen, noch ein Jahr und nie hat die Person was rausgebracht und ich finde, wenn du anfängst, das überhaupt zu teilen mit den Menschen, kriegst du ja auch erst so richtiges Feedback, wie kommt es an, was denken die Leute drüber und das ist so ein ganz anderer Lernprozess. Also das heißt nicht, alles einmal aufnehmen und sofort raus. Man darf ja schon an seiner Musik voll arbeiten, aber auch sich trauen, das mal auch zu zeigen, weil dann kriegt man wirklich mit, was damit passiert in der Welt sozusagen und sich auch nicht so, ich kann gar nicht so viel über so Social Media sagen, weil ich glaube, ich habe so irgendwie das Glück, dass ich generell so Marketing und Social Media und so Video-Editing und Bilder-Editing und Fotografie, das sind alles Sachen, die mag ich sowieso schon. Und ich habe halt das Glück, dass die in der Musik gerade super wichtig sind. Und ich kann mir gar nicht vorstellen, wie es ist, wenn ich das so richtig doll hassen würde, weil ich glaube, dann ist es ziemlich schwierig. Deswegen für alle, die trotzdem halt schon Spaß drin haben und für auch diejenigen, die denken, oh, TikTok ist so cringe, ruhig auch mal cringe sein und anfangen, ein bisschen cringe zu sein. Ich mache auch noch so viele Videos, die immer ein bisschen cringe sind, aber manchmal funktioniert dann eins und dann plötzlich kennen mehr Leute deine Musik und feiern dich, auch wenn man es selber ein bisschen cringe findet. Steh zu dem Cringe und zeig den Leuten, wer du bist.
3: Sehr cool. Dafür brauchst du ja aber natürlich auch eine gewisse Portion Mut, ne? Mhm. Weil es ist eigentlich meistens so, leider, dass das ja auch, es kommen auch negative Kommentare rein, safe, wenn du dich zeigst. Und hast du sicher auch erlebt, wie ich das jetzt deiner Reaktion entnehme. Was ich aber auch immer gerne frage, ist, wie dein persönlicher Weg ist, damit umzugehen. Ich habe da jetzt schon ein paar coole Antworten gesammelt und bin gespannt, was deine Methode ist, mit so Negativkommentaren umzugehen.
4: Ich habe überlegt, dass ich irgendwann Content mache, wo ich die auf diese Hate-Kommentare eingehe oder die kommentiere und mich so ein bisschen vielleicht drüber lustig mache, weil dann würden ja die Hater mir praktisch Content liefern for free. Und das ist ja eigentlich ein ziemlich guter Weg, damit umzugehen, weil das ist genau das Gegenteil von dem, was sie wollen. Und ich habe aber tatsächlich noch nicht so einen richtig guten Weg gefunden, damit so richtig selbstbewusst umzugehen, weil natürlich, man wacht auf, man ist super smart und checkt als erstes Instagram und guckt dann, was für Kommentare kommen. Und wenn du dann halt so einen negativen Kommentar hast, kannst du halt schon mal die Stimmung für den ganzen Morgen erstmal runterbringen, das ist halt auch nicht gut. Aber ja, vor allen Dingen, manchmal poste ich die dann in meiner Story, weil ich dann wieder so den Zuspruch von Leuten kriege, die mich feiern und die halt auch denken, was sind das denn bitte für Deppen? Und dann erinnert es mich daran, dass es auch gute Menschen in der Welt gibt. Und ich glaube, das braucht man auch irgendwie, wenn man super viel crazy, böse Kommentare liest, dass man nicht vergisst, dass das ein sehr kleiner, sehr böser und trauriger Teil ist von Leuten, die halt nichts Besseres zu tun haben.
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3: Es gibt natürlich mehr Leute, die dich feiern, als die, die dich haten. Ein Segen, und es ist auch gut so, weil deine neue Single, You Problem, ist einfach der Shit, wenn ich das mal so sagen darf. Deswegen würde ich sagen, wir reden jetzt gleich drüber, aber zuerst hören wir uns die mal an. 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

0: Ohne Scheiß, hier geht's so ab. Und die erinnert mich hardcore an What the Fuck, BTF von Ugel. Kennst du das?
1: Nee, warte, wie geht dir ungefähr?
0: Das ist auch dieser fette Beat. Eigentlich sehr ähnlich wie bei dir. Und dann ist, wer singt das? Nee, nicht Lily Allen, irgendeine Frau. Und es geht so, what the fuck?
1: Ja,
0: da muss ich die ganze Zeit dran denken, auf jeden Fall. Voll der Ohrwurm. Und wir feiern das hier alle ziemlich. Und das ist nicht immer so. Mhm. Genau, wir wollen ein bisschen über die Single reden. Erzähl doch mal, um was geht's denn in der Single?
1: Es geht um toxic people, die die Schuld anderen Leuten in die Schuhe schieben. Also ich kenne das selbst von einem Ex-Freund, den ich hatte, der ultra viel toxische Sachen gesagt und gemacht hat. Und anhand eines Beispiels ist mir das auch so ein bisschen klar geworden, weil er sich immer darüber aufgeregt hat, dass irgendwie die Leute heutzutage, die können keine normalen Diskussionen mehr führen. So, die werden immer emotional und die rasten immer aus und können irgendwie gar nicht mit ihm sachlich diskutieren. Und dann dachte ich so, ah ja, das stimmt. Die Leute sind alle so und so und er hat es halt verstanden. Und dann habe ich nach einer Zeit gecheckt, dass er einfach voll das Arschloch ist, wenn es um Meinungsäußerung geht und selber eigentlich ultra emotional wird und Leute irgendwie fertig macht. Und deswegen hat keiner Lust, mit ihm zu reden. Und das ist eigentlich so das plakativste Beispiel für das You-Problem. Weil wenn du ein Arsch bist und dich dann wunderst, dass dich keiner mag, ist das wahrscheinlich ein You-Problem.
0: Ja, macht Sinn, kenne ich auch. Auf jeden Fall ist daraus eine coole Single geworden, die du zusammen mit, wird sie Emlyn?
1: Genau,
0: Emlyn. Die du zusammen mit Emlyn gemacht hast. Wie habt ihr euch denn gefunden und wie ist dann aus der Idee und aus den Erlebnissen ein Song geworden?
1: Ich glaube, Emlyn und ich haben beide einfach super viel Mitteilungsbedarf in Hinsicht von diesen Erfahrungen, gerade irgendwie mit so toxischen Männern. Und wir haben uns das erste Mal in L.A. getroffen, als ich da war und hatten halt sofort auch ein Vibe, haben gemerkt, so, dass wir uns gut verstehen. Und dann gab es halt diese Single You Problem und ich wollte die sowieso halt rausbringen. Und habe aber sie gefragt, ob sie Lust hat, da wirklich ihren Part drauf zu singen und ob wir das gemeinsam so zu unserem Song, zu unserem, ja, unserem Track machen wollen. Und da meint sie, yeah, let's fucking go. Wie man halt in L.A. so redet. Let's fucking go. Ja, jetzt haben wir den Song gemeinsam draußen und sind auch super, super happy, wie der bei den Leuten ankommt. Und schreiben auch uns gegenseitig immer neue TikTok-Ideen zu. Und ja, ich bin sehr, sehr happy, dass die Leute den auch so feiern wie wir.
0: Mhm. Heißt das, da kommt vielleicht noch mehr von euch beiden zusammen?
1: Ich weiß es gar nicht. Also ich kann es mir in der Zukunft auf jeden Fall vorstellen. Jetzt sind wir erstmal so bedient und haben es beide irgendwie den Song gemacht und ausprobiert. Aber ich meine, wir kennen uns. Unsere Wege werden uns eh super oft nochmal kreuzen. Also warum nicht?
0: Mhm. Und die Reise mit You Problem geht ja auch gerade erst los. Mhm. Bin gespannt, wo das hingeht. Ich drücke auf jeden Fall die Daumen. Wie sieht's denn bei dir aus mit weiteren Songs? Hast du was geplant? Bisher hast du ja noch kein Album draußen. Ich weiß noch nicht, ob ein Album überhaupt noch so on vogue ist, aber was steht denn da bei dir so auf der Agenda?
1: Ich plane, meine EP rauszubringen dieses Jahr, meine zweite. Und da kommen natürlich noch neue Songs. Ich bin schon krass nervös, weil ich halt vorhab, die in den nächsten paar Wochen schon auf TikTok zu teasen, damit die Leute auf meiner Tour schon mitsingen können. Und ich habe das noch nie gemacht, so früh Songs zu teasen. Und ich habe irgendwie mega Schiss, dass irgendwie irgendein Video funktioniert. Und dann sagen alle, wo ist der Song? Und dann sage ich so, ja, in 3 Monaten kommt der raus. Aber mal gucken, wie es anläuft und was passiert. Und ja, ich freue mich sehr krass, die Songs auch zu teasen und dann auch live zu spielen.
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3: Du gehst auf Tour. Du machst auch halt in Stuttgart, habe ich gesehen, yeah, was ja mega geil ist. Ich habe vorher schon ein paar Videos von dir gesehen, wo du auf der Bühne stehst. Ich weiß nicht, wie ich es sagen soll, aber also mir fällt eigentlich nur Power dafür ein. Und für alle, die das jetzt, weil wir ja ein Podcast sind, nicht sehen können, magst du mal bildlich beschreiben, wenn es möglich ist, wie wir uns das vorstellen können, wie du auf der Bühne stehst, was man da so zu sehen kriegt.
4: Flickflacks, Hula-Hoop-Tricks. Ich arbeite mit einer Coachin zusammen, mit der ich meine Bühnenangst angehe, die man mir nicht ansieht, die ich aber doll habe. Und da haben wir tatsächlich auch so Bilder erarbeitet, die mir helfen, das so ein bisschen mehr zu visualisieren, wie ich auf der Bühne sein möchte. Und ich glaube aber, dass es von außen schon so rüberkommt. Ich muss es nur von innen spüren. Und diese Bilder waren vor allen Dingen wie so ein Feuer auf der Bühne und ein bisschen wie ein Rockstar.
3: Ja.
4: Wo ich finde es immer doof, wenn man das über sich selbst sagt, aber das waren die Bilder, die wir erarbeitet haben.
3: Ja, ist cool.
4: Also schon energetisch und ich werde euch schon dazu bringen, mit mir mitzuschreien. Das ist ganz wichtig.
3: Sehr cool. Nee, so sah das auch aus tatsächlich.
4: Gut.
3: Sehr gut. Wie äußert sich denn deine Bühnenangst?
4: Mir ist schlecht vorher. Ich kann nicht wirklich frühstücken, Mittag, Essen, Abend. Also es geht alles irgendwie, was ich eigentlich bräuchte, um halt geile zu performen. Ist so ein bisschen Streich von meinem eigenen Körper. Mein Körper sieht so die Bühne und denkt so Gefahrensituation. Du musst jetzt wegrennen. Und ich weiß aber, ich muss nicht wegrennen, ich muss auf die Bühne. Und dann hat man halt immer diesen Konflikt und davon wird mir halt übel und ich krieg halt ja so Herzrasen, Kreislauf, kackt mal ein bisschen ab und eigentlich alles Mögliche. So, ich bin echt gespannt, ob das jetzt mit so Therapy und Coaching und so besser wird bei der Tour. Ich finde, mein Talent ist halt, dass man es nicht bemerkt, es sei denn, man ist Backstage. Dann kriegen es alle mit. Aber auf der Bühne, so im Publikum, kriegt es halt keiner mit.
3: Ist es dann so, sobald du auf der Bühne bist, dann ist es auch weg?
4: Nee, leider nicht. Echt das nicht? Ist halt das Ding. Ich hatte schon ein Konzert, wo mir dann auf der Bühne auch so krass schlecht war und ich dachte halt so, okay, wie viele Songs schaffe ich, bis ich halt wirklich runtergehen muss? Und ich dachte halt, das kennt viele, wenn man irgendwie auf Tour ist, du denkst halt, ich habe jetzt Magen-Darm, das war's. Und dann haben wir die letzten zwei Songs gespielt und plötzlich ging es mir wieder gut, weil ich wusste, dass ich ja gleich fertig bin. Also war es nur mein Kopf. Und das ist halt so interessant. Aber es merkt keiner, kriegt keiner mit.
3: Ja, krass.
4: Ja, jetzt wisst ihr es, wenn ihr es gehört habt.
3: Ja, aber das ist ja gerade die Kunst, dass man es nicht sieht.
4: Ja.
3: Und es sind einige Künstler, mit denen ich spreche, die sagen, ich habe Ultra-Lampenfieber. Oh, ja. Auch Riesenstars, ne? Oder ein Beispiel ist ja auch Robbie Williams.
4: Ja.
3: Ne? Der hat Lampenfieber ohne Ende und der hat auch so eine Social Anxiety, nennt man das, glaube ich. Und merkst es ihm an überhaupt nicht?
4: Das ist crazy.
3: Ja.
4: Oh Gott, das ist aber auch doof, weil man denkt so, irgendwann geht's ja doch wohl mal weg.
3: Also ich wollte dich da jetzt nicht entmutigen oder so. Du selbst arbeitest, wenn dran kommt, das wird.
4: Ich meine, es macht ja auch voll Sinn, dass man Bühnenangst hat, weil ich sag mal, als wir in Höhlen gelebt haben, gab es ja niemals die Situation, wo du vor 500 Leuten standest. So. Es macht natürlich für deinen Körper erstmal gar keinen Sinn, was hier passiert. Aber working on it. Und wenn ihr zu der Tour kommt, werdet ihr eine geile Show bekommen, auf jeden Fall.
3: Can't wait. Wo ich auch noch mit dir drüber reden will, was ich gelesen habe, ist, dass du jetzt mittlerweile als so eine Art Ikone der queeren Szene giltst. Hättest du je gedacht, dass du mal so einen Titel irgendwie bekommst?
4: Nee, ich habe immer so Imposter-Syndrom und dann denke ich mir so, habe ich überhaupt so einen Titel verdient sozusagen? Aber dann muss ich mich vor allen Dingen daran erinnern, so allein, wenn man es schafft, irgendwie mit der Musik und mit dem, was man sagt, bei so ein paar Menschen auszulösen, dass die sich sicherer fühlen, zu sich selbst zu stehen, das ist ja schon eigentlich was sehr, sehr Gutes. Und da muss ich dann mein Imposter-Syndrom einfach zur Seite schieben und auch mir mal auf die Schulter klopfen und sagen, das machst du gut.
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3: Claudi June ist ja trotzdem irgendwo auch eine Kunstfigur. Oder würdest du sagen, dass das bist auch du wirklich?
4: Ich sag mal,
3: ich frage anders. Inwiefern unterscheidet sich Claudi June von dir als Privatperson?
4: Ich sehe nur zu 10% der Zeit aus wie Claudi June sozusagen. Weil meistens liege ich ohne Make-up in meiner Jogginghose rum und wenn ich auf Instagram poste, eigentlich müsste ich auch noch viel mehr so Realness posten, finde ich. Weil es ja schon, jeder zeigt dir auf Social Media die besten Seiten von einem. Und dann ist Claudi June die Seite von mir, die selbstsicher ist und die ist gar nicht so oft eigentlich draußen wie dann auf Instagram und auf der Bühne ist es halt nur diese Seite irgendwie oder zu großem Teil irgendwie Prozentteil, weil ich das sonst halt nicht machen könnte, aber so privat ist es halt so ein bisschen mal so und vielleicht ist auch so ein bisschen Teil von dem, was ich so anstrebe, also ich will ja trotzdem, also ich lebe ja in meiner Artist-Identität auch das aus, was ich gerne sein würde, nämlich noch mehr confident und noch mehr don't give a fuck. Und so und privat hinterfrage ich natürlich Sachen trotzdem viel, viel mehr und denke Imposter-Syndrom zum Beispiel. Aber vielleicht ist das so ein bisschen die Idee, ich habe früher Courtney Love gefeiert, irgendwie so diese Don't Give a Fuck Attitude wie sie zu haben und das auch so voll auszuleben und mich da auch hinzuentwickeln durch diese Künstleridentität.
3: Mhm. Und merkst du aber dann trotzdem schon, dass sich was von Claudi June auf dich auf dich als Privatperson überträgt? Funktioniert
4: voll,
3: das?
4: Voll, weil ich lasse mir irgendwie so weniger gefallen von so weniger Arschloch-Aktionen. So, ich merke immer wieder, es gab so Momente, wo ich dann auch so irgendwie, wo jemand scheiße war und ich dachte mir so, ja, ist ja nicht so schlimm und das und hier und jetzt so mit jedem Monat denke ich mir so, nächstes Mal, wenn jemand irgendwie was Unkorrektes sagt, stehe ich halt auf und gehe einfach. Und das ist ja irgendwie auch so das Ding, ich will ja auch true zu, ist dann irgendwie der Gedanke, ich will auch true zu den Fans sein, weil was würden die denn auch denken, wenn ich mir das gefallen lasse und die wollen ja zu mir aufsehen können und ich will ihnen ja auch was geben können von wegen, hier, wenn du in der Situation bist, steh einfach auf und geh oder zeig den ruhig den Mittelfinger, so ist egal.
3: Musst du es auch selber umsetzen, gell?
4: Genau, ja. Und ich will es ja auch.
3: Ja, so, ist doch ein cooler Weg, da irgendwie ranzugehen, oder?
4: Ja.
3: Ja, sehr cool. Ich hätte noch ein paar andere Fragen, die jetzt eigentlich gar nicht so nichts jetzt mit dem Gespräch an sich so zu tun haben. Es sind nur so ein paar random Fragen, die ich aber immer spannend finde. Mhm. Und diese Frage besteht aus zwei Teilen. Mit wem würdest du gerne mal einen Kaffee trinken gehen? Und die zweite ist, mit wem würdest du gerne mal einen Cocktail oder abends halt irgendwie was trinken gehen?
4: Mhm. Okay.
3: Also, mit wem würdest du gerne mal einen Kaffee trinken gehen?
4: Wollte die gleiche Person zweimal nennen, aber...
3: Kannst du?
4: Nee.
3: Kaffee trinken stelle ich mir halt vor wie so ein Date eigentlich, wo du so einfach so 3 Stunden lang da chillst, aber so richtig auch, also jetzt kein, ich sag mal, Suff-Deep-Talk führst, sondern so ein richtig, wir führen jetzt ein ernstes, cooles Gespräch und ein Cocktail ist in dem Fall eher so gemeint wie so ein lockerer Abend irgendwie so.
4: Ich glaube, ich würde mit Kim Petras voll gerne einen Kaffee trinken gehen, einfach weil sie und ihre Geschichte auch mich so fasziniert. Sie kommt ja auch aus Deutschland und hat jetzt in Amerika einen Grammy gewonnen. So, und ich würde einfach gern Stunden mit ihr drüber reden, wie das war und was sie so erlebt hat und was für Stories sie so hat, weil das finde ich richtig spannend. Und ein Cocktail mit Victoria, sagt man das so auf Italienisch? Also ich sag's mal kurz auf Deutsch, Victoria von Måneskin.
3: Mm-hmm.
4: Also Vic von Måneskin, weil... weil ich ein bisschen Crush auf sie habe und ich würde gern dann mit ihr abhängen und dann versuchen, ihr so zu erzählen, dass ich auch Rock'n'Roll voll feiere, damit wir ein cooles Gespräch haben und sie mich dann mag. Ich würde dann die ganze Zeit versuchen, so irgendwie Anekdoten, so ja, ich habe ja auch mal in der Metalband und ja, wie ist das und hier und dann, damit sie weiß, wer ich bin und weiß und denkt, dass ich cool bin.
3: Ist doch wahrscheinlich, aber auch gar nicht so unwahrscheinlich, dass ihr euch mal über den Weg lauft. Also wenn ihr beide das gleiche Festival spielt zum Beispiel.
4: Ich kann da jetzt nicht drüber nachdenken.
3: dann kommt wieder der Stage-Fright-Moment nur in, wie heißt das dann, Starstruck.
4: Ich bin immer Starstruck.
3: Ja. Also ich will dich ja nicht jetzt nervös machen, aber ich glaube, so unwahrscheinlich ist es gar nicht, dass du mal die Weg triffst. Letzte nasty Frage.
4: Nasty.
3: Wo stehst du in 5 Jahren?
4: Ich will eigentlich so voll die coolen Karriereschritte benennen, aber mir ist halt in letzter Zeit aufgefallen, dass egal was für Ziele ich erreiche, nach irgendwie 3 Monaten ist dieser Happiness-Kick davon gar nicht mehr da und deswegen bringt es eigentlich eh nichts, ob ich mir jetzt wünsche, dass ich einen Grammy gewonnen habe, wenn ich nicht happy bin, bringt es ja auch nichts. Also, aber vielleicht irgendwo in einem Haus, was irgendwie an der Sonne am Strand oder so ist, das wäre schon nice. Das ist schon eine schöne Vorstellung. Und ja, vielleicht einfach so glücklich da, wo ich bin, egal wo es ist.
3: Cool. Famous Last Words. Dankeschön. Vielen Dank für deinen Besuch. Vielen Dank für das nette Gespräch. Ich drücke dir die Daumen für deine weitere Karriere.
4: Ja.
3: Und ich bin mir sehr sicher, dass wir uns nicht das letzte Mal gesehen haben.
4: Safe. Vielen Dank, dass ich da sein durfte.
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1: Ich bin Dirk Zeitler. Während ein Großaufgebot an Feuerwehrkräften weiter die großen Waldbrände bei Bordeaux bekämpft, haben rund 15.000 evakuierte Menschen in ihre Häuser zurückkehren können. Es handelt sich um Bewohner von Orten eines Gebiets, in dem die Feuerwehr den Brand gestern unter Kontrolle bekommen hatte. Im flächenmäßig größeren Brandgebiet des Departements Gironde dehnte sich das Feuer in der Nacht nicht weiter aus. Nach dem tödlichen Anschlag auf den Christopher Street Day in Berlin sind die Sorgen um die Sicherheit groß, auch mit Blick auf kommende Veranstaltungen. Die Polizei in Hamburg hat bereits angekündigt, ihre Schutzmaßnahmen zu erhöhen.
2: Der CSD in Hamburg wird mit etwa 250.000 Teilnehmern wohl der größte am kommenden Wochenende. Nach dem Anschlag in Berlin will die Polizei in Hamburg die Zahl ihrer Einsatzkräfte noch einmal aufstocken. Dieser Vorfall hat eine generelle Sicherheitsdebatte in Deutschland ausgelöst. Innenminister Alexander Dobrindt beispielsweise fordert einen verstärkten Einsatz von elektronischen Fußfesseln bei Gefährdern. Fiona Reinhardt, Nachrichtenredaktion.
1: In der CDU dreht sich das Personalkarussell. Seit dem Rücktritt von Jens Spahn als Unionsfraktionschef werden in der Partei und im Kabinett Posten hin und her geschoben, auch über Ressorts hinweg. Das kommt nicht bei allen gut an. Gesundheitsstaatssekretär Tino Sorge reagierte auf seine Entlassung mit deutlicher Kritik an Bundeskanzler Merz.
3: Tino Sorge hatte als Staatssekretär im Gesundheitsministerium unter Ministerin Nina Wagen die großen Reformen mit auf den Weg gebracht. Wagen wechselt nun aber ins Kanzleramt. Sie übernimmt dort den Chefposten von Thorsten Frey, der neuer Fraktionschef der Union und Spahn-Nachfolger wird. Auf Sorge im Gesundheitsministerium soll wiederum die bisherige Sportstaatsministerin folgen. Der kritisiert nicht nur die Entlassung aus seinem Fachbereich, sondern vor allem die Art und Weise. Er habe davon aus der Presse erfahren. Ein persönliches Gespräch gab es nicht, wirft er Kanzler Merz vor. Kein guter Stil für ihn. Diana Kramer, Nachrichtenredaktion.
1: Während der Hitzewelle Ende Juni haben die Menschen in Deutschland deutlich mehr Wasser und Speiseeisen gekauft. Laut der Scannerdaten großer Supermarktketten wurden in der Woche vom 22. bis zum 28. Juni etwa 90% mehr Eis abgesetzt als in einer durchschnittlichen Sommerwoche. Das teilte das Statistische Bundesamt in Wiesbaden mit.
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4: Uns liegen derzeit keine Meldungen vor. Alle aktuellen Staus und Blitzer findet ihr jederzeit auf antenne1.de oder ganz bequem in unserer Antenne 1 App.
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0: Genau 5:05. Schönen Freitag wünschen wir euch.
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2: Ich bin Dirk Zeitler. Während ein Großaufgebot an Feuerwehrkräften weiter die großen Waldbrände bei Bordeaux bekämpft, haben rund 15.000 evakuierte Menschen in ihre Häuser zurückkehren können. Es handelt sich um Bewohner von Orten eines Gebiets, in dem die Feuerwehr den Brand gestern unter Kontrolle bekommen hatte. Im flächenmäßig größeren Brandgebiet des Departements Gironde dehnte sich das Feuer in der Nacht nicht weiter aus. Nach dem tödlichen Anschlag auf den Christopher Street Day in Berlin sind die Sorgen um die Sicherheit groß, auch mit Blick auf kommende Veranstaltungen. Die Polizei in Hamburg hat bereits angekündigt, ihre Schutzmaßnahmen zu erhöhen.
3: Der CSD in Hamburg wird mit etwa 250.000 Teilnehmern wohl der größte am kommenden Wochenende. Nach dem Anschlag in Berlin will die Polizei in Hamburg die Zahl ihrer Einsatzkräfte noch einmal aufstocken. Dieser Vorfall hat eine generelle Sicherheitsdebatte in Deutschland ausgelöst. Innenminister Alexander Dobrindt beispielsweise fordert einen verstärkten Einsatz von elektronischen Fußfesseln bei Gefährdern. Fiona Reinhardt, Nachrichtenredaktion.
2: In der CDU dreht sich das Personalkarussell. Seit dem Rücktritt von Jens Spahn als Unionsfraktionschef werden in der Partei und im Kabinett Posten hin und her geschoben, auch über Ressorts hinweg. Das kommt nicht bei allen gut an. Gesundheitsstaatssekretär Tino Sorge reagierte auf seine Entlassung mit deutlicher Kritik an Bundeskanzler Merz.
4: Tino Sorge hatte als Staatssekretär im Gesundheitsministerium unter Ministerin Nina Wagen die großen Reformen mit auf den Weg gebracht. Wagen wechselt nun aber ins Kanzleramt. Sie übernimmt dort den Chefposten von Thorsten Frey, der neuer Fraktionschef der Union und Spahn-Nachfolger wird. Auf Sorge im Gesundheitsministerium soll wiederum die bisherige Sportstaatsministerin folgen. Der kritisiert nicht nur die Entlassung aus seinem Fachbereich, sondern vor allem die Art und Weise. Er habe davon aus der Presse erfahren. Ein persönliches Gespräch gab es nicht, wirft er Kanzler Merz vor. Kein guter Stil für ihn. Diana Kramer, Nachrichtenredaktion.
2: Während der Hitzewelle Ende Juni haben die Menschen in Deutschland deutlich mehr Wasser und Speiseeisen gekauft. Laut der Scannerdaten großer Supermarktketten wurden in der Woche vom 22. bis zum 28. Juni etwa 90% mehr Eis abgesetzt als in einer durchschnittlichen Sommerwoche. Das teilte das Statistische Bundesamt in Wiesbaden mit.
0: 3:05. Der Hitradio Antenne 1 Verkehr, damit ihr gut ankommt. Wir haben eine Meldung von der A5 Karlsruhe Heidelberg zwischen Bruchsal und Kronau. Da läuft weiter die Unfallaufnahme auf allen Fahrstreifen. Hier steht noch, Richtungsfahrbahn sei gesperrt. Ich sehe aber auch, dass der Stau abnimmt. Wir hatten vorhin 21 Minuten, jetzt haben wir nur noch 6. Das heißt, ihr werdet wahrscheinlich jetzt schon vorbeigeleitet an der Unfallstelle. Wie gesagt, wir bleiben da mal für euch dran und werden das weiter beobachten. Und ansonsten, wenn ihr was entdeckt, Staus oder Blitzer, schickt das gerne durch. Telefonisch, per WhatsApp, das kostet nichts. 08000 75 7000. Oder über die Antenne 1 App.
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0: 1. Einen tollen Freitag euch.
5: Guten Morgen.
0: Jeder darf mal einen Fehler machen. Ne? Ich zum Beispiel, ich habe mich bei Wahrheit oder Pflicht für Pflicht entschieden. Und warum ich deshalb einen riesen Lärm gemacht habe und warum Kim das ziemlich geil fand, das verraten wir hier direkt in 7 Minuten. Und jetzt bringen wir euch erstmal sensationell ins Bad oder zum Flughafen oder vielleicht schon zur Arbeit. Bleibt entspannt mit Dermot Kennedy und Funeral.
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0: Schönen Freitagmorgen euch.
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0: So, eure faulen Sommerferien-Kids. Die werden sie einfach rausschleifen und die werden so einen Spaß haben. Und das im blühenden Barock in Ludwigsburg. Ja, stell dir mal vor, ihr kommt da rein, seht Prinzessinnen, Ritter, Märchenfiguren, jede Menge Zauber. Und das alles gibt es da tatsächlich. Da geht ihr durch so einen Park, der verwandelt sich in so eine riesen Märchenwelt. Und da gibt es so spannende Mitmachaktionen. Eine Märchenrallye für kleine Entdecker. Es gibt so einen Rapunzel-Wettbewerb.
3: Oh, das ist geil. Ja?
0: Also wenn ihr einen Ausflug machen wollt in den Sommerferien, unbedingt schnappt euch die Kiddies und taucht ein in die Märchenwelt im blühenden Barock in Ludwigsburg.
3: Und wir hauen gemeinsam auf den Putz. So Aua. Ist es. Wir sehen uns nämlich heute Abend in meiner Hut in Leidebach. Ja, nochmal für alle anderen, in Leutenbach. Das steigt heute nämlich und das ganze Wochenende die legendäre Leutenbacher Hocketze. Leute, das ist Tradition und Pflichtveranstaltung. Ehrlich gesagt, ich bin wirklich jedes Jahr mit meiner besten Freundin Nathalie dort. Da ist super Stimmung, es gibt guten Wein, das beste Gyros Pita ever. Ein bisschen schwufen wir gemeinsam noch mit dem Musikverein schwufen. Leutenbach. Und dann sehen wir uns heute Abend. Ich freue mich.
0: Sagt man schwufen heute auch noch?
3: Ich schwuf auf jeden Fall.
0: Das ist wunderbar. Was ist los am Wochenende? Selbstverständlich nochmal zum Nachhören in unserem Audioversum auf Antenne 1.

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1: Ostermann hat sich vorhin für Pflicht entschieden. Und die liebe Lilly aus Pfalz-Grafenweiler, die hat gesagt, ey, der Gute soll mal hier die Hütte saugen.
2: Habe ich schon Danke gesagt an Lilly aus Pfalz-Grafenweiler? Nein, oder? Danke, ja, Lilly.
1: Mach das jetzt ordentlich. Bitte. Sie fände das super geil, wenn der Ostermann hier die Bude saugen würde, habe ich gesagt. Absolutes Träumchen. Und jetzt ist er hier gerade am... Was machst
2: haben
1: du
2: wir
1: denn?
2: Mäuse hier in der Reaktion?
1: Nein,
2: nee,
1: haben
2: ne?
1: wir nicht. Da
2: dann habe ich gerade einen Hamster eingesaugt, leider.
1: Ach du Scheiße. Ja, also er versucht hier zumindest das Studio zu saugen. Kannst du da hinten im Eck vielleicht auch noch mal ein bisschen ordentlich?
2: Ja, wir wechseln uns ja auch immer ab hier, ne? Das heißt, dann ist mal wieder Kim dran, dann bin ich wieder dran. Was meint ihr denn? Was sollten wir denn mal machen bei Wahrheit oder bei Pflicht? Schickt mal gerne durch. Kann alles sein, was ihr wollt, ne? Können böse Sachen sein, liebe Sachen sein, verrückte Sachen sein.
1: Außergewöhnliche Sachen sein.
2: 75 7000, freuen wir uns sehr drauf.

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2: Gleich 5:35. Der Hitradio Antenne 1 Verkehr, damit ihr gut ankommt, sieht sehr gut aus. Im Moment nichts gemeldet. Wenn ihr was entdeckt, Staus oder Blitzer, schickt das durch, telefonisch, per WhatsApp. Kostet natürlich nichts, 08000 75 7000, oder über die Antenne 1 App.
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2: Einen schönen Freitag wünschen wir euch.
4: Hi.
2: Gleich wissen wir endlich, wer sich den Wochensieg holt beim Hitradio Antenne 1 Tabu. 3 Punkte, bisher das höchste. Schafft ihr mehr Begriffe in 60 Sekunden? Dann schickt eine WhatsApp durch 08000 75 7000 in 12 Minuten. Das große Finale.
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0: Hit Radio Antenne 1 ist hier. Ich habe es heute Morgen schon erzählt, ne? 2004 war ich bei einer Freundin in der Dominikanischen Republik. Die haben da halt so kilometerlange Buffets. Da schmeißt du dir so viel Zeug rein, dass du nach 2 Wochen mit 6 Kilo mehr nach Hause kommst. Und ich hatte dann nachts halt dieses, also wir lagen Arm in Arm im Bett und ich guckte ein bisschen Fernsehen. Sie schlief schon. Ich hatte halt so 12 Bar Betriebsdruck. Und da habe ich gedacht, was machst du jetzt? Ich kann sie ja nicht wecken. Also habe ich gedacht, komm, und das Laken geht schon. Und dann habe ich gedacht, nee, geht doch nicht. Habe das Laken entlüftet und dann hat der Ventilator das alles mit ins Zimmer genommen. Und dann ist die aufgesprungen und hat sich so dermaßen erschrocken, weil sie dachte, es wäre gerade irgendwo ein Hotelbrand. Ne? Das war schlimm. Und da muss ich sagen, wo wir schon so offen sind, Tanja aus Brackenheim, ist in ihren Ferien auch mal sowas passiert.
1: Da war ich ganz, ganz frisch mit meinem Lebensgefährten zusammen und dann ging er in den Keller und ich stand an der Garderobe und dachte, mein Gott, Gott sei Dank ist der weg. Jetzt kann ich da endlich mal ein bisschen Druck ablassen. Und ich habe da losgelegt und ich kann das, also das, dass ich eine Frau bin, durchaus sehr gut.
2: Okay.
1: Plötzlich geht die Eingangstüre auf. Oh, ich habe den Kellerschlüssel. Und der Rest ist nämlich im Hals stecken geblieben. Das war gottspeinlich.
0: So, danke schön für die Offenheit. Das wollen wir sagen. Und wir wünschen euch, egal was ihr habt, einen ganz, ganz tollen Urlaub. Und solltet ihr eine peinliche Geschichte erleben, teilt sie gerne mit
2: uns.
0: Wir freuen uns drauf.

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1: Das wird jetzt eine richtig spannende Runde. Olli aus Herrenberg ist dran. Guten Morgen, Olli.
2: Morgen.
3: Morgen.
1: Olli, pass auf, es ist folgendermaßen. Du hast es jetzt wirklich in der Hand. Du kannst jetzt durchstarten und dir den Wochensieg holen.
2: Okay.
1: Nur Margret aus Tübingen und Uli aus Deizisau, die haben mit 3 Punkten die Nase vorn. Wenn du 4 machst, bums, bist durch.
2: Alles klar.
1: Okay, pass auf. Du kriegst jetzt 60... Du kriegst ja 60 Sekunden Zeit, so viele Begriffe wie möglich zu erraten. Und ich sag mal so, die starten genau jetzt, okay? Wenn du mal lange weg warst nachts, dann steht deine Liebste mit was hinter der Tür? Mit dem?
2: Beinholz.
1: Ja, wie nennt man das auch? Das ist ja, aber Wellholz und Nudeln,
3: ja,
1: das passt schon. Das passt, okay. Jetzt sind Ferien, da hauen sich viele natürlich sehr gerne an den. Also da.
2: Hauen sich an den.
1: Da, wo auch so.
2: Strand.
1: Ja, genau. Richtig. Früher hatte man, romantisch zu sein, so komische Beleuchtungen. Da war so was wie Knete oder so. Wie hießen die Dinger? Wo man.
2: Kerzen?
1: Nein, das war wie das hat, das ist so durch die Gegend geschwabbelt in der Flüssigkeit. Ah, das wäre die Lavalampe gewesen. Schade. Aber immerhin, Olli, wir haben geschafft, Schiedsrichterin Kim.
3: 2 Punkte habt ihr geschafft.
1: Dos Bochos.
2: Schade.
1: Aber die Lavalampe, hattest du so ein Ding nicht?
2: Nee.
1: Das war früher so ein bisschen, wie soll ich sagen?
3: Stimmt, das hatte ich auch im Kinderzimmer.
1: Da hattest du
2: noch, aber ich hatte das nicht.
1: Olli, hat nicht geklappt, aber ich meine 2 Punkte, immer noch besser als Claudia aus Stuttgart, die hat nur 1 geschafft am Montag.
3: Mhm.
2: Alles klar.
1: In diesem Sinne, Grüße nach Herrenberg.
2: Ja.
1: Das bedeutet, dass Margret aus Tübingen und Uli aus Deizisau mit ihren 3 Punkten jeweils die heißbegehrte Hitradio Antenne 1 Tasse bekommen.
3: Hey, Glückwunsch.
1: Und am Montag geht die nächste Runde weiter. Wenn ihr mitspielen wollt, schickt schnell eine WhatsApp durch 08000 75 7000.
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0: ihr seid noch nicht richtig wach. Um 5.52 Uhr, das ist mir normalerweise. Nee, okay, dann ändern wir das. Gleich mit Glockenmann und Tom Walker und Home. Kurz nach 6 bei uns auf der Playlist. Und wenn ihr noch nicht in den Urlaub düsen dürft, wie so viele, dann geben wir euch zumindest das Urlaubsgefühl. Mit Cat's Eye und Gabriella. Gleich bei euch im Badezimmer. Palmen, Strand und Zahnbürste. 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
0: Hitradio Antenne 1, das Wetter, große Frage erstmal. Wenn wir heute Mittag rausgehen, ja, so wie wir gestern Mittag, ja, rennen wir dann wieder in so eine Feuerwalze?
3: So ein bisschen, ja. Gefühlt? Wobei man sagen muss, es sind 2-3 Grad kälter, wenn man das so sagen kann. Nur. Wir bekommen heute nur bis zu 34 Grad, aber auch heute wieder sehr, sehr viel Sonnenschein. Aber man kann sagen, gegen Nachmittag, da kann es teilweise dann wieder ein bisschen regnen und auch gewittern. Bei euch in Wertheim aktuell 16 Grad, Breisach am Rhein 20, in Ravensburg, da haben wir 18 Grad. Wir schauen aufs Wochenende. Morgen wird es auf jeden Fall auch wieder sehr, sehr sonnig, kann auch immer wieder regnen. Sonntag bleibt es dann trocken und sonnig.
0: 5:06 haben wir jetzt das Wichtigste mit Christine Bonfert.
3: Schönen guten Morgen.
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3: Auch wenn wir gerade erstmal die Sommerferien genießen, viele Erstklässler fiebern schon darauf hin, endlich in die Schule gehen zu dürfen. Und für sie gilt zum Beispiel ab morgen, sie haben einen Rechtsanspruch auf Ganztagsbetreuung. Lena Schaffer, was ändert sich noch ab August?
4: Ja, unter anderem ändert sich was für diejenigen unter euch, die viel mit der Deutschen Bahn unterwegs sind, denn die Bahn stellt ihr Bonusprogramm um. Für eine Freifahrt sollen ab August schon 750 Punkte reichen, davor waren mindestens 1000 nötig. Auch bekommen Menschen etwas weniger Geld, wenn sie sich eine neue Solaranlage anschaffen und überschüssigen Strom ins Netz einspeisen. Der Betrag wird um 1% gesenkt, bei Solaranlagen, die schon länger laufen, bleibt der Betrag allerdings gleich.
3: Und wir bleiben noch kurz beim Thema Sommerferien. Ab heute Mittag haben auch die Bayern Sommerferien. Damit haben jetzt alle Schüler in Deutschland frei und auf den Autobahnen an den Flughäfen und Bahnhöfen geht's heiß her. Solltet ihr morgen zum Beispiel Richtung Österreich oder Italien in den Urlaub starten, dann denkt bitte daran, dass in Tirol wieder die Fernpassstrecke zwischen Nassereit und Reute für einige Stunden gesperrt ist. Genauer morgen Vormittag zwischen 10:15 und 12:00. Dort gibt's wieder eine Demo der Anwohner gegen den vielen Verkehr. Der von den USA initiierte Friedensrat soll es geschafft haben, dass die Hamas bereit ist, ihre Waffen abzugeben. US-Präsident Trump spricht von einer Einigung und auch mehrere Quellen aus den Verhandlungen bestätigen, dass die islamistische Organisation einem Zeitplan für eine vollständige Entwaffnung zugestimmt haben soll. Offiziell hat sich die Hamas dazu aber noch nicht geäußert. Gleichzeitig heißt es in der Vereinbarung, dass sich Israel nach der Entwaffnung aus dem Gazastreifen zurückziehen soll. Noch sind aber viele Details offen und, wie gesagt, auch die Bestätigungen von denen, um die es geht, fehlt noch. Und auf Kreta und in Teilen der Türkei kämpfen Feuerwehren weiter gegen schwere Waldbrände. In Frankreich und Spanien entspannt sich die Lage dagegen langsam. In Frankreich durften bereits mehr als 140.000 Menschen wieder zurück nach Hause. Auch in Spanien sind die meisten Brände inzwischen eingedämmt.
0: Gleich 3:06. Der Hitradio Antenne 1 Verkehr, damit ihr gut ankommt, sieht auch im Moment sehr gut aus. Nichts gemeldet. Geblitzt wird in Auen, wenn ihr kurz am Sportplatz unterwegs seid, da ist nur 30 erlaubt, hat Chris uns reingeschickt. Dankeschön dafür. Und wenn ihr was entdeckt, Staus oder Blitzer, schickt es durch, telefonisch, per WhatsApp, kostet nichts. 08.075.7000 oder bei die Antenne 1 App.
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0: Hoch die Hände! Freitag! Ja, das ist halt wieder super.
3: Ja, ja.
0: Gleich startet übrigens das große Blasduell zwischen Kim und mir. Wer bläst einen Einhorn-Schwimmring schneller auf?
3: Ja.
0: Wir finden das raus in unserer Sommerferien-Blast-Challenge. In 12 Minuten.
3: Und alle denken, die beiden haben, naja, gut.
0: Ja,
3: irgendwie klingt das alles ein bisschen komisch, aber wir machen am besten jetzt einfach schnell Musik. Cat's Eye und Gabriella.
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1: So, ihr kennt das auch, ne? Im Englischen hört ihr euch einen Hit an und ihr versteht aber was Deutsches. Ja? Obwohl der gar nicht Deutsch singt, dieser Sänger oder die Sängerin. Aber es gibt diese Songs und das sind die Hitradio Antenne 1 Hitverhörer. Die suchen wir und wenn ihr so ein Ding habt, ruft einfach durch. Wer ist jetzt dran?
2: Hey, hier ist der Marc aus Reutlingen.
3: Hi.
1: Guten Morgen, Marc.
3: Hallo.
1: Bei welchem Hit hörst du immer was völlig anderes?
2: Tatsächlich bei Burn von Ellie Goulding.
1: Das ist der hier. Und was hörst du da anders, als gesungen wird?
2: Ich höre bei Minute 2 und 50 Sekunden immer Steckt im Arsch tatsächlich.
3: Was? Steckt im Arsch?
2: Ja.
3: Okay.
1: Schön, dass du es nochmal wiederholst. Dass man dann mal, ich weiß gar nicht, können wir das überhaupt spielen um die Zeit? Ja, Kinder schlafen noch, ne? Bei welcher Minute sagst du?
2: Bei Minute 2 und 50 Sekunden.
1: Okay, da hören wir doch mal rein.
3: Steckt im Arsch.
1: Also, wir müssen es nochmal reinhören.
3: Tatsächlich.
1: Wow.
3: Aber auch ein bisschen viel Interpretation drin, oder?
2: Ja, das ist mir irgendwie direkt in den Kopf gekommen, als ich den Song gehört habe.
1: So, sehr schön,
2: irgendwie,
1: ne?
2: Direkt aufgefallen.
1: Vielen herzlichen Dank für den Hitverhörer und liebe Grüße nach Reutlingen.
2: Ich bedanke mich auch und wünsche euch noch einen schönen Tag.
1: Dir
3: ciao.
1: Auch.
3: Ciao.
1: So, wenn ihr auch so ein Ding auf Lager habt, ruft gerne an. Das ist der Hitradio Antenne 1 Hitverhörer.

0: Ja, wahrscheinlich werden wir uns heute Morgen vergiften, aber wir tun es einfach für die Allgemeinheit. Schönen guten Morgen, hier ist Hitradio Antenne 1. Baden-Württemberg auf dem Weg in die Sommerferien. Was werden viele tun? Zum Beispiel zur Nordsee fahren, an den Strand oder Mittelmeer oder wie auch immer. Und was passiert dann?
1: Papa, kannst du vielleicht mal ganz kurz das aufpusten hier? Ich krieg das nicht hin.
0: Ja, Luftmatratzen etc., Flamingos und so weiter.
2: Spielzeuge.
0: Wir wollen heute Morgen mal rausfinden, wer bläst eigentlich besser so Schwimmhilfen auf? Die Männer oder die Frauen? Ja, wir machen heute die große Blast-Challenge. Wir haben uns deshalb extra aus China, also schön durch vergiftete Plastik-Schwimmhilfen besorgt. Mhm. Einhörner. Und Kim wird die Erste sein, die unsere Blast-Challenge eröffnen wird.
2: Ich muss jetzt

0: Nonnenring. Hast du den Stöpsel geöffnet überhaupt? Ich meine, du,
1: jetzt lass mich dieses Übel anstrengen.
0: Ich bin schon bei 20 Sekunden. Ja? Dein Kopf bekommt gerade dieselbe rosa Farbe wie der Schwimmreifen da.
1: Ich kann Scheiße. Noch, ich kann noch warum kein geht denn das nicht?
0: Du musst da drauf drücken, ja, mit den Fingern so. Man kann auch noch nicht erkennen, dass das ein Einhorn werden soll. Platzt dein Kopf gleich. Du siehst aus, als würdest du aufs Klo. Was ist? Wieso hast du euch den kleinen Finger so hochgespreizt? Trinkst du hier?
1: Da will ich mich besser konzentrieren. Oh Mann, das funktioniert gar nicht.
0: Ja, puste doch mal. Wir sind schon bei 47 Sekunden. Doch. Pass auf. Wir machen mal so. Dieses Trauerspiel hier. Ist das dein Ernst jetzt? Du verarschst uns jetzt hier? Nee.
1: Es geht irgendwie nicht. Geschlechte Qualität. Ich kann nichts dafür.
0: Also, puste mal schön weiter. Wir sind jetzt fast bei einer Minute. Ich würde sagen, wir machen mal hier ordentlich Tiesto, Ted McRae und Glockenmark und Tom Walker mit Home.
1: Jetzt habe ich ein bisschen.
0: Ja, das ist ja schön. Sie bläst noch ein bisschen weiter. Was mal rauskommt, wie schnell sie es schafft, das Ding aufzupusten, das erlebt ihr gleich mit. In 7 Minuten hören wir das nochmal an. 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Oh,

0: Ich bin so begeistert.
1: Ich merk's.
0: Ich bin mehr als begeistert. Kim hat gerade einen Einhorn-Schwimmring in 3 Minuten 48.02 aufgepustet. So, das Duell geht weiter. Ja, das große Sommerferien-Blast-Duell.
1: Ich bin gespannt, wie du das hinkriegst.
0: Gleich kurz nach halb bei uns. Hier ist Niki Juhr erstmal mit Sunroof. Hier ist Hitradio Antenne 1. Schön, dass ihr da seid. 20 nach 6 in Baden-Württemberg.
1: Guten Morgen.

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15: Und es wird auch heute wieder sehr heiß mit viel Sonnenschein. Erst gegen Nachmittag kann es ein bisschen regnen, teilweise auch gewittern. Bei euch in Bad Mergentheim aktuell 18 Grad gemessen, ebenfalls bei euch in Titisee-Neustadt. In Sigmaringen, da haben wir 16 Grad, bis zu 34 Grad. So warm wird es heute. Morgen dann auch sonnig, kann aber auch wieder regnen. Sonntag bleibt es dann trocken und sonnig.
14: 5:30 haben wir jetzt das News-Update mit Christine Bonfahrt.
15: Schönen guten Morgen. Die Bahn endet ab August ihr Bonusprogramm. Erstklässler haben ein Recht auf Ganztagsbetreuung. Und wer sich eine neue Solaranlage anschafft, bekommt etwas weniger Geld für den Strom, der ins Netz eingespeist wird. Das sind die drei wesentlichen Punkte, die sich ab morgen ändern. Wenn ihr eure Steuererklärung fürs letzte Jahr noch nicht gemacht habt, dann aber mal ganz schnell. Heute endet nämlich die Frist für alle, die ihre Steuererklärung selbst machen. Und rund 600 Soldaten trainieren ab heute bis Sonntag vor Langenargen die Landung mit dem Fallschirm im Bodensee. Die Transportmaschinen starten am Flughafen Friedrichshafen.
14: 5:45. 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Wir haben Rinder. Achtung, im Kreis Schwäbisch-Hall auf der Kreisstraße zwischen Geislingen am Kocher und dem Abzweig nach Bühler-Zimmern in beide Richtungen. Pass auf, Rinder auf der Fahrbahn. Schauen wir uns eine rote A81 an, Singen-Stuttgart zwischen Rottenburg und Rastplatz-Geiern. Da sind Reifenteile auf allen Fahrstreifen verteilt. Der dazugehörige LKW steht jetzt auf dem Standstreifen. Dann schauen wir uns die Gegenrichtung an. Beim Kreuz Stuttgart auf der Überleitung zur 81 Richtung Singen, da steht ein defekter PKW rechter Fahrstreifen ist deswegen gesperrt. Die B10 noch, das ist in Stuttgart zwischen Obertürkheim-Hafen und Hedelfingen. Da braucht ihr jetzt schon 11 Minuten länger. Geblitzt wird auf der B10, wenn ihr Stuttgart-Ulm wollt. An der Ausfahrt Esslingen-Zell wird geblitzt. Da sind 80 erlaubt, hat Kai uns reingeschickt. Und Chris meldet in den Auen. Kurz nach dem Sportplatz ist 30. Dankeschön fürs Melden. Staus am Blitzer meldet ihr gerne telefonisch per WhatsApp. Das kostet nichts. 08000 75 7000 oder ganz easy über die Antenne 1 App.
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14: 1. Einen tollen Freitag euch.
16: Guten Morgen.
14: Kim bläst in 3 Minuten 48,02 einen Einhornschwimmring auf. Ah. Unsere Sommerferien-Challenge geht gleich weiter. Ich muss das nämlich toppen, deswegen drückt mir mal die Daumen.
16: Gespannt.
14: In 7 Minuten geht's rund.
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0: Ach, das riecht richtig nach Sommerferien hier. Na gut, eigentlich riecht es nur nach total giftigen Schwimmringen aus China. Hitradio Antenne ist hier. Wir machen heute Morgen unsere große Sommerferien-Challenge. Und die große Frage ist, wer bläst schneller so einen Schwimmring auf?
1: Bei uns ist es ein formschönes, pinkes Einhorn, ja. So ein Schwimmring.
0: Aus China, wir haben uns keine Kosten und Mühen gescheut. Ein Wert von 20 Cent, aber wir haben, glaube ich, bezahlt hier 10 Euro für das Ding. So, in diesem Sinne, Kim hat schon vorgelegt, vor knapp 20 Minuten.
1: Ja.
0: Und hat mit 3 Minuten 48.02 schon eine Marke gesetzt.
1: Ist schon eine gute Leistung, würde ich sagen. Und jetzt bist du dran. Hast du dein Türchen schon ausgepackt?
0: Ausgepackt schon. Mir fehlen nämlich schon die Nasenhaare, weil das so dermaßen nach chinesisch.
1: Ja, sag ich doch, das stinkt, oder? So, bist du bereit? Dann kann ich meine Stoppuhr starten.
0: Hast du?
1: Ja, selbstverständlich.
0: Okay, sag,
1: und los geht's. So, also hier fängst du schon an. Ach du Scheiße, er tut sich ja gar nichts.
0: Boah, ich weiß nicht, was du durchgemacht hast.
1: Hab ich doch gesagt, das ist total anstrengend. Du sollst da nicht rein spucken, du sollst pusten. Der läuft ganz rot an.
0: So sahst du vorhin auch aus.
1: 21 Sekunden hast du schon. Wie viel hast du geschafft? Nix. Leute, das Ding ist immer noch komplett platt. Sieht aus wie direkt aus der Verpackung. Ja.
0: Mhm, wer hat sich denn sowas einfallen lassen?
1: 34 Sekunden haben wir jetzt mittlerweile. Schön. Wirklich schön. Also du platzt gleich. So, ich würde sagen, du pustest mal noch ein bisschen weiter. Wir halten euch auf dem Laufenden, wann der Herr Ostermann denn fertig mit seinem Gepuste ist. Denk dran, du musst 3 Minuten 48 schlagen. Sieht aktuell noch nicht so aus. Super.

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1: Ihr grinst hier richtig blöd. So, du hast es geschafft, ne? Du hast dein formschönes Schwimmring-Einhörnchen auch aufgeboostet.
0: So, diese große Sommerferien-Challenge, das war ja die Frage, ne? Wer bläst schneller so ein Ding auf? Ja. Die Männer oder die Frauen? Das heißt, wenn eure Kittys im Urlaub jetzt fragen in den Sommerferien, nee, kannst du mal kurz aufpusten? Dann sagt ihr am besten, wer soll es aufpusten?
1: Der Alte.
0: Genau,
1: das
0: weil
1: soll der Papa mache.
0: Weil der Alte hat nämlich gerade sein Einhorn-Schwimmring in...
1: Ja, 1:49:05 aufgepustet.
0: Und möchtest du kurz sagen, wie lange du brauchst?
1: Nee, das darfst du jetzt sagen.
0: In 3:48:02.
1: Ja, also, ich habe aber auch eine kurze Pause zwischendurch gemacht.
0: Also wenn ihr nur eine Woche Ferien habt, dann solltet ihr den Alten das Ding aufpusten lassen. Wenn ihr 2 Wochen habt, dann könnt ihr auch mal die Mama reinlassen.
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0: 6 Uhr gleich 43.
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2: Yes, wie jeden Freitag. Und heute ist der liebe Ostermann dran. Kannst du schon mal ein bisschen was spreaden? Um was geht's?
0: Ja, da muss ich sagen, es wird ein bisschen heftiger, die Geschichte. Mhm. Ich hatte ja 18 Jahre lang gar keinen Kontakt zu meinem Vater. Ne? Lag daran, weil der hat mich damals ein bisschen um Geld so ein bisschen betuppt. Mhm. So. Dann stellte sich jemand raus, dass ihm nicht gut geht und dass er vielleicht nicht mehr lange zu leben hat. Da habe ich gedacht, na klar, ich suche den Kontakt wieder zurück und so. Und dann haben wir wieder Kontakt gehabt und es war schön. Ja, wir haben auch, ne, so. Und irgendwann haben wir auch so auf Sprachnachricht, nachdem wir uns mal getroffen haben, hin und her geschickt und so weiter. Und irgendwann, ich weiß gar nicht, ob das Handy irgendwie kaputt gemacht hat oder irgendwann, ich hatte irgendwann gar keine Sprachnachricht mehr von ihm. Dann ist er verstorben.
2: Oh.
0: Und irgendwann im Auto, es war ein paar Wochen später, habe ich so gedacht, Mensch, schade, ne? Man hätte sich eigentlich gerne noch ein bisschen ausgetauscht.
2: Mhm.
0: Und dann ist etwas passiert im Auto, und das verrate ich euch um 7:45.
2: Boah, ich krieg Gänsehaut.
0: Also bleibt schön dabei. Wahr oder bla, 7:45 hier bei Hitradio Antenne 1. Und das ist Ed Sheeran bei euch im Bad mit Bad Habits oder Bart Habits.

0: eurer Fahrt in Urlaub oder auf dem Weg zum Flughafen oder einfach nur auf dem Weg zur Arbeit. Sind wir für euch da? Gleich mit Shabusi und A Bar Song. Kurz nach 7 auf der Playlist. Und ich darf sagen, mein absoluter Lieblingshit im Moment. Teddy Swims, Mr. Know-It-All. Mr. Know-It-All. Gleich, sorry. Ja, guck nicht so. 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
7: Ja, es bleibt hitzig. Aktuell ist es eher ziemlich bedeckt. Sonne kommt aber gegen später auch noch raus. Aber ihr solltet aufpassen, gegen Nachmittag kann es dann auch wieder regnen, teilweise auch gewittern. In Künzelsau bei euch aktuell 18 Grad, hinter Zartenmist 19, in Rottweil haben wir 17 Grad. 34 Grad, so warm wird es heute. Morgen ebenfalls sonnig mit Regen. Sonntag bleibt es dann trocken und sonnig.
0: 5 vor 7, Mama. Jetzt das Wichtigste mit Christine Bonfahrt.
7: Schönen guten Morgen.
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7: Viele von euch packen wahrscheinlich schon die Koffer für den Sommerurlaub. Das bedeutet, der August steht vor der Tür und damit stellt zum Beispiel die Deutsche Bahn ihr Bonusprogramm um und senkt die benötigten Bonuspunkte für eine Freifahrt. Lena Schaffer, was ändert sich sonst noch?
9: Ja, ab August haben Erstklässler einen Anspruch auf Ganztagesbetreuung an der Schule. In den kommenden Jahren kommt dann jedes Jahr eine weitere Klassenstufe dazu. Wer sich eine neue Solaranlage anschafft, bekommt künftig etwas weniger Geld für den Strom, der ins Netz eingespeist wird. Die Vergütung sinkt um 1%. Für bereits laufende Solaranlagen ändert sich aber nichts. Außerdem wird passend zur Urlaubszeit ein 76 Kilometer langes Teilstück der A3 in Nordbayern in den nächsten Tagen wieder freigegeben.
7: Wenn ihr mit dem Auto in den Urlaub fahrt, dann solltet ihr zwei Dinge beachten. Morgen Vormittag gibt's in Tirol zwischen 10:15 und 12 wieder eine Demo gegen den vielen Verkehr. Dann ist die Fernpassstrecke zwischen Nassereit und Reute für einige Stunden gesperrt. Und jetzt am Wochenende wird auch am Leo-Dreieck die Überleitung von der A8 aus Karlsruhe auf die A81 in Richtung Heilbronn und Würzburg komplett gesperrt. Das gilt von heute Abend 20 Uhr bis Montagmorgen 5 Uhr. Die NATO prüft, mehr Atomwaffen in Europa zu stationieren. Der Grund, die wachsende Bedrohung durch Russland. Konkrete Entscheidungen gibt es bisher aber noch nicht. Als mögliche neue Standorte gelten unter anderem Polen und Finnland. In Europa lagern derzeit schätzungsweise rund 100 amerikanische Atombomben, auch im rheinland-pfälzischen Büchel. Sie könnten im Ernstfall auch von deutschen Kampfjets eingesetzt werden. NATO-Generalsekretär Rutte sagt, das Bündnis müsse jederzeit auf einen möglichen Atomwaffenangriff reagieren können. Und bei uns in Baden-Württemberg gibt es einen neuen vorläufigen Hitzerekord für den Juli. In Ohlsbach im Ortenaukreis wurden gestern 40,2 Grad gemessen. Auch in Rheinfelden kletterten die Temperaturen auf 40 Grad. Die Werte müssen allerdings vom Deutschen Wetterdienst noch endgültig bestätigt werden. Der bisherige Juli-Rekord lag bei 39,8 Grad und stammt aus dem Jahr 2019.
0: 3:07. 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Wir haben immer noch, Achtung, die Rinder im Kreis Schwäbisch Hall auf der Kreisstraße zwischen Geislingen und Bühler-Zimmern. In beiden Richtungen passt da bitte auf. Dann auf der A81 bzw. 8 Stuttgart-Singen. Beim Kreuz Stuttgart auf der Überleitung zur 81 Richtung Singen steht dieser kaputte PKW. Der rechte Fahrstreifen ist deshalb dicht. Und die B10 in Stuttgart zwischen Obertürkheim Hafen und Hedelfingen, da braucht ihr gerade 10 Minuten länger. Geblitzt wird auf der B10 Stuttgart-Ulm, mal wieder an der Ausfahrt Esslingen-Zell. Da wird geblitzt, 80 erlaubt, hat Kai uns reingeschickt. Und Chris hat den in Auen gesehen, kurz nach dem Sportplatz ist 30 erlaubt. Dankeschön fürs Melden. Staus und Blitzer meldet ihr gerne, telefonisch, per WhatsApp. Kostet natürlich nichts, nur nach 1075 7000 oder über die Antenne 1 App.
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0: 1. Schön, dass ihr da seid.
10: Guten Morgen. Ey Leute, das, was Ostermann getan hat, beziehungsweise nicht getan hat, macht mich wirklich fassungslos. Okay. Das klingt so unfassbar, dass ich wirklich gar nicht drauf klarkomme. Die wahnsinnige Geschichte, die verrate ich euch hier in 12 Minuten.
0: So, jetzt machen wir den Start in Richtung erstes Sommerferienwochenende für euch mal perfekt mit Teddy Swims und Mr. Know It All.
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0: Morgen euch.
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0: So, eure faulen Sommerferien-Kids. Die werden sie einfach rausschleifen und die werden so einen Spaß haben. Und das im blühenden Barock in Ludwigsburg. Ja. Stell dir mal vor, ihr kommt da rein, seht Prinzessinnen, Ritter, Märchenfiguren, jede Menge Zauber. Und das alles gibt es da tatsächlich. Da geht ihr durch so einen Park, der verwandelt sich in so eine riesen Märchenwelt. Und da gibt es so spannende Mitmachaktionen. Eine Märchenrallye für kleine Entdecker. Es gibt so einen Rapunzel-Wettbewerb.
3: Oh, das ist geil. Ja?
0: Also wenn ihr einen Ausflug machen wollt in den Sommerferien, unbedingt schnappt euch die Kiddies und taucht ein in die Märchenwelt im blühenden Barock in Ludwigsburg.
3: Und wir hauen gemeinsam auf den Putz. So Aua. Ist es. Wir sehen uns nämlich heute Abend in meiner Hut in Leidebach. Ja, nochmal für alle anderen, in Leutenbach. Da steigt heute nämlich und das ganze Wochenende die legendäre Leutenbacher Hocketze. Leute, das ist Tradition und Pflichtveranstaltung. Ehrlich gesagt, ich bin wirklich jedes Jahr mit meiner besten Freundin Nathalie dort. Da ist super Stimmung, es gibt guten Wein, das beste Gyros Pita ever. Ein bisschen schwufen wir gemeinsam noch mit dem Musikverein Leutenbach. Und dann sehen wir uns heute Abend. Ich freue mich.
0: Sagt man schwufen heute auch noch?
3: Ich schwuf auf jeden Fall.
0: Das ist wunderbar. Was ist los am Wochenende? Selbstverständlich nochmal zum Nachhören in unserem Audioversum auf Antenne 1.

0: gleich 12 nach 7. Schön, dass ihr da seid. Hier ist Hitradio Antenne 1.
1: Und meine Lieblingsfrage ich würde mal sagen, T-0 vor dem Sommerurlaub. Wo zum Henker geht Familie Ostermann jetzt in den Urlaub hin? Ich raste aus.
0: Also ja, mal so, machen wir keinen Stress. Wir haben ja noch ein paar Stunden Zeit. Nee, wir haben immer noch überhaupt gar keine Ahnung. Ja?
1: Das gibt's nicht.
0: Wir haben gestern, nee, aber man muss ja sagen, wir haben gestern uns ein Wohnmobil angeschaut. Ja, weil wir gedacht haben, vielleicht fahren wir mit dem Wohnmobil nochmal los und so. War es dann aber auch nicht so richtig. Also wir wissen es ehrlich gesagt nicht. Und vor allem auch gar nicht die Richtung. Weißt du, ich meine, das so.
1: Wie kann man denn so planlos sein?
0: Ich weiß es nicht. Aber das heißt, so heftig war es noch nie. Wir wollten eigentlich gestern Abend noch mal gucken, aber das ging nicht. Da hatten wir auch wieder keine Zeit. Heute gucken wir vielleicht mal so, ob wir irgendwo hingehen könnten. Also wir schwanken zwischen Dänemark, Südfrankreich, Kroatien,
1: wow.
0: Nordsee, Ostsee, Polen, alles. Also von daher wirst du ja die Möglichkeit.

Schön. Und ansonsten schicken wir euch, die ihr jetzt noch arbeiten müsst, wahrscheinlich keinen Urlaub habt im Moment, Shabusi mit A Bar Song. Die besten jetzt von heute bei Hitradio Antenne 1. Wirklich so ein bisschen Urlaubsgefühl. Also über die Füße kurz ins Meer halten.

0: Hoch die Hände.
1: Wochenende.
0: So, Psychologen sind unterwegs im Studio, aber wir sind Hitradio Antenne 1. Wir freuen uns einfach für euch mit, wenn ihr jetzt auch in den Urlaub startet.
1: Yes.
0: Und wenn ihr nicht startet, haben wir trotzdem was für euch.
1: Wir feiern mit euch den ersten Sommerferienfreitag und zwar mit richtig geiler Mucke. Jennifer Lopez und David Guetta gibt's auf die Ohren. Ihr könnt eine Runde abdancen heute Morgen mit Save Me Tonight, einer der besten Hits von heute. Gleich hier um kurz nach halb bei uns.
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0: Hitradio 1, das Wetter. Ich meine, warum in die Ferne schweifen, wenn das Sommerferienwetter hier so gut ist?
1: Ja, in der Tat. Also auf jeden Fall sehr, sehr warm wird es auch heute wieder. Aktuell ziemlich bedeckt. Später soll aber dann auch nochmal die Sonne rauskommen. Und Obacht, teilweise gegen Nachmittag auch ein bisschen regnen oder auch gewittern.
0: Habe ich gerade gesagt, das Wetter so gut ist hier?
1: Ja. Du doch. Aber in Öhringen haben wir 19 Grad, Staufen im Breisgau 23 schon, in Bad Waldsee 18 Grad. Aber bis zu 34 Grad. So warm wird es heute noch. Morgen dann auch sonnig. Gut, kann auch ein bisschen tropfeln gegen später. Sonntag bleibt es dann aber trocken und sonnig.
0: So, 5 halb 8 haben wir. Jetzt das News-Update mit Christine Bonfert.
17: Schönen guten Morgen. Die Bahn endet ab August ihr Bonusprogramm. Erstklässler haben ein Recht auf Ganztagsbetreuung. Und wenn ihr euch eine neue Solaranlage anschafft, bekommt ihr weniger Geld für den Strom, den ihr ins Netz einspeist. Das sind die drei wesentlichen Punkte, die sich ab morgen ändern. Der von den USA initiierte Friedensrat soll es geschafft haben, dass die Hamas bereit ist, ihre Waffen abzugeben. Offiziell hat sich die Hamas dazu aber noch nicht geäußert. Und wenn ihr eure Steuererklärung fürs letzte Jahr noch nicht gemacht habt, dann solltet ihr euch ranhalten. Heute endet die Frist für alle, die ihre Steuererklärung selbst machen.
0: 8:04. 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Achtung auf der A81 bzw. 8 Stuttgart Singen. Beim Kreuz Stuttgart auf der Überleitung zur 81 Richtung Singen. Der defekte PKW ist immer noch da. Der rechte Fahrstreifen weiter gesperrt. Die B10 in Stuttgart zwischen Obertürkheim Hafen und Hedelfingen. Jetzt braucht ihr 13 Minuten länger. Geblitzt wird auf der B10 Stuttgart-Ulm an der Ausfahrt Esslingen-Zell wieder mal 80 erlaubt, hat Kai gesehen. Und Chris meldet den in Auen. Das ist kurz nach dem Sportplatz, da ist nur 30. Dankeschön fürs Melden. Staus und Blitzer meldet ihr gerne telefonisch per WhatsApp. Das kostet nichts, 08000 75 7000 oder über die Antenne 1 App.
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0: Einen schönen Freitag
17: Guten
0: euch.
17: Morgen.
0: Es war die härteste Blast-Challenge, die hier jemals stattgefunden hat. Auch die erste und die einzige. Ja, warum ein Einhorn dabei ganz groß rausgekommen ist, wir verraten es euch in 7 Minuten.
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0: Ja, wir bluten heute Morgen ein bisschen aus den Ohren, aber wir haben gerade chinesische Schwimmringe aufgeblasen. Hit Radio Antenne 1 ist hier. Einen schönen guten Morgen. Ja, die Sommerferien starten in Baden-Württemberg. Und wir haben uns heute Morgen gefragt, wer bläst eigentlich schneller so eine Schwimmhilfe auf? Männer oder Frauen?
1: Weil sagst du mal bitte noch, wie die toll aussahen oder immer noch aussehen? Also, das sind tolle. Ja, sag's.
0: Kim hat die Dinger auf jeden Fall sehr schön, diese rosa aussehenden Einhörner. Ja. In China bestellt, schätzungsweise.
1: Ja.
0: Denn da stehen 80 Warnhinweise drauf und so weiter. Ist ja egal, ihr kennt das ja. Und jetzt aber, wenn eure Kiddies dann im Urlaub fragen,
2: könnt ihr mir jetzt bitte aufblasen?
0: Ja, da ist die Frage, wer macht's? Der Papa oder die Mama? Mhm. Das haben wir morgen mal gecheckt. Erstmal hat Kim versucht, ihren Einhorn-Schwimmreifen aufzupusten. Zeit läuft. Ja? Alter Schwede. Mit dieser rosa Schwimmring. Hast du den Stöpsel geöffnet überhaupt?
1: Ich meine,
0: du.
1: Jetzt lass mich, das ist übel anstrengen.
0: Wir sind schon bei 20 Sekunden. Ja? Dein Kopf bekommt gerade dieselbe rosa Farbe wie der Schwimmreifen da.
1: Ja, während ich mir hier einen abgepustet habe, konntest du chillen, aber danach warst schließlich du dran, Ostermann, ne? Fängst du schon an? Ach du Scheiße, er tut sich ja gar nichts.
0: Oh, ich weiß nicht, was du durchgemacht hast.
1: Hab ich doch gesagt, das ist total anstrengend. Du sollst da nicht rein spucken, du sollst pusten. Der läuft ganz rot an.
0: So, wir waren gerade alle gedanklich am Meer, ne? Ja, pass auf. Jetzt die Frage. Wenn das Kind also kommt, ja, kann ich den Schwimmreifen aufpusten, wer kriegt dann den Schwimmreifen?
1: Ja, liebe Kids, den gibt er dann am besten dem Papa, weil der Ostermann war schneller. Ja,
0: gut, wir haben rausgefunden, Kim hat 3 Minuten 48.02 gebraucht. Möchtest du kurz sagen, wie...
1: Ja, Ostermann hat nur 1 Minute 49 gebraucht.
0: 0,5 aber, muss man auch sagen. Ne? Also, diese total vergifteten, ekelhaften Schwimmreifen, die bläst also Papa lieber auf.
1: Ja, genau.
0: Ist eh gesünder.
1: So.
0: Und wenn ihr mal sehen wollt, wie schön diese total vergifteten, ekelhaften Schwimmreifen aussehen, in unserem Bachmacher-Channel haben wir es für euch wunderschön abgebildet. Hast du auch so rote Pusteln?
1: Irgendwie ja.
0: Ja.

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1: Das wird jetzt eine richtig spannende Runde. Olli aus Herrenberg ist dran. Guten Morgen, Olli.
2: Morgen.
3: Morgen.
1: Olli, pass auf, es ist folgendermaßen. Du hast es jetzt wirklich in der Hand. Du kannst jetzt durchstarten und dir den Wochensieg holen.
2: Okay.
1: Nur Margret aus Tübingen und Uli aus Deizisau, die haben mit 3 Punkten die Nase vorn. Wenn du 4 machst, bums, bist durch.
2: Alles klar.
1: Okay, pass auf. Du kriegst jetzt 60... Du kriegst ja 60 Sekunden Zeit, so viele Begriffe wie möglich zu erraten. Und ich sag mal so, die starten genau jetzt, okay? Wenn du mal lange weg warst, nachts, dann steht deine Liebste mit was hinter der Tür? Mit dem?
2: Beinholz.
1: Ja, wie nennt man das auch? Das ist ja, aber Wellholz und Nudel,
3: ja,
1: das
3: komm,
1: passt schon.
3: Geld.
1: Das passt, okay. Jetzt sind Ferien. Da hauen sich viele natürlich sehr gerne an den. Also da.
2: Hauen sich an den.
1: Da, wo auch so.
2: Strand.
1: Ja, genau. Richtig. Früher hatte man, romantisch zu sein, so komische Beleuchtungen. Da war so was wie Knete oder so. Wie hießen die Dinger? Wo man.
2: Kerzen?
1: Nein, das war wie das hat, das ist so durch die Gegend geschwabbelt in der Flüssigkeit. Ah, das wäre die Lavalampe gewesen. Schade. Aber immerhin, Olli, wir haben geschafft, Schiedsrichterin Kim.
3: 2 Punkte habt ihr geschafft.
1: 2 Wochen.
2: Schade.
1: Aber die Lavalampe, hattest du so ein Ding nicht?
2: Nee.
1: Das war früher so ein bisschen, wie soll ich sagen?
3: Stimmt, das hatte ich auch im Kinderzimmer.
2: Ich hatte das nicht.
1: Olli, hat nicht geklappt, aber ich meine 2 Punkte, immer noch besser als Claudia aus Stuttgart. Die hat nur 1 geschafft am Montag.
3: Mhm.
2: Alles klar.
1: In diesem Sinne, Grüße nach Herrenberg.
2: Ja.
1: Das bedeutet, dass Margret aus Tübingen und Uli aus Deizisau mit ihren 3 Punkten jeweils die heißbegehrte Hitradio Antenne 1 Tasse bekommen.
3: Hey, Glückwunsch.
1: Und am Montag geht die nächste Runde weiter. Wenn ihr mitspielen wollt, schickt schnell eine WhatsApp durch 08000 75 7000.
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0: Der Start in Richtung Sommerferienwochenende gleich mit Kato featuring John. Turn the lights off. Kurz nach 8 bei uns auf der Playlist und ein ganz relaxter Harry Styles mit American Girls. Lasst euch nicht stressen, sondern genießt lieber die besten Hits von heute. Hier ist Hitradio Antenne 1.
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0: Hitradio Antenne 1, das Freitagswetter kommt direkt von Kim.
18: Ja, das sieht aktuell ein bisschen düster aus, wenn ich hier gerade aus dem Studiofenster schaue. Ziemlich bedeckt und so grau in grau. Ach, deswegen. Nee, Spaß. Also die Sonne kommt gegen später auch noch. Auf jeden Fall ist es jetzt schon warm. Schwäbisch Hall haben wir 20 Grad, Kirchzarten 22, Pfullendorf 21 Grad, 34 Grad. So warm wird es heute noch. Morgen sonnig, kann aber immer wieder regnen, ähnlich wie heute. Sonntag bleibt es dann trocken und sonnig.
0: Es war gerade 5 vor 8. Jetzt das Wichtigste mit Christine Bonfert.
18: Schönen guten Morgen.
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18: Auch wenn wir gerade erstmal die Sommerferien genießen, viele Erstklässler fiebern schon darauf hin, endlich in die Schule gehen zu dürfen. Und für sie gilt zum Beispiel ab morgen, sie haben einen Rechtsanspruch auf Ganztagsbetreuung. Lena Schaffer, was ändert sich noch ab August?
19: Ja, unter anderem ändert sich was für diejenigen unter euch, die viel mit der Deutschen Bahn unterwegs sind, denn die Bahn stellt ihr Bonusprogramm um. Für eine Freifahrt sollen ab August schon 750 Punkte reichen, davor waren mindestens 1000 nötig. Auch bekommen Menschen etwas weniger Geld, wenn sie sich eine neue Solaranlage anschaffen und überschüssigen Strom ins Netz einspeisen. Der Betrag wird um 1% gesenkt. Bei Solaranlagen, die schon länger laufen, bleibt der Betrag allerdings gleich.
7: Und wir bleiben noch kurz beim Thema Sommerferien. Ab heute Mittag haben auch die Bayern Sommerferien. Damit haben jetzt alle Schüler in Deutschland frei und auf den Autobahnen, an den Flughäfen und Bahnhöfen geht's heiß her. Solltet ihr morgen zum Beispiel Richtung Österreich oder Italien in den Urlaub starten, dann denkt bitte daran, dass in Tirol wieder die Fernpassstrecke zwischen Nassereith und Reutte für einige Stunden gesperrt ist. Genauer morgen Vormittag zwischen 10:15 und 12:00. Dort gibt's wieder eine Demo der Anwohner gegen den vielen Verkehr. Der von den USA initiierte Friedensrat soll es geschafft haben, dass die Hamas bereit ist, ihre Waffen abzugeben. US-Präsident Trump spricht von einer Einigung und auch mehrere Quellen aus den Verhandlungen bestätigen, dass die islamistische Organisation einem Zeitplan für eine vollständige Entwaffnung zugestimmt haben soll. Offiziell hat sich die Hamas dazu aber noch nicht geäußert. Gleichzeitig heißt es in der Vereinbarung, dass sich Israel nach der Entwaffnung aus dem Gazastreifen zurückziehen soll. Noch sind aber viele Details offen und, wie gesagt, auch die Bestätigungen von denen, um die es geht, fehlt noch. Und auf Kreta und in Teilen der Türkei kämpfen Feuerwehren weiter gegen schwere Waldbrände. In Frankreich und Spanien entspannt sich die Lage dagegen langsam. In Frankreich durften bereits mehr als 140.000 Menschen wieder zurück nach Hause. Auch in Spanien sind die meisten Brände inzwischen eingedämmt.
0: 2:08. 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Wir haben eine Meldung für euch. Die B10 ist das in Stuttgart zwischen Obertürkheimhafen und Hedelfingen. Da braucht ihr gerade 13 Minuten länger. Geblitzt wird, wenn ihr Winnenden Richtung Birkmannsweiler fahrt, in Hauptstraße, Ortseingang 30 erlaubt, hat Stefan uns reingeschickt. Dann kam noch was rein von...
12: Guten Morgen Antenne 1, hier ist die Tanja aus Leutenbach. Ich möchte einen Blitzer melden. Der steht in der Ortsausfahrt Leutenbach in Fahrtrichtung Nelmersbach, direkt am Friedhof. Das ist gerade da, wo der Übergang ist, von 30 auf 50. Einen schönen Tag. Tschüss.
0: Dankeschön, liebe Tanja. Jack hat das auch schon gemeldet und darauf hingewiesen, dass heute Abend ja Straßenfest ist, gell?
18: Yes.
0: Und da versagt auch unsere Kim mit ihrer besten Freundin. Ja. Also das lohnt sich auf jeden Fall. Wir schauen noch ganz schnell nach Alpirsbach. Wenn ihr die L415 fahrt, dass die vordere Eichach wieder mal der Blitzer aufgebaut, 50 erlaubt, hat Christa uns noch reingeschickt. Wenn ihr was entdeckt, Staus oder Blitzer, schickt das gerne durch, telefonisch, per WhatsApp. Das kostet nichts, 08.075.7000 oder über die Antenne 1 App.
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0: Einen schönen
18: Guten
0: Freitag
18: Morgen.
0: Euch. Mein Vater hat mit mir geredet, obwohl der gar nicht mehr auf dieser Welt war. In 7 Minuten hört ihr eine neue Geschichte bei Wahr oder Bla und findet gleich mit Kim zusammen raus, ob meine Story stimmt oder nicht.
18: Ihr kommt jetzt erstmal relaxed in diesen Freitag mit Harry Styles und American Girls.
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0: long, long time. 6:08.
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2: Und heute erzählt uns Ostermann eine Story und wir, also ich und ihr, gerade im Badezimmer oder im Auto oder wo auch immer ihr seid, wir raten gemeinsam, stimmt diese Geschichte oder nicht.
3: So, wir müssen kurz zurückspulen. Ich bin ja mit einem Jahr ins Kindergarten gekommen, damals, ne, mit 9,5 wieder raus. Und ich hatte mit meinem richtigen Vater nicht so viel Kontakt, weil meine Mutter dann meinen Stiefvater kennengelernt, egal, das gehört nur dazu. So, mit 18 habe ich dann irgendwann den Kontakt gesucht. Mhm. Und dann hat mein Vater mich damals mal ein bisschen beschissen um Geld. Deswegen habe ich den Kontakt dann wieder abgebrochen, hatte dann 18 Jahre lang auch wieder gar keinen Kontakt zu ihm. Mhm. Dann hat irgendwann meine Schwester gesagt, dass es ihm sehr schlecht geht und dass er vielleicht nicht mehr lange leben will. So, und dann habe ich natürlich den Kontakt wieder gesucht und so. Dann hatten wir auch noch, muss ich sagen, eine sehr, sehr schöne Zeit zusammen. Und da war auch die Welt wieder in Ordnung. Ja. So. Und wir haben auch ziemlich viele dann auch, nachdem wir uns auch öfter mal gesehen haben, dann auch WhatsApps hin und her geschickt und so. Und irgendwann waren die aber weg bei mir. Also irgendwas war mit dem Handy, entweder habe ich ein neues Handy bekommen oder irgendwas. Die WhatsApps waren auf jeden Fall alle weg, keine Nachrichten mehr und so. Was aber da nicht so schlimm war, weil ich dachte, wir haben ja noch ein bisschen so. Mhm. Und dann ist er aber plötzlich verstorben. So. Oh. Und ich hatte dann, Wochen später, sitze ich in meinem Auto. Ich hatte nichts mehr von ihm, so, ne? Und dann drücke ich da auf dem Radio-Dings rum, so. Und dann bin ich irgendwie auf Media gekommen. Mhm. Hatte ja ein neues Handy mittlerweile und so. Und plötzlich redet er.
2: Was?
3: Eine Sprachnachricht, die nicht auf meinem aktuellen Handy war. Und aber auch nirgendwo in so einem Auto gespeichert werden konnte. Ist ja schon zig Jahre her.
2: Oh Gott.
3: Ne? Hat er eine Sprachnachricht geschickt. Ja? Quasi sozusagen. Und das war so, als würde er quasi direkt mit mir sprechen.
2: Mhm.
3: Das war echt unglaublich. Also ist diese Geschichte wahr oder ist die Geschichte bla?
2: Wow, also das ist schon eine Hammer-Story, muss ich sagen. Ich habe schon ein bisschen Gänsehaut. Ich weiß nicht, aber ich glaube dir diese Geschichte. Also ich glaube, das stimmt. Ich glaube tatsächlich mit Handys und so, man weiß ja nie, ne, was dann doch übertragen wurde oder nicht. Und ich glaube, irgendwie hat es doch funktioniert und deshalb hast du diese Nachricht bekommen.
3: War ein anderes Handy aber, ne?
2: Ja, aber trotzdem.
3: So. Und was meint ihr so? Wenn ihr so eine Idee habt, dann schickt's mal durch, 08 1075 7000. Auflösung nach einem Hit. Hey, komm.

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1: So, Ostermann hat uns gerade eine ziemlich, irgendwie finde ich schon sentimentale Geschichte erzählt. Reiß noch mal kurz an.
2: Also, ich hatte lange Jahre keinen Kontakt zu meinem Vater. Ich bin mit den Kindern groß geworden und so, da hatte ich schon keinen Kontakt. Und dann habe ich später den Kontakt gesucht. Als ich ihn dann gefunden hatte, hat er mich um Geld betrogen. Da hatte ich 18 Jahre lang wieder keinen Kontakt. Dann, als er schwer krank geworden ist, habe ich natürlich gesagt, okay, komm, Versöhnung und so weiter, ne? Alles vergessen. Und da hatten wir noch 3,5 Jahre ungefähr ganz schön zusammen. Und irgendwann hatte ich, also wir haben auch Sprachnachrichten hin und her geschickt, nachdem wir uns mal gesehen haben und so. Und irgendwann habe ich entweder mein Handy, irgendwas war kaputt oder sowas oder irgendwas. Ich hatte gar keine Sprachnachrichten mehr. Dachte mir, ja gut, haben wir noch ein bisschen Zeit und so. Aber dann ist er plötzlich verstorben. So, ich hatte ein neues Handy und so. Und ich fahre so in meinem Auto, Wochen später, und denke so über ihn nach. Und dann denke ich mir so, Mensch, schade, dass wir nicht noch irgendwas von ihm habe. Und während ich so dann auf Media komme, läuft plötzlich eine Sprachnachricht von ihm. Das war plötzlich so, hat er so plötzlich mit mir gesprochen. So als wenn er quasi, als wenn er mir gerade eben eine WhatsApp schickt.
1: Krass.
2: So, obwohl es ja nicht sein kann, weil mein Handy war ja schon ein neues und die Sprachnachrichten waren ja weg.
1: Also ich habe ja gerade eben schon gesagt, ich glaube dir die Geschichte. Ich glaube mit den Handys, ne, heutzutage, selbst wenn es ein neues ist, dann wird es irgendwie übertragen, dies, das. Also ich glaube schon, dass das sein kann.
2: Ja. Also wie gesagt, ich hatte auch nichts drauf bei WhatsApp. Nichts mehr, null.
1: Ich glaube, das stimmt.
2: Ganz viele von euch schreiben ja auch, sie glauben die Geschichte nicht. Ja, aber die Geschichte stimmt tatsächlich.
1: Sag ich doch.
2: Ich fahre gerade, das war morgens sogar zur Arbeit, und dann könnt ihr euch vorstellen, was das für ein Gefühl ist. Ne? Mein Vater war ein paar Wochen schon tot und dann plötzlich sagt er, hey Oliver, so fing das an.
1: Oh,
2: und dann,
1: Gott.
2: Und ich habe ja nur irgendwie, ich wollte irgendwas einstellen, und dann kam diese Sprachnachricht. Das ist so das, ne, wo ich dachte, krass. Also wie so, ne?
1: Ja.
2: Wie eine Stimme aus dem Jenseits.
1: Wie so ein Wink nochmal.
2: Also die Geschichte war wahr, und deswegen sage ich, es ist immer ganz wichtig, ne? Sprecht so viel ihr könnt und wollt noch mit euren Eltern. Man weiß ja nie, wie lange es geht.
1: Stimmt.
2: Ne? So, in diesem Sinne wollte ich euch nicht runterziehen, sondern ich wollte einfach nur diese Geschichte mal loswerden.
1: Die war trotzdem schön.
2: Und gleich gibt's noch den nächsten Hitverhörer von Marc aus

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1: So, ihr kennt das auch, ne? Im Englischen hört ihr euch einen Hit an und ihr versteht immer was Deutsches. Ne? Obwohl der gar nicht Deutsch singt, dieser Sänger oder die Sängerin. Aber es gibt diese Songs und das sind die Hitradio Antenne 1 Hitverhörer. Die suchen wir und wenn ihr so ein Ding habt, ruft einfach durch. Wer ist jetzt dran?
2: Hey, hier ist der Marc aus Reutlingen.
3: Hi.
1: Guten Morgen, Marc.
3: Hallo.
1: Bei welchem Hit hörst du immer was völlig anderes?
2: Tatsächlich bei Burn von Ellie Goulding.
1: Das ist der hier. Und was hörst du da anders, als gesungen wird?
2: Ich höre bei Minute 2 und 50 Sekunden immer Steckt im Arsch tatsächlich.
3: Was? Steckt im Arsch?
2: Ja.
3: Okay.
1: Schön, dass du es nochmal wiederholst, dass man sagt, ich weiß gar nicht, können wir das überhaupt spielen um die Zeit? Ja, Kinder schlafen noch, ne? Bei welcher Minute sagst du?
2: Bei Minute 52 Sekunden.
1: Okay, da haben wir doch mal rein.
3: Steckt im Arsch!
1: Also, wir müssen es nochmal reinhören.
3: Tatsächlich.
1: Wow.
3: Aber auch ein bisschen viel Interpretation drin, oder?
2: Ja. Ja, das ist mir irgendwie direkt in den Kopf gekommen, als ich den Song gehört habe.
1: So, sehr schön.
2: Irgendwie,
1: ne?
2: Direkt ausgefüllt.
1: Vielen herzlichen Dank für den Hitverhörer und liebe Grüße nach Reutlingen.
2: Ich bedanke mich auch und wünsche euch noch einen schönen Tag.
1: Dir
3: Ciao.
1: Auch.
3: Ciao.
1: So, wenn ihr auch so ein Ding auf Lager habt, ruft gerne an. Das ist der Hitradio Antenne 1 Hitverhörer. Asse.

0: 20 nach 8. Gute Nacht. Guten Morgen wünscht euch Hitradio Antenne 1.
1: Und wir zelebrieren gemeinsam diesen Freitag mit geiler Mucke. Jetzt einfach lauter drehen im Auto oder auch zu Hause auf dem Frühstückstisch. Hier ist Bibi Rexha mit New Religion gleich für euch. Einer der besten Hits von heute. Hier um kurz nach halb bei uns auf der Playlist.
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0: Hitradio Antenne 1, das hotte Wetter hat Kim für euch.
3: Ja, auch heute wieder sehr, sehr heiße Temperaturen. Bis zu 34 Grad bekommen wir aktuell eher bedeckt. Sonne kämpft sich durch. Gegen später kann es teilweise auch ein bisschen regnen oder gewittern. In Crailsheim aktuell 21 Grad. Bad Grotzingen misst 24. In Meßkirch haben wir auch 21 Grad. Wir schauen aufs Wochenende. Morgen bleibt es sonnig, kann immer wieder regnen. Sonntag dann trocken und sonnig.
0: Es war gerade 8:55. Jetzt das News Update mit Christine Bonfahrt.
3: Schönen guten Morgen.
4: Die Bahn endet ab August ihr Bonusprogramm. Erstklässler haben ein Recht auf Ganztagsbetreuung. Und wer sich eine neue Solaranlage anschafft, bekommt etwas weniger Geld für den Strom, der ins Netz eingespeist wird. Das sind die drei wesentlichen Punkte, die sich ab morgen ändern. Wenn ihr eure Steuererklärung fürs letzte Jahr noch nicht gemacht habt, dann aber mal ganz schnell. Heute endet nämlich die Frist für alle, die ihre Steuererklärung selbst machen. Und rund 600 Soldaten trainieren ab heute bis Sonntag vor Langenargen die Landung mit dem Fallschirm im Bodensee. Die Transportmaschinen starten am Flughafen Friedrichshafen.
0: 4:59. 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Wir haben eine Meldung reinbekommen jetzt gerade von der A81 Heilbronn-Stuttgart zwischen Pleidesheim und Ludwigsburg-Nord. Braucht ihr jetzt 10 Minuten länger. Und auf der B10 in Stuttgart zwischen Obertürkheim-Hafen und Hedelfingen im Moment 11. Geblitzt wird, wenn ihr Wind in Richtung Birkmannsweiler fahrt. Hauptstraße, Ortseingang 30er, da hat Stefan uns reingeschickt. Jack meldet sich aus Leutenbach, wo heute Abend das Straßenfest beginnt. Höhe vom Friedhof Richtung Elmersbach, da stehen sie auch. Und Christa hat den gesehen, wenn ihr Alpesbach, die Landstraße Richtung Vordere Eicher fahrt, wieder mal der Blitzer 50 erlaubt. Dankeschön für die Meldungen. Staus und Blitzer meldet ihr telefonisch, per WhatsApp, kostet natürlich nichts. 08000 75 7000 oder über die Antenne 1 App.
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0: 1. Hoch die Hände! Wochenende! Und das erste Sommerferienwochenende ist gerettet, ja? Ihr trefft mit euren Kids Prinzessinnen und Ritter in Ludwigsburg. Und trefft heute Abend übrigens auch Kim und ihre beste Freundin in Leutenbach. Was ist los am Wochenende? Wir verraten es euch in 7 Minuten.
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0: Schönen Freitagmorgen euch.
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0: So, eure faulen Sommerferien-Kids, die werden hier einfach rausschleifen und die werden so einen Spaß haben. Und das im blühenden Barock in Ludwigsburg. Ja. Stell dir mal vor, ihr kommt da rein, seht Prinzessinnen, Ritter, Märchenfiguren, jede Menge Zauber. Und das alles gibt es da tatsächlich. Da geht ihr durch so einen Park, der verwandelt sich in so eine riesen Märchenwelt. Und da gibt es so spannende Mitmachaktionen, eine Märchenrallye für kleine Entdecker. Es gibt so einen Rapunzel-Wettbewerb.
3: Oh, das ist geil. Ja?
0: Also wenn ihr einen Ausflug machen wollt in den Sommerferien, unbedingt schnappt euch die Kiddies und taucht ein in die Märchenwelt im blühenden Barock in Ludwigsburg.
3: Und wir hauen gemeinsam auf den Putz. So ist es. Wir sehen uns nämlich heute Abend in meiner Hut in Leidebach. Ja, nochmal für alle anderen, in Leutenbach. Da steigt heute nämlich und das ganze Wochenende die legendäre Leutenbacher Hockeze. Leute, das ist Tradition und Pflichtveranstaltung. Ehrlich gesagt, ich bin wirklich jedes Jahr mit meiner besten Freundin Nathalie dort. Da ist super Stimmung, es gibt guten Wein, das beste Gyros Pita ever. Ein bisschen schwofen wir gemeinsam noch mit dem Musikverein Leutenbach. Und dann sehen wir uns heute Abend. Ich freue mich.
0: Sagt man schwofen heute auch noch?
3: Ich schwof auf jeden Fall.
0: Das ist wunderbar. Was ist los am Wochenende? Selbstverständlich nochmal zum Nachhören in unserem Audioversum auf Antenne 1. De.

0: Gib mir ein S.
1: S.
0: Gib mir ein O.
1: O.
0: Gib mir ein Mehrferien.
1: Mehrferien.
0: Sommerferien. Hey, 3D-Antenne 1, ist ja schön, dass ihr da seid. Nee, die Sommerferien sind toll. Also, ich meine, wettertechnisch können wir uns nicht beschweren. Allerdings ist es einigen auch zu heiß. Mhm. Stichwort Dachgeschossbewohner. Mhm. Wir haben für euch zum Glück die kühlsten Orte in Baden-Württemberg gefunden und haben sie auch archiviert, dokumentiert und präsentiert jetzt von Kim. Denn checkt mal kurz aus bei antenne1.de. Da
1: genau.
0: Gibt's ja zum Beispiel...
1: Wenn er da draufklickt, richtig.
0: Den Main-Tauberkreis. Guck mal drauf,
1: ja,
0: was gibt's da?
1: Main-Tauberkreis. Oh, was richtig geil ist, habt ihr schon mal irgendwas hier in die Richtung mit Kanufahren gemacht? Kanufahren auf der Tauber, das könnt ihr zum Beispiel hier in Bad Mergentheim, in Wertheim und auch im Hessental machen. Sieht richtig geil aus. Könnt ihr euch mit so einer Truppe zusammentun. Macht auf jeden Fall Spaß.
0: Wir haben ja alle Landkreise. Guck mal in den Enzkreis rein.
1: Enzkreis. Kennt ihr da zum Beispiel das Besucherbergwerk Neuenbürg? Oh, also kühl ist es da auf alle Fälle. Und da lernt ihr noch richtig was. Ich sehe gerade, da gibt es auch so Bergwerktouren, wo euch so ein bisschen was erklärt wird. Sieht richtig mystisch aus. So geile alte Gemäuer, dunkel, ein bisschen was zum Gruseln.
0: Ja, also wir haben ganz, ganz viel für euch da drin. Also das heißt, wenn euch zu warm wird am Wochenende, klickt bitte mal rein. Und dann haben wir die kühlsten Orte in Baden-Württemberg auf antenne1.de für euch zusammengestellt. Teddy Swims ist da mit Bad Dreams. Gehört zu den besten Hits von heute. Ihr hört richtig. Hier ist Hit Radio Antenne 1. Schönes erstes Sommerferienwochenende in Baden-Württemberg.

0: Tja, wenn ihr noch keinen Urlaub habt, keine Panik. Urlaubsstimmung gibt's bei uns. Gleich mit Cat's Eye und Gabriella. Gleich auf der Playlist, kurz nach neun für euch. Und Milliardärin Taylor Swift ist auch am Start mit The Fate of Ophelia. Das wird eine sehr geile 9 Uhr Stunde mit den besten Hits von heute hier bei Hitradio Antenne 1.
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0: Hitradio Antenne 1, das Freitagswetter, das Sommerferien-Freitagswetter hat Kim für euch.
13: Das ist aktuell auch schon wieder sehr, sehr warm. In Ellwangen aktuell 22 Grad, Löffingen 23, Drossingen 22 Grad. Heute ein Mix aus Sonne und Wolken. Gegen später kann es teilweise ein bisschen tröpfeln oder auch gewittern. Bis zu 34 Grad, die sind heute noch drin. Morgen ist es dann auch sonnig, kann aber auch so ein kleines bisschen regnen. Sonntag bleibt es dann aber trocken und sonnig.
0: So, gleich 5 vor 9, jetzt das Wichtigste mit Christine Bonfert.
13: Schönen guten Morgen.
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13: Viele von euch packen wahrscheinlich schon die Koffer für den Sommerurlaub. Das bedeutet, der August steht vor der Tür und damit stellt zum Beispiel die Deutsche Bahn ihr Bonusprogramm um und senkt die benötigten Bonuspunkte für eine Freifahrt. Lena Schaffer, was ändert sich sonst noch?
15: Ja, ab August haben Erstklässler einen Anspruch auf Ganztagesbetreuung an der Schule. In den kommenden Jahren kommt dann jedes Jahr eine weitere Klassenstufe dazu. Wer sich eine neue Solaranlage anschafft, bekommt künftig etwas weniger Geld für den Strom, der ins Netz eingespeist wird. Die Vergütung sinkt um 1%. Für bereits laufende Solaranlagen ändert sich aber nichts. Außerdem wird passend zur Urlaubszeit ein 76 Kilometer langes Teilstück der A3 in Nordbayern in den nächsten Tagen wieder freigegeben.
13: Wenn ihr mit dem Auto in den Urlaub fahrt, dann solltet ihr zwei Dinge beachten. Morgen Vormittag gibt es in Tirol zwischen 10:15 und 12:00 wieder eine Demo gegen den vielen Verkehr. Dann ist die Fernpassstrecke zwischen Nassereit und Reute für einige Stunden gesperrt. Und jetzt am Wochenende wird auch am Leo-Dreieck die Überleitung von der A8 aus Karlsruhe auf die A81 in Richtung Heilbronn und Würzburg komplett gesperrt. Das gilt von heute Abend 20 Uhr bis Montagmorgen 5 Uhr. Die NATO prüft, mehr Atomwaffen in Europa zu stationieren. Der Grund, die wachsende Bedrohung durch Russland. Konkrete Entscheidungen gibt es bisher aber noch nicht. Als mögliche neue Standorte gelten unter anderem Polen und Finnland. In Europa lagern derzeit schätzungsweise rund 100 amerikanische Atombomben, auch im rheinland-pfälzischen Büchel. Sie könnten im Ernstfall auch von deutschen Kampfjets eingesetzt werden. NATO-Generalsekretär Rutte sagt, das Bündnis müsse jederzeit auf einen möglichen Atomwaffenangriff reagieren können. Und bei uns in Baden-Württemberg gibt es einen neuen vorläufigen Hitzerekord für den Juli. In Ohlsbach im Ortenaukreis wurden gestern 40,2 Grad gemessen. Auch in Rheinfelden kletterten die Temperaturen auf 40 Grad. Die Werte müssen allerdings vom Deutschen Wetterdienst noch endgültig bestätigt werden. Der bisherige Juli-Rekord lag bei 39,8 Grad und stammt aus dem Jahr 2019.
0: 4 vor 9. 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Achtung, wir haben ein Schaf im Zollern Albkreis auf der Landstraße zwischen Thieringen und Waldstätten. In beiden Richtungen, pass auf, dass euch in dem Schäf hier nichts passiert. Schauen wir uns auf der A5 um, das ist Karlsruhe-Basel. Sehr viel Probleme. Zwischen Karlsruhe-Süd und Rastatt-Süd, da hat es einen Unfall gegeben. Deswegen habt ihr jetzt schon einen Zeitverlust von 46 Minuten und das Ganze zwischen Karlsruhe-Süd und Baden-Baden. Ihr sollt bitte weiter eine Rettungsgasse freihalten. Ihr wisst, wer links steht, bleibt links. Alle anderen ab nach rechts, und solltet ihr da so lange drinstehen und da mal aussteigen, passt auf, von hinten kann immer mal wieder Abschlepper, Krankenwagen und so weiter aufkreuzen, also seid vorsichtig. Dann schauen wir uns die 81er in Heilbronn-Stuttgart zwischen Mundelsheim und Ludwigsburg-Nord, da 49 Minuten dauert es länger, und auf der B10 in Stuttgart zwischen Obertürkheim-Hafen und Hedelfingen im Moment 10 Minuten. Geblitzt wird, wenn ihr in Neufen zu schnell fahrt, raus Richtung Linsenhofen-Nürtingen, da ist 50 erlaubt, hat Ariane uns zum Blitzer reingeschickt. Francesco meldet den Leuten, macht, wenn ihr die Walzenhalte fahrt, am Friedhof Richtung Nelmersbach ist 50, und wenn ihr Winnenden Richtung Birkmannsweiler fahrt, die Hauptstraße, da beim Ortseingang ist 30, hat Stefan uns reingeschickt. Dankeschön dafür. Und wenn ihr was entdeckt, Staus oder Blitzer, schickt das durch, telefonisch per WhatsApp, kostet nix, 08000 75 7000, oder über die Antenne 1 App.
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0: 1. Einen schönen Freitag euch. Wird eine geniale Stunde, denn um kurz nach 9:30 steht fest, wer sich den Wochensieg unter den Nagel reißt beim Hitradio Antenne 1 Tabu.
13: Und jetzt schmeißen wir erstmal unsere Hitmaschine an. Hier ist eine halbe Stunde Musik am Stück. Und Taylor Swift, die begeistert euch jetzt als Erste mit The Fate of Ophelia.
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Ihr seid genau richtig. Hier ist eine halbe Stunde Musik nonstop bei Hitradio Antenne 1. Heute ist der Tag, an dem sich halb Baden-Württemberg Richtung Süden verabschiedet. Ja, mit Dachbox, drei Koffern und schlechter Laune auf der A8. Und wir? Ja, wir arbeiten. Aber wisst ihr was? Freitag ist Freitag, ne? In ein paar Stunden startet auch unser Kurzurlaub. 48 Stunden ohne E-Mails, Meetings und diesen einen Kollegen, der Freitag 16.58 Uhr noch eine ganz kurze Frage hat. In diesem Sinne verkürzen wir euch jetzt den Start in Richtung Wochenende mit Cat's Eye und Gabriella. Genau, das klingt doch schon wie Sommerurlaub, oder? Das sind die besten jetzt von heute. Hier ist Hitradio Antenne 1.

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9: 9:45. 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Achtung, wenn ihr gerade die A8 fahrt zwischen Auffahrt B10, Ulm West und Ulm Nord. Da hat es einen Unfall gegeben, das Ganze ist noch ungesichert, seid vorsichtig. Dann schauen wir uns die Probleme an, teilweise dicke Dinger dabei. Die A5 Karlsruhe-Basel zwischen Karlsruhe Süd und Rastatt Nord, Rastatt Süd. Da hat es einen Unfall gegeben, ihr steht da eine Stunde in der Schlange. Wenn ihr da drin steht, achtet bitte darauf immer wieder, dass eine Rettungs- und Einsatzfahrzeuge vorbeikommen können. Deswegen die Gasse frei halten. Wer links steht, bleibt links, alle anderen ab nach rechts. Dann kommen die auch gut durch. Schauen wir uns auf der 81 Heilbronn Stuttgart um, zwischen Mundelsheim und Ludwigsburg Nord. 43 Minuten braucht er hier länger. Die B10 meldet sich, Stuttgart zwischen Obertürkheim Hafen und Hedelfingen. 10 Minuten braucht er hier länger. Und auf der B27 Bietigheim-Bissingen zwischen Kammgarn-Spinnerei und Karl-May-Allee. Im Moment auch 10 Minuten. Geblitzt wird in Geislingen an der Steige, in der Weilerstraße, wenn ihr am Ortsausgang Richtung Weiler seid. Da 30 erlaubt, hat eine Nette gesehen. Ariane meldet in den Neufen, das ist, wenn ihr Richtung Linsenhofen, Nürtingen fahrt. 50 erlaubt und Francesco hat in den Leutenbach gesehen. Walzenhalde am Friedhof Richtung Elbersbach ist 50. Dankeschön fürs Melden. Staus und Blitzer meldet ihr gerne telefonisch per WhatsApp. Das kostet nichts, 08000 75 7000 oder über die Antenne 1.
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1: Das wird jetzt eine richtig spannende Runde. Olli aus Herrenberg ist dran. Guten Morgen, Olli.
2: Morgen.
1: Olli, pass auf, es ist folgendermaßen. Du hast es jetzt wirklich in der Hand. Du kannst jetzt durchstarten und dir den Wochensieg holen.
2: Okay.
1: Nur Margret aus Tübingen und Uli aus Deinzisau, die haben mit 3 Punkten die Nase vorn. Wenn du 4 machst, bums, bist durch.
2: Alles klar.
1: Okay, pass auf. Du kriegst jetzt 60... Du kriegst ja 60 Sekunden Zeit, so viele Begriffe wie möglich zu erraten. Und ich sag mal so, die starten genau jetzt, okay? Wenn du mal lange weg warst nachts, dann steht deine Liebste mit was hinter der Tür? Mit dem?
2: Weinholz.
1: Ja, wie nennt man das auch? Das ist ja, aber Wellholz und Nudelholz,
3: ja,
1: das passt schon. Das passt, okay. Jetzt sind Ferien, da hauen sich viele natürlich sehr gerne an den.
2: Also da. Hauen sich an den.
1: Da, wo auch so.
2: Strand.
1: Ja, genau. Richtig. Früher hatte man, romantisch zu sein, so komische Beleuchtungen. Da war so was wie Knete drin. Wie hießen die Dinger? Wo man.
2: Kerzen?
1: Nein, das war wie das hat, das ist so durch die Gegend geschwabbelt in der Flüssigkeit. Das wäre die Lavalampe gewesen. Schade. Aber immerhin, Olli, wir haben geschafft, Schiedsrichterin Kim.
3: 2 Punkte habt ihr geschafft.
1: Dos Wochos.
2: Schade.
1: Aber die Lavalampe, hattest du so ein Ding nicht?
2: Nee.
1: Das war früher so ein bisschen, wie soll ich sagen?
3: Stimmt, das hatte ich auch im Kinderzimmer.
1: Da hattest du
2: noch, aber ich hatte das nicht.
1: Olli, hat nicht geklappt, aber ich meine 2 Punkte, immer noch besser als Claudia aus Stuttgart, die hat nur 1 geschafft am Montag.
2: Alles klar.
1: In diesem Sinne, Grüße nach Herrenberg.
2: Ja.
1: Das bedeutet, dass Margret aus Tübingen und Uli aus Deizisau mit ihren 3 Punkten jeweils die heiß begehrte Hit-Radio-Antenne-1-Tasse bekommen.
3: Hey, Glückwunsch.
1: Und am Montag geht die nächste Runde weiter. Wenn ihr mitspielen wollt, schickt schnell eine WhatsApp durch 08000 75 7000.
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0: Auf geht's in den Freitag mit einer gut gelaunten Leonie. Und frischer Sommersound kommt mit Kygo, Khaled und Griffin. Das ist Save My Love. So klingen sie, die besten Hits von heute, gleich bei Hitradio Antenne 1.
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0: Hitradio Antenne 1, das Wetter. Gestern wurde der Hitzerekord in Baden-Württemberg nochmal übertroffen mit 40,2 Grad im Ortenaukreis. Und auch heute müssen wir uns auf einen heißen Freitag einstellen. Bis zu 35 Grad sind drin bei viel Sonne. Aber ab dem Nachmittag kann es gewittern, da sind auch Sturmböen möglich. Aktuell habt ihr in Göppingen am Märklineum schon 27 Grad. Mössingen und Winnenden melden auch 27. Und das Wochenende wird bunt. Neben viel Sonne und um die 30 Grad kann es da auch immer wieder gewittern. Vereinzelt mit kräftigen Regenschauern und auch wieder stärkeren Windböen. 5 vor 10 haben wir es, euch einen schönen Freitag.
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11: Mit Christine Bornfert, schönen guten Tag. Lebensmittelkontrolleure haben in Baden-Württemberg im vergangenen Jahr weniger Betriebe geschlossen. 725 Restaurants, Bäckereien oder andere Lebensmittelbetriebe mussten zeitweise dicht machen. Deutlich weniger als im Jahr davor, aber es wurden auch weniger kontrolliert. Insgesamt haben die Kontrolleure rund 60.000 Betriebe überprüft. Bei 86% war alles in Ordnung. Wenn es Probleme gab, ging es in fast zwei Dritteln der Fälle um mangelnde Hygiene. Kaputte Elektrogeräte sollen ab heute nicht mehr so schnell im Müll landen. Mit dem neuen Recht auf Reparatur müssen Hersteller bestimmte Geräte auch nach Ablauf der Gewährleistung reparieren. Zum Beispiel Smartphones, Tablets, Waschmaschinen oder Kühlschränke. Dafür dürfen sie zwar Geld verlangen, der Preis muss aber angemessen sein. Außerdem müssen Ersatzteile und Werkzeuge zu fairen Preisen erhältlich sein. Hersteller dürfen Reparaturen auch nicht absichtlich durch bestimmte Software oder Bauteile erschweren. In Griechenland kämpfen die Feuerwehren weiter gegen schwere Waldbrände. Besonders angespannt bleibt die Lage auf Kreta. Orkanartige Winde fachen die Flammen immer wieder an. Drei Feuerwehrleute kamen auch schon ums Leben, vier weitere wurden verletzt. Die Brände in der Türkei sind inzwischen meist unter Kontrolle. In Frankreich und Spanien konnten viele Evakuierungen auch schon wieder aufgehoben werden. In Frankreich durften mehr als 140.000 Menschen auch wieder nach Hause. Und wir bleiben beim Thema Wetter. Ihr habt es ja eben auch schon bei uns gehört. Auch heute kann es wieder Gewitter geben bei uns in Baden-Württemberg. Gestern haben Gewitter auch schon für mehrere Feuerwehreinsätze gesorgt. Vor allem im Hohenlohe-Kreis und im Main-Tauber-Kreis sind Bäume auf Straßen und Bahngleise gestürzt. Die Polizei zählte insgesamt 13 Einsätze, unter anderem in Neuenstein, Öhringen, Lauder-Königshofen und Bad Mergentheim. Die Feuerwehren konnten die Bäume schnell beseitigen. Größere Verkehrsprobleme gab es nicht. Verletzt wurde nach bisherigen Informationen auch zum Glück niemand.
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12: Und da starten wir auf der A5 Karlsruhe Richtung Basel. Zwischen Karlsruhe Süd und Rastatt Nord, da haben wir einen Unfall. Deshalb dauert es hier zwischen Karlsruhe Süd und Baden-Baden eine Stunde länger. Ganz wichtig, da bitte unbedingt eine Gasse für alle Rettungs- und Einsatzfahrzeuge freihalten. Dann die A8 Karlsruhe Richtung Stuttgart. Zwischen Pforzheim West und Ost die Dauerbaustelle. Hier braucht ihr aktuell rund 20 Minuten länger. A8 Stuttgart Richtung München. Zwischen Eichelberg und dem Tunnel Grübingen. Da bitte aufpassen, da haben wir ein Holzteil auf der Fahrbahn. A81 Heilbronn-Stuttgart. Zwischen Mundelsheim und Ludwigsburg-Nord. Hier dauert es 40 Minuten länger. B10, das ist die Uferstraße in Stuttgart. Zwischen Obertürkheim-Hafen und Hedelfingen. Hier dauert es aktuell rund eine Viertelstunde länger. Und die B27 haben wir in Bietigheim-Bissingen. Zwischen der Kammgarnspinnerei und der Karl-May-Allee. Hier dauert es rund 10 Minuten länger. Geblitzt wird in Leutenbach in der Straße Walzenhalde, da auf Höhe vom Friedhof. 50 erlaubt, danke Francesco. Im Ortsausgang Neufen stehen Sie, wenn ihr Richtung Linsenhofen unterwegs seid, 50, danke Ariane. Und in Geislingen an der Steige im Ortsausgang Richtung Weiler, hier stehen Sie in der 30er-Zone, danke Annette. Staus und Blitzer, meldet auch ihr uns. Das geht ganz einfach per Anruf oder WhatsApp oder natürlich über die Antenne 1 App.
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0: Hallo! Hallöchen. Mit dem Start der Sommerferien steigt ja das Reisefieber immer mehr an in Baden-Württemberg. Und Anna aus Plochingen sitzt schon quasi aufgepackten Koffern. Wo geht's denn hin?
13: Ich gehe mit meinem Freund für 4 Wochen nach Kanada.
0: Das ist ja geil. Also das steht auch noch auf meiner Bucketlist auf jeden Fall.
12: Bei mir definitiv auch. Und musikalisch machen wir jetzt mal einen Abstecher ins norwegische Produktionsstudio von Kygo. Da hat er nämlich Khaled und Griffin mit dazu geholt. Tja, und dann hat er Save My Love gebastelt. Einer der besten Hits von heute. Und die gibt's hier bei Hitradio Antenne 1.

Wir hoffen, ihr habt auf eurer To-Do-Liste schon mindestens 2 Haken machen können. Und bitte, Freunde, lasst euch an diesem auch wieder sehr warmen Freitag bitte nicht stressen. Denn wir haben jetzt für euch den richtigen Freitagsrhythmus in unserer halben Stunde Musik nonstop. Und die versüßt euch jetzt Leonie hier bei Hitradio Antenne 1. 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
13: 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Und da starten wir auf der A5, wenn ihr von Karlsruhe nach Basel fahrt. Hier haben wir einen Unfall zwischen Karlsruhe Süd und Baden-Baden. Deshalb dauert es hier rund eine Stunde länger. Ganz wichtig, bitte unbedingt eine Gasse für alle Rettungs- und Einsatzfahrzeuge freihalten. Dann schauen wir auf die 81 Heilbronn Richtung Stuttgart. Hier braucht er aktuell zwischen Mundelsheim und Ludwigsburg Nord 40 Minuten länger. Und die Dauerbaustelle auf der A8 Karlsruhe Stuttgart zwischen Pforzheim West und Ost dauert es rund 10 Minuten länger. Geblitzt wird in Ammerbuch-Altingen in der Schwedenstraße. Da sind 30 erlaubt, danke Elmar. In Remseck am Neckar in der Ludwigsburger Straße stehen sie stadtauswärts. 30 erlaubt, vielen Dank an Gaetano. Und in Geislingen an der Steige Richtung Wiesensteig. Da hat Rudi eingemeldet. Hier stehen sie auf Höhe Bad Überkingen in der 70er-Zone. Danke an euch. Und wenn ihr auch was gesehen habt, Staus oder Blitzer, dann meldet uns das per Anruf oder WhatsApp oder natürlich über unsere Antenne 1 App.
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0: Es kann sein, dass euer Einkauf künftig schrumpft. Ja, aber das aus gutem Grund.
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3: Ihr kennt das von Chipstüten. Fühlen sich voll an, machst du sie auf, ist die Hälfte der Tüte nur Luft.
0: Ja.
3: Damit soll jetzt Schluss sein. Die EU hat eine neue Verpackungsordnung beschlossen, die ab August jetzt Schritt für Schritt greift, mit dem Ziel, unnötigen Müll zu reduzieren. Und dazu gehören eben auch diese aufgepusterten Chipstüten, die kein Mensch braucht. Obendrein soll mehr recycelfähiges Material genutzt werden. Los geht's wohl ab 12. August erstmal bei den Verpackungsherstellern. Das heißt also, bis das bei uns sichtbar ankommt, dauert es noch einen kleinen Moment, aber die kleineren Verpackungen kommen.
0: Sehr schön, gefällt mir. Und bei uns gibt es erst recht gar keine unnötigen Verpackungen. Denn hier kriegt er die Ware direkt heiß geliefert. Wie jetzt mit Dermot Kennedy und Funeral hier bei Hitradio Antenne 1.
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0: Vielleicht geht's ja heute für euch in den Urlaub und egal, ob ihr da ins Auto steigt oder auf dem Weg zum Flughafen seid, Kato stimmt euch schon mal ein auf die freien Tage. Mit Turn the Lights Off und Michael Schulte schickt auch Grüße. 5 a.m. gibt's auch für euch. Das und noch mehr steckt drin in den besten Hits von heute gleich bei Hitradio Antenne 1.
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0: 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Auch heute wird es heiß in Baden-Württemberg. Wir haben ja jetzt schon in Empfingen am Rathaus 29 Grad. Auch Wendlingen und Ludwigsburg melden 29. Bis auf 35 Grad geht's rauf bei viel Sonne. Heute Nachmittag sind wieder Regen und auch Gewitter möglich. Die können sich auch mit Sturmböden paaren. Und so zieht sich das dann auch durch den Samstag und den Sonntag. Es wird warm mit um die 30 Grad. Rechnet weiterhin mit Gewittern, die immer mal auftauchen können und dann Regen und Sturmböen im Gepäck haben. Es ist gleich 10:55 Uhr. Euch einen schönen Freitag.
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14: Mit Christine Bonfert, schönen guten Tag. Für den angeschlagenen Batteriehersteller Warta aus Ellwangen im Ostalbkreis gibt es offenbar viele Kaufinteressenten. Der vorläufige Insolvenzverwalter spricht von einer erfreulich großen Zahl möglicher Investoren. Ziel ist es, das Unternehmen langfristig zu retten und möglichst viele Arbeitsplätze zu erhalten. Von der Insolvenz betroffen sind 4 Gesellschaften mit rund 2300 Beschäftigten. Ob Stellen wegfallen, ist noch offen. Der Bereich mit den Haushaltsbatterien gehört aber nicht zum Insolvenzverfahren. In Baden-Württemberg sind wieder mehr als 300.000 Menschen arbeitslos. Besonders deutlich traf es junge Menschen. Mehr als 27.000 unter 25-Jährige waren ohne Job. Fast 9% mehr als im Juni. Gleichzeitig melden die Betriebe deutlich weniger Ausbildungsplätze. Trotzdem gibt es aktuell noch mehr freie Ausbildungsstellen als Bewerber. Wer nach den Sommerferien noch keinen Platz hat, kann sich also weiterhin gute Chancen auf einen Ausbildungsplatz ausrechnen. Bundesweit gab es im Juli wieder über 3 Millionen Arbeitslose, ein Plus von 71.000 im Vergleich zum Juni. Die angebliche Vergewaltigung einer 16-Jährigen Ende Juni am Stuttgarter Charlottenplatz war frei erfunden. Während der Ermittlungen entdeckten Polizei und Staatsanwaltschaft mehrere Widersprüche. Bei einer weiteren Vernehmung räumte die Jugendliche schließlich ein, die Tat erfunden zu haben. Gegen die 16-Jährige wird jetzt wegen des Verdachts ermittelt, eine Straftat vorgetäuscht zu haben. Und alkoholfreies Bier wird in Deutschland immer beliebter, besonders bei den Jüngeren. Laut einer Umfrage greift etwa jeder 5. aus der Gen Z nach dem Sport zu Bier ohne Alkohol. Bei klassischem Bier ist es nur etwa jeder 12. Gleichzeitig trinken viele inzwischen gar kein Bier mehr. Bei den Frauen ist es sogar mehr als die Hälfte.
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2: Ja, und da starten wir erstmal mit einer Gefahrenmeldung auf der A81 Stuttgart Richtung Singen zwischen Geisingen und Engen. Achtung, hier liegen Reifenteile auf der Fahrbahn. Schauen wir uns die Staus an. A5 Karlsruhe-Basel zwischen Karlsruhe Süd und Rastatt Süd. Hier haben wir aktuell eine Unfallaufnahme. Deshalb dauert es da rund eine Stunde länger. Weiterhin bitte wichtig, eine Gasse für alle Rettungs- und Einsatzfahrzeuge freihalten. A81 Heilbronn Richtung Stuttgart haben wir hier noch. Zwischen Mundelsheim und Ludwigsburg Nord. Hier dauert es eine Dreiviertelstunde länger. Geblitzt wird in Ammerbuch-Altingen in der Schwedenstraße, da sind 30, danke Elmar. In Remseck am Neckar in der Ludwigsburger Straße hat Gaetano einen entdeckt, da stehen sie statt auswärts in der 30er-Zone. Und von Rudi kommt der aus Geislingen, hier, wenn er Richtung Wiesensteig unterwegs seid, auf Höhe Bad Überkingen in der 70er-Zone. Danke an euch und wenn ihr jetzt auch noch was gesehen habt, dann meldet es doch per Anruf oder WhatsApp oder ihr nutzt dafür natürlich die Antenne 1 App.
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0: Und Ciao.
2: Tja, so langsam verabschieden sich die Kollegen in den Urlaub. Mhm. Das ist auch bei uns in der Redaktion tatsächlich so. Da ist es heute deutlich leerer als sonst. Ja, und auch bei Hilli aus Tübingen ist es ruhig, hat sie uns eben per WhatsApp geschrieben. Da ist der perfekte Tag für die Ablage. Endlich mal alles abheften und beantworten.
0: Ja, also Hilli, sehr gut. Wir freuen uns, dass wir dann die einzige Ablenkung sein dürfen bei dir im Büro und schicken dir direkt einen großen Batzen Lieblingshits mit den 10ern, den 20ern und den besten Hits von heute. Den Anfang macht Michael Schulte mit 5 AM hier bei Hitradio Antenne 1.

0: Hier ist Hit Radio Antenne 1. Und was macht euch heute an diesem Freitag happy? Daniel aus Stuttgart?
1: Ich war gerade beim Optiker und ich habe neue Kontaktlinsen und ich kann super sehen.
0: Oh, Daniel, I feel you. Ich habe vor 2 Monaten neue bekommen und das ist ein ganz anderes Lebensgefühl, wenn endlich wieder alles scharf gestellt ist. Für Kato braucht ihr dagegen keine guten Augen, sondern einfach gute Ohren, um jeden dieser grandiosen Töne überhaupt wahrzunehmen, der jetzt kommt. Hier ist Turn the Lights Off bei Hit Radio Antenne 1.

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17: 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Und da starten wir auf der A5 Karlsruhe Richtung Basel. Zwischen Karlsruhe Süd und Rastatt Süd hier weiter die Unfallaufnahme. Ganz wichtig ist da weiterhin bitte eine Gasse für alle Rettungs- und Einsatzfahrzeuge freizuhalten. Hier dauert es rund eine Stunde länger. Dann die A5 von Karlsruhe nach Heidelberg. Zwischen Kronau und Waldorf-Wiesloch. Hier dauert es rund eine Viertelstunde länger. Wir wechseln rauf auf die A8 Karlsruhe Richtung Stuttgart zwischen Pforzheim West und Ost. Hier dauert es aktuell rund eine Viertelstunde länger. Und die A6 Hambach-Heilbronn-Nürnberg zwischen der Gronachtalbrücke und Crailsheim. Da bitte aufpassen, da liegen nämlich Reifenteile auf dem rechten Fahrstreifen. Geblitzt wird in Remsek am Neckar an der Ludwigsburger Straße stadtauswärts. Da sind 30 erlaubt, danke Gaetano. In Geislingen an der Steige Richtung Wiesensteig stehen sie auf Höhe Bad Überkingen 70, danke Rudi. Und in Ammerbuch-Altingen in der Schwedenstraße hat Elmar einen entdeckt, da sind 30. Staus und Blitzer, meldet auch ihr uns. Das geht ganz einfach per Anruf oder WhatsApp oder ihr macht das natürlich über die Antenne 1 App.
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0: da. Gegen diesen Satz von der Rückbank hat Nico ein Heilmittel entdeckt. Da gibt's nämlich eine Mega-App dagegen.
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3: Genau. Und fürs iPhone heißt die unterwegs Reisespiele. Die App gibt euren Kids verschiedene kleine Aufgaben. Also zum Beispiel draußen was zu beobachten oder was Passendes zu finden. Oder es gibt natürlich auch Wortspiele, wo ihr dann zusammen mit Wörtern knobelt oder passende Wörter sagen müsst.
0: Sehr schön.
3: Bei Android heißt die App Car Games und da gibt's zum Beispiel ein Autofarbenspiel. Dabei müsst ihr draußen Autos in bestimmten Farben entdecken und sammelt dafür Punkte. Außerdem Kennzeichen erraten und so weiter. Da können bis zu 5 Personen mitspielen. Und wichtig ist auch, die Apps funktionieren offline. Also selbst wenn ihr auf der Fahrt irgendwann ohne Netz da unterwegs seid oder in einem fremden Netz, könnt ihr trotzdem weiterspielen.
0: Sehr schöne Idee.
3: Ja.
0: Und mit der Hitradio Antenne 1 App, da könnt ihr uns mit in den Urlaub nehmen. Da habt ihr dann den vollen Zugriff auf unser Audioversum und auf die besten Hits von heute. So wie jetzt mit Clock Clock und Someday Soon hier bei Hitradio Antenne 1.

0: Wir arbeiten uns mit Riesenschritten dem Wochenende entgegen. Vielleicht steht bei euch ja aber auch sogar schon der Urlaub an. In den jumpt Benson Boone ja gerne mit Salto vom Piano. Den gibt's gleich und Alex Warren, der hat Vollgas mit Fever Dream. So klingen sie, die besten Hits von heute gleich bei Hitradio Antenne 1.
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0: 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Bis zu 35 Grad gibt es heute maximal und wir sind da auf dem besten Weg hin. Aktuell habt ihr in Nürtingen am Freibad 32 Grad, Rottweil meldet 31, Auen 32. Viel Sonne ist heute am Start und dann kann es heute Nachmittag wieder ein bisschen wolkiger werden. Da bahnen sich einzelne, teilweise kräftige Gewitter und Regenschauer an. Die gehen auch mit Sturmböen einher. Morgen und Sonntag sieht es im Grunde ähnlich aus. Rechnet bei um die 30 Grad immer wieder auch mit Gewittern, starkem Wind und einzelnen Regenschauern. Schönen Mittag euch um 5:45.
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2: Mit Lena Schaffer, schönen guten Tag. Lebensmittelkontrolleure haben in Baden-Württemberg im vergangenen Jahr weniger Betriebe geschlossen. 725 Restaurants, Bäckereien oder andere Lebensmittelbetriebe mussten zeitweise dicht machen, deutlich weniger als im Jahr davor. Allerdings wurde 2025 auch weniger kontrolliert. Insgesamt haben die Kontrolleure rund 60.000 Betriebe überprüft. Bei 86% war alles in Ordnung. Wenn es Probleme gab, ging es in fast 2/3 der Fälle um mangelnde Hygiene. Kaputte Elektrogeräte sollen ab heute nicht mehr so schnell im Müll landen. Mit dem neuen Recht auf Reparatur müssen Hersteller bestimmte Geräte nach dem Ablauf der Gewährleistung reparieren, zum Beispiel Smartphones, Tablets, Waschmaschinen oder Kühlschränke. Dafür dürfen sie Geld verlangen, der Preis muss aber angemessen sein. Außerdem müssen Ersatzteile und Werkzeuge zu fairen Preisen erhältlich sein. Hersteller dürfen Reparaturen auch nicht absichtlich durch bestimmte Software oder Bauteile erschweren. In Griechenland kämpfen die Feuerwehren weiter gegen schwere Waldbrände. Besonders angespannt bleibt die Lage auf Kreta. Orkanartige Winde fachen die Flammen immer wieder an. 3 Feuerwehrleute kamen auch schon ums Leben, 4 weitere wurden verletzt. Die Brände in der Türkei sind inzwischen meist unter Kontrolle. In Frankreich und Spanien konnten viele Evakuierungen auch schon wieder aufgehoben werden. In Frankreich durften mehr als 140.000 Menschen auch wieder nach Hause. Und wir bleiben beim Thema Wetter. Ihr habt es ja eben im Wetter gehört und auch heute kann es wieder Gewitter geben bei uns in Baden-Württemberg. Gestern haben Gewitter schon für mehrere Feuerwehreinsätze gesorgt, vor allem im Hohenlohe-Kreis und im Main-Tauber-Kreis sind Bäume auf Straßen und Bahngleise gestürzt. Die Polizei zählt insgesamt 13 Einsätze, unter anderem in Neuenstein, Öhringen, Lauda-Königshofen und Bad Mergentheim. Die Feuerwehren konnten die Bäume schnell beseitigen, größere Verkehrsprobleme gab es nicht, verletzt wurde nach bisherigen Informationen zum Glück auch niemand.
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3: Und da ist weiter ein großes Problem, die A5 Karlsruhe Richtung Basel. Zwischen Karlsruhe Süd und Rastatt Nord haben wir nämlich weiter die Unfallaufnahme. Eine Dreiviertelstunde solltet ihr hier mehr Zeit mit einplanen. Der Stau ist genauer zwischen Karlsruhe Süd und Baden-Baden. Dann die A5 Karlsruhe Heidelberg. Zwischen Kronau und Waldorf-Wiesloch, hier dauert es rund 20 Minuten länger. A5 Karlsruhe-Stuttgart, zwischen Pforzheim-West und Ost, hier dauert es aktuell rund eine Viertelstunde länger. A81 Heilbronn-Würzburg, zwischen Möckmühl und Osterburken, da hat ein Laster eine Auffahrrampe verloren. Was auch immer das ist, bitte vorsichtig sein. Und die B10 in Stuttgart bei der Uferstraße, zwischen Wangen und dem Dreieck-Neckar-Park. Der rechte Fahrstreifen ist da aktuell gesperrt, da haben wir nämlich einen kaputten Laster. Geblitzt wird in Geislingen, wenn ihr Richtung Wiesensteig fahrt. Hier auf Höhe Bad Überkingen. Da sind 70 erlaubt. Vielen Dank, Rudi. Und Annette meldet sich von der B466. Das ist, wenn ihr Geislingen-Mühlhausen fahrt, zwischen der Abzweigung Bad Überkingen 70. Staus und Blitzer, meldet auch ihr uns. Das geht ganz einfach per Anruf oder WhatsApp oder natürlich über die Antenne 1 App.
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3: Grüezi! Ja, alleine in dieser halben Stunde heben in Stuttgart Flieger nach Ibiza, Malle oder auch Valencia ab. Ja, das ist Urlaubsgeschäft in vollem Gange. Franka aus Reichenbach, geht's für dich auch schon ab in Urlaub?
4: Noch nicht, muss etwas arbeiten, aber danach werden spontane Trips unternommen.
0: Ah, geil. Das sieht doch gut aus. So wird das bei uns im Sommerurlaub dieses Jahr auch laufen. Go with the flow. Und das machen wir jetzt auch an diesem Freitag. Da gibt's jetzt einen ganzen Bollen Positive Energy von Alex Warren. Hier ist Fever Dream bei Hitradio Antenne 1. 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
1: Hey, wo bist denn du?
2: In Island beim Brunnen und du?
1: In Frankreich. Warte, ich bin in 5 Minuten bei dir.
2: Ja, Freunde, so laufen typische Europapark-Gespräche. Ihr werdet da bestimmt an uns denken, wenn er heute oder auch in den nächsten Tagen dann Ferienausflug hinmacht.
1: Auf jeden Fall. Mit Benson Boone treffen wir uns jetzt direkt hier auf der Playlist. Der holt euch ab mit Sorry, I'm Here for Someone Else. Ihr hört Hitradio Antenne 1 und damit euch einen schönen Freitag. 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
13: 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Und daher schauen wir auf die A5 Karlsruhe-Basel. Zwischen Karlsruhe Süd und Rastatt Süd, da haben wir einen Unfall. Deshalb dauert es hier weiterhin rund eine Dreiviertelstunde länger. A5 Karlsruhe-Heidelberg zwischen Kronau und Waldorf-Wiesloch. Hier dauert es ebenfalls rund eine Viertelstunde länger wie auf der A8 Karlsruhe-Stuttgart zwischen Pforzheim West und Ost. Geblitzt wird auf der B10 Ulm Richtung Stuttgart an der Ausfahrt Süßenschlad. Da sind 120 erlaubt. Und von Annette kommt der B466 Geislingen Richtung Mühlhausen. Hier auf der Höhe Abzweigung nach Bad Überkingen. Staus und Blitzer, meldet auch ihr uns. Das geht ganz einfach per Anruf oder WhatsApp oder natürlich über die Antenne 1 App.
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0: Einen herrlichen Freitag wünschen wir euch über Hitradio Antenne 1. Und ab heute liegt Stuttgart wieder am Meer. 38 Meter, schönes blaues Nass vom Stadtpalais macht den City-Sommer perfekt.
1: Ja, auf die Gefahr, dass ich mich jetzt als unwissend oute. Was zur Hölle ist Stuttgart am Meer?
0: Das ist schon seit Jahren ein wirklich richtig nices Sommerfestival direkt in der Stuttgarter City. Also wenn ihr morgen so eine Runde da durch die Königstraße bummelt, schaut da mal vorbei. Ihr könnt die Füße ins Wasser hängen, es gibt einen kleinen Sommermarkt, Bands spielen und jeden Tag gibt es kleine Events und Workshops und das alles für Umme. Und obendrein, das finde ich sehr geil, steht am Stadtpalais dieses Jahr eine überdimensionale Musikbox. Da kannst du dich mit einem Handy verbinden und deine Lieblingssongs abspielen. Also du schallst den ganzen Platz mit deiner Mucke, kannst da also ein bisschen DJ spielen.
1: Wenn es jetzt noch eine Open Stage gibt zum Live-Performen, dann ist es mein Place to be, Freunde.
0: Schnicko, ohne dir nicht zu nahe treten zu wollen, aber die wollen Leute anlocken, nicht abschrecken.
1: Wow!

0: Vom TikTok-Meme ist Kato zu einem eurer absoluten Lieblingshits aufgestiegen. Und Turn the Lights Off gibt's gleich. Außerdem haben wir Harry Styles für euch. Dieser Mann sorgt für den Coolness-Faktor auf der Playlist. So klingen die besten Hits von heute gleich bei Hitradio Antenne 1.
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0: 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Gestern wurde der Hitzerekord in Baden-Württemberg ja nochmal übertroffen mit 40,2 Grad im Ortenaukreis. Und auch heute müssen wir uns auf einen heißen Freitag einstellen. Bis zu 35 Grad sind drin, viel Sonne und ab dem Nachmittag kann es jetzt gewittern. Aktuell sind bei euch in Göppingen am Märklineum 33 Grad, Mössingen meldet 32, Winnenden 33. Und das Wochenende wird auch bunt. Neben viel Sonne und um die 30 Grad kann es immer wieder mal gewittern, vereinzelt mit Regenschauern und auch Sturmböen. 5 vor 1 haben wir es. Euch einen schönen Freitag.
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19: Mit Lena Schaffer, schönen guten Tag. Für den angeschlagenen Batteriehersteller Warta aus Ellwangen im Ostalbkreis gibt es offenbar viele Kaufinteressenten. Der vorläufige Insolvenzverwalter spricht von einer erfreulich großen Zahl möglicher Investoren. Ziel ist es, das Unternehmen langfristig zu retten und möglichst viele Arbeitsplätze zu erhalten. Von der Insolvenz betroffen sind 4 Gesellschaften mit rund 2300 Beschäftigten. Ob Stellen wegfallen, ist noch offen. Der Bereich mit den Haushaltsbatterien gehört nicht zum Insolvenzverfahren. In Baden-Württemberg sind wieder mehr als 300.000 Menschen arbeitslos. Besonders deutlich traf es junge Menschen. Mehr als 27.000 unter 25-Jährige waren ohne Job, fast 9% mehr als im Juni. Gleichzeitig melden die Betriebe deutlich weniger Ausbildungsplätze. Trotzdem gibt es aktuell noch mehr freie Ausbildungsstellen als Bewerber. Wer nach den Sommerferien noch keinen Plan hat, kann sich also weiterhin gute Chancen auf einen Ausbildungsplatz ausrechnen. Bundesweit gab es im Juli wieder über 3 Millionen Arbeitslose, ein Plus von 71.000 im Vergleich zum Juni. Die angebliche Vergewaltigung einer 16-Jährigen Ende Juni am Stuttgarter Charlottenplatz war frei erfunden. Während der Ermittlungen entdeckten Polizei und Staatsanwaltschaft mehrere Widersprüche. Bei einer weiteren Vernehmung räumte die Jugendliche schließlich ein, die Tat erfunden zu haben. Gegen die 16-Jährige wird jetzt wegen des Verdachts ermittelt, eine Straftat vorgetäuscht zu haben. Alkoholfreies Bier wird in Deutschland immer beliebter, besonders bei den Jüngeren. Laut einer Umfrage greift etwa jeder Fünfte aus der Gen Z nach dem Sport zu Bier ohne Alkohol. Bei klassischem Bier ist es nur etwa jeder Zwölfte. Gleichzeitig trinken viele inzwischen gar kein Bier mehr. Bei den Frauen ist es sogar mehr als die Hälfte.
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6: Und da starten wir mit einer Gefahrenmeldung auf der A81. Wenn ihr von Singen nach Stuttgart fahrt, auf hier Gärtringen haben wir nämlich ein kaputtes Auto. Achtung auf dem Standstreifen. Dann die A5 Karlsruhe-Basel zwischen Karlsruhe-Süd und Rastatt-Süd. Hier weiter das Problem mit der Unfallaufnahme. Eine Stunde solltet ihr da mittlerweile wieder mehr Zeit mitbringen. A5 Karlsruhe-Darmstadt zwischen Kronau und dem Kreuz Heidelberg. Hier dauert es rund eine halbe Stunde länger. A7 Würzburg-Ulm zwischen Dinkelsbühl-Fichtenau und dem Firngrundtunnel. Achtung, hier liegt ein Kennzeichen auf dem linken Fahrstreifen. Ein kaputtes Auto haben wir auf der A8 Karlsruhe-Stuttgart. Hier auf Höhe Pforzheim-Nord. Hier auf der linke Fahrstreifen ist da gesperrt. Und dann schauen wir als letztes noch auf die B464 Böblingen-Renningen zwischen Böblingen-West und Sindelfingen-West-Darmsheim. Hier ein kaputtes Auto, der mittlere Fahrstreifen ist gesperrt. Geblitzt wird auf der B466 Geislingen Richtung Mühlhausen im Täle auf Höhe Bad Überkingen 70, B10 Ulm Richtung Göppingen in der Ausfahrt Süßen-Schlath 120 erlaubt und in Markgröningen auf der Münchinger Straße, hier stehen sie auf Höhe vom Ortsausgang Richtung Schwieberdingen, da sind 30 erlaubt. Vielen Dank, Nicole. So, jetzt seid ihr dran. Wenn ihr was gesehen habt, ganz egal, ob das ein Stau oder ein Blitzer ist, meldet uns das per Anruf oder WhatsApp oder natürlich über die Antenne 1 App.
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0: Hallo.
6: Freunde, was ist denn so euer Highlight in dieser Woche? Ja, also bei Ina aus Rottweil ist es glasklar.
8: Ich freue mich, dass meine Kinder alle tolle Zeugnisse nach Hause gebracht haben. Ich bin so stolz.
0: Na, da gab es bestimmt gestern eine extra Kugel Eis. Bei uns bekommt er jetzt direkt einen Nachschlag von den 10ern, den 20ern und den besten Hits von heute. Harry Styles sorgt für feinsten Pop. Das ist American Girls. Ihr hört Hitradio Antenne 1.

0: ist Hitradio Antenne 1 und am Bodensee wird es spektakulär an diesem Wochenende.
1: Ja, ich würde ja eher sagen, erschreckt euch bitte nicht, wenn ihr in den Himmel guckt und irgendwie da eine Horde Soldaten aus dem Flugzeug springt. Freunde, ist nur eine Übung.
0: Die Langenargner, die kennen es schon. Jedes Jahr übt die Bundeswehr ihre Wassersprünge am Bodensee bei Langenargen. Um 10 heute Morgen war schon die erste Übungseinheit der rund 400 Soldaten und Soldatinnen.
1: Ja, die Übungen gehen im Übrigen das gesamte Wochenende und wir schicken jetzt unseren nächsten Springer ins Rennen. Das ist Kato und der landet lautstark, Freunde, mit Turn the Lights Off. Hier ist Hitradio Antenne 1. Passe.

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0: 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Zwei Meldungen von der A5 habe ich da. Einmal Karlsruhe-Heidelberg. Zwischen Karlsruhe-Mitte und dem Kreuz Walldorf, hier dauert es 40 Minuten länger. Auf der A5 Richtung Basel. Zwischen Karlsruhe-Süd und Rastatt-Süd dauert es rund eine Stunde länger. Dann die A6 von Nürnberg nach Heilbronn. Zwischen Bretzfeld und Heilbronn-Eckersulm, hier dauert es rund 25 Minuten länger. A7 Ulm-Würzburg. Zwischen Allenwesthausen und Dinkelsbühl-Fichtenau, hier solltet ihr mit rund 20 Minuten Zeitverlust rechnen. Und die A8 Karlsruhe-Stuttgart zwischen Pforzheim-West und Ost, die Dauerbaustelle, hier dauert es rund eine Viertelstunde länger. Geblitzt wird in Tübingen-Hirschau auf der Neckarbrücke, wenn er Richtung Tübingen fahrt. Da sind 20 erlaubt, danke Andrea. Die B10 haben wir Ulm Richtung Göppingen in der Ausfahrt Süßenschlatt. 120 erlaubt, danke unter anderem an Christina. Und in Markgröningen im Ortsausgang Richtung Schwieberdingen stehen sie in der 30er-Zone, danke an Nicole. Staus und Blitzer, meldet auch ihr uns. Geht ganz einfach per Anruf oder WhatsApp oder natürlich über die Antenne 1 App.
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0: alt du bist. Wenn du ein Schild für ein Maislabyrinth siehst, hältst du an und läufst da durch.
1: Na, auf gar keinen Fall. Habe ich viel zu viel Angst vor Zecken. Meine ich nicht.
0: Nico, the Riggles are the Riggles. Hier ist jetzt Radio Antenne 1. Und morgen startet auf alle Fälle mal die Maislabyrinth-Saison in Schwenningen. Das zweite Mal geht es auf dem Schillerhof rund. Aber ich muss sagen, neugieriger bin ich ja auf das Hanflabyrinth. Das gibt's dieses Jahr bei uns um die Ecke in Stuttgart-Möhringen. Bevor da jetzt aber alle hinströmen, sei euch gesagt, das ist ein Nichtraucherlabyrinth.
1: Schade eigentlich.
0: Ja, irgendwie, ne? Genau wie bei Mais löst ihr auch im Hanflabyrinth Rätsel, steigt auf einen kleinen Aussichtsturm und lernt nebenbei ganz viel zu Nutzhanf. Und egal ob Mais oder Hanflabyrinth, bei beiden braucht ihr nur gute Stunde, um alle Rätsel zu lösen.
1: Tja, viel Spaß bei allem, was ihr an diesem Wochenende starten wollt. Und im Übrigen, mehr Tipps gibt's auch bei Was ist los am Wochenende von unseren Wachmachern. Und diese Tipps findet ihr im Audioversum auf antenne1.de. We'll be right back.

0: Mit Donald Trump steht Katy Perry ein bisschen auf dem Kriegsfuß. Sie findet es gar nicht geil, dass er ihre Songs für seine Werbung nutzt. Da hat sie jetzt gegen geklagt und derweilen haut sie zeitgleich einen neuen Hit raus. Watch It Burn, ganz neu auf der Hitradio Antenne 1 Playlist. Alex Warren hat es auch schon in eure Herzen geschafft mit Fever Dream. Das und noch mehr steckt drin in den besten Hits von heute. Die gibt's gleich bei Hitradio Antenne 1.
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0: 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Ja, auch heute ist es heiß in Baden-Württemberg. Ihr habt in Empfingen am Rathaus 32 Grad, Wendlingen meldet 24, Ludwigsburg 33 Grad und bis auf 35 Grad geht's heute rauf. Viel Sonne ist dabei, aber heute Nachmittag, da sind dann auch Regen und Gewitter möglich, stellenweise mit Sturmböen. Und so zieht sich das dann auch durch den Samstag und den Sonntag. Es wird warm mit um die 30 Grad, rechnet aber auch die nächsten Tage immer wieder mal mit Gewittern und einzelnen Sturmböen. 5:05 haben wir es, euch einen schönen Freitag.
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2: Mit Lena Schaffer, schönen guten Tag. In Baden-Württemberg sind wieder mehr als 300.000 Menschen arbeitslos. Besonders stark ist die Arbeitslosigkeit bei jungen Menschen gestiegen. Mehr als 27.000 unter 25-Jährige waren ohne Job, fast 9% mehr als im Juni. Arbeitsminister Hildenbrand spricht zwar von einem saisonüblichen Anstieg, im Vergleich zum Vorjahr hätten sich die Chancen junger Menschen auf dem Arbeitsmarkt aber verschlechtert. Ausbildung und Unterstützung beim Berufseinstieg müssten deshalb gestärkt werden. Schöne Nägel, Detox-Pulver und Einweggrills. Bei solchen Alltagsprodukten haben Kontrolleure in Baden-Württemberg einige Probleme entdeckt. 4 von 5 getesteten UV-Nagelprodukten haben die Vorgaben nicht erfüllt und können das Allergierisiko erhöhen. In einem Detox-Produkt aus dem Internet war sogar so viel Blei, dass es als gesundheitsschädlich galt. Auch 3/4 der getesteten Einweggrills und Grillschalen haben zu viele Metallteile abgegeben. Die gute Nachricht, insgesamt waren nur 0,4% aller Proben gesundheitsschädlich. Trinkwasser und Bioprodukte im Land schneiden weiterhin gut ab. 2 Kinder sollen einen Brand in Herbertingen im Kreis Sigmaringen ausgelöst haben. Am Abend vor dem Brand sollen sie in dem Wohnhaus gezündelt und die Flammen anschließend gelöscht haben. Die Ermittler gehen davon aus, dass das Feuer in der Nacht wieder aufgeflammt war. Die Feuerwehr konnte den Brand eines Dachstuhls, eines leerstehenden Wohnhauses und eines angrenzenden Lagerraums innerhalb einer Stunde löschen. Die Gebäude sind vollständig niedergebrannt. Das Bundeskartellamt prüft, ob Mineralölkonzerne den Iran-Krieg für überhöhte Spritpreise genutzt haben. Dafür verlangt die Behörde genaue Kalkulationsdaten von allen 12 Betreibern deutscher Raffinerien. 2 Unternehmen wehren sich allerdings vor Gericht gegen diese Auskunftspflicht. Dadurch könnten sich die Ermittlungen weiter verzögern. Wann das Oberlandesgericht Düsseldorf entscheidet, ist noch offen.
0: 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Wir schauen auf die A5 Karlsruhe-Darmstadt zwischen Karlsruhe Nord und Kreuz Heidelberg. Da haben wir im Moment eine halbe Stunde Stau. Dann haben wir in der Gegenrichtung auch ebenfalls noch einiges an Stau. Und zwar eine halbe Stunde braucht er länger zwischen Karlsruhe Süd und Raststätte Nord. A6 Nürnberg-Heilbronn zwischen Öhringen und Heilbronn-Neckarsulm. Auch hier plant mal 30 Minuten mehr ein. Und auf der A7 Ulm-Würzburg zwischen Ahlen-Oberkochen und Dinkelsbühl-Fichtenau sind es auch noch mal 20 Minuten mehr. Auf der B30 Ulm Richtung Biberach zwischen Wieblingen und Ulm-Donaustetten. Achtung, da haben wir ein Plastikteil auf der Fahrbahn. Geblitzt wird in Tübingen-Hirschau auf der Neckarbrücke und das ist Richtung Tübingen. 20 ist erlaubt. Vielen Dank, Andrea, fürs Melden. Dann haben wir die B10 Ulm Richtung Göppingen an der Ausfahrt Süßen. Schlatt, da ist 120 erlaubt. Danke, Christina. Und Nicole meldet in Markgröningen, Münchinger Straße am Ortsausgang Richtung Schwieberdingen haben wir in der 30er-Zone einen Blitzer. Habt ihr noch was gesehen? Staus oder Blitzer? Meldet's gerne per Telefon oder per WhatsApp an die 08075 7000 oder über die Antenne 1 App.
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0: Hallöchen. Mit dem Start der Sommerferien steigt das Reisefieber in Baden-Württemberg und Tammy aus Reutlingen sitzt schon auf gepackten Koffern. Wo geht's denn hin?
3: In die Türkei fliege ich am Sonntag direkt. Mhm. Und im Herbst wollen wir noch mal Blind Booking machen. Mal schauen, wo es dahin geht.
0: Ach ja, das klingt dann nach einem fantastischen Plan.
4: Ja, finde ich auch. Und musikalisch verfolgen wir jetzt den Plan und machen einen Abstecher nach Kalifornien. Mhm. Da hat nämlich Alex Warren von seinem Auto aus, wo er dann zeitweise auch gewohnt hat, nämlich seine Musikkarriere gestartet. Und Fever Dream ist eins der Meisterwerke, was daraus entstanden ist. Und den gibt's jetzt bei Hitradio Antenne 1.

0: Ab heute sind alle Bundesländer in den Ferien. Bayern ist nämlich heute auch reingestartet. Und jetzt geht's natürlich los, die Reisewelle. Und auf der reitet auch Franzi aus Eichthal. Sag mal, was steht denn bei euch an?
1: Dieses Jahr fahren wir mit Freunden, drei weiteren Pärchen, in den Sommerurlaub nach Frankreich, nach Südfrankreich mit dem Auto.
0: Oh, ist auch das schön. Ist sehr schön. Ja, auf jeden Fall gute Fahrt euch und erholt euch bitte hoffentlich gut. Und wenn ihr dann in Frankreich angekommen seid, hoffe ich für euch auf kühlere Temperaturen. Und für euren Start ins Wochenende spendieren wir jetzt mal die nächste Runde EDM und die kommt von Robin Schulz und Fastboy. Million Good Reasons hier bei Hitradio Antenne 1.

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14: 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Wir schauen erstmal auf die Gefahrenmeldung. Da haben wir die A5 Heidelberg-Karlsruhe zwischen Kronau und Bruchsal. Vorsicht, Reifenteile auf der Fahrbahn und ein defekter LKW auf dem Langsamfahrstreifen. Wusste nicht, dass man das so nennt. A8 Stuttgart Richtung München zwischen Eichelberg und Mühlhausen gibt es einen defekten PKW auf dem mittleren Fahrstreifen. Im AB 313 Nürtingen Richtung Plochingen zwischen Nürtingen in Oberensingen und Wendlingen. Vorsicht, da ein brennendes Fahrzeug. Im Main-Tauber-Kreis zwischen Impfingen und Werbach, da müsst ihr in beiden Richtungen mit Rollsplitt auf der Straße rechnen. Gucken wir auf die Staus, A5 Karlsruhe-Darmstadt zwischen Bruchsal und Kreuz-Heidelberg. Da haben wir aktuell gute 40 Minuten, die sich staut. 10 Minuten länger dauert es in der Gegenrichtung zwischen Karlsruhe und Rastatt-Nord. Dann haben wir noch die A6 Nürnberg-Heilbronn zwischen Öhringen und Heilbronn-Neckarsulm. 20 Minuten dauert es hier mehr. Und A7 Ulm-Würzburg zwischen Aalen-Oberkochen und Dinkelsbühl-Fichtenau müsst ihr auch noch gute 20 Minuten mehr einplanen. Es wird geblitzt in Tübingen-Hirschau auf der Neckarbrücke. Da habt ihr 20. Danke, Andrea, fürs Melden. B10 Ulm Richtung Göppingen an der Ausfahrt Süßenschlatt wird geblitzt in der 120er-Zone. Und am Ortsausgang Markgröningen Richtung Schwieberdingen in der 30er-Zone steht ebenfalls ein Blitzer. Habt ihr noch was entdeckt? Staus oder Blitzer? Gerne her damit per Telefon oder per WhatsApp an die 08000 75 7000, oder ihr macht das über die Antenne 1 App.
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0: Mit Hit Radio Antenne 1 geht's durch den Freitagnachmittag. Und Nico, Annette hat geschrieben per WhatsApp, sie wollte nochmal wissen, wie deine Reisespiele-Apps vom Technico vorhin hießen. Morgen geht's nämlich an Gardasee, sie will gerne vorbereitet sein.
1: Ja, ist auch super, weil die Apps laufen auch offline super. Also, fürs iPhone einfach im App Store nach unterwegs Reisespiele suchen und im Play Store heißt der Spaß Car Games. Ja, und dann sage ich, viel Spaß beim Kennzeichenraten oder beim Suchspiele starten.
0: Schönen Urlaub allen, die abdüsen, und ansonsten wünschen wir euch jetzt ein schönes Wochenende mit Taylor Swift und The Fate of Ophelia. 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

0: Ja, sehr interessante Männerstimme. Wir hätten noch ein paar kraftvolle für euch. Einmal Dermot Kennedy mit einem der besten Hits von heute. Funeral spielen wir euch gleich direkt als nächstes. Und lebe ich, Teddy Swims, Mr. Know-It-All, läuft bei uns gleich um circa Viertel nach.
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0: Gleich 5 vor 3, Hitradio Antenne 1 mit dem Wetter. Und am Nachmittag ist es heute schwül mit einer Mischung aus Sonne und Wolken. Dazu kann es dann gegen Abend von Westen her anfangen zu regnen und gewittern. Die Blumen müssen wir also im besten Fall heute nicht mehr gießen. Die Temperaturen liegen zwischen 27 Grad auf der Alb und 35 Grad am Rhein. Morgen ähnlich. Zuerst noch trocken und im Laufe des Tages dann Regen und Gewitter möglich bei bis zu 31 Grad. Derzeit in Heidelberg 32, in Schwäbisch Gmünd hier 33 und in Pforzheim ebenfalls 32 Grad. Es ist Freitag, 5 vor 3.
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20: Mit Lena Schaffer, schönen guten Tag. In der spanischen Exklave Ceuta sind nach Angaben der örtlichen Behörden rund 60.000 Migranten irregulär angekommen. Mehrere Menschen sind dabei gestorben. Wegen des starken Andrangs setzt Spanien zum ersten Mal seit 2021 wieder das Militär zur Grenzsicherung ein. EU-Kommissionspräsidentin Ursula von der Leyen nennt die Bilder inakzeptabel und fordert schnelle Rückführungen sowie ein härteres Vorgehen gegen Schleuser. Die EU arbeitet außerdem an zusätzlicher Unterstützung für Spanien. Ab morgen gilt der Rechtsanspruch auf Ganztagesbetreuung für Erstklässler. Die Bildungsgewerkschaft GEW warnt aber vor einem Start ohne klare Regeln. In Baden-Württemberg fehlen aus ihrer Sicht weiterhin verbindliche Standards, etwa dafür, wie viele Fachkräfte sich um wie viele Kinder kümmern sollen. Die GEW fordert deshalb, dass die Landesregierung bis zum Schuljahresstart nachbessert. Wir haben es gerade gehört, ab August haben Erstklässler einen Rechtsanspruch auf Ganztagesbetreuung und auch die Deutsche Bahn stellt ihr Bonusprogramm um. Freifahrten in der zweiten Klasse gibt es künftig schon ab 750 Punkten. Wer eine neue Solaranlage in Betrieb nimmt, bekommt außerdem etwas weniger Geld für eingespeisten Strom. Die Vergütung sinkt um 1%, für bereits laufende Anlagen ändert sich nichts. Kurzer Schreckmoment gestern. Ein Flugzeug ist auf dem Weg von Stuttgart nach Wien von einem Blitz getroffen worden. Der Flieger war schon in der Luft, als der Blitz eingeschlagen hat. Vorsorglich sei die Maschine zur technischen Überprüfung nach Stuttgart umgedreht. Die Fluggäste wurden auf andere Flüge umgebucht. Die Flugsicherheit sei zu keiner Zeit beeinträchtigt gewesen.
0: 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Man merkt, das erste Wochenende in den Sommerferien. Es ist viel los, deswegen alle Staus ab 10 Minuten Zeitverlust. Wir beginnen mit der A5, Karlsruhe Richtung Basel. Zwischen Karlsruhe Süd und Rastatt Nord. 11 Minuten anstehen hier. Die A5 Karlsruhe Richtung Darmstadt zwischen Bruchsal und Kreuz Heidelberg. Das sind 15 Kilometer Stau und kostet euch schon 40 Minuten. Rüber zur A6, Mannheim Richtung Nürnberg zwischen Bad Rappenau und Kreuz Weinsberg. Hier auch 10 Minuten. A6 Nürnberg Richtung Heilbronn zwischen Öhringen und Heilbronn-Neckarsulm. 7 Kilometer Stau und 15 Minuten anstehen. A7 Ulm Richtung Würzburg zwischen Aalen-Oberkochen und Dinkelsbühl-Fichtenau. 7 Kilometer Stau hier und 20 Minuten Zeitverlust. Die 7 Würzburg Richtung Füssenreute zwischen Langenau und Föhringen. 6 Kilometer stockend. Nach 10 Minuten habt ihr das überstanden. A8 Karlsruhe Richtung Stuttgart zwischen Pforzheim West und Ost. Hier 12 Minuten. Die 8 nochmal Karlsruhe-Stuttgart zwischen Leonberg Ost und Möhringen. Hier 13 Minuten anstehen. A8 München Richtung Stuttgart zwischen Merklingen und Mühlhausen. Hier sind es eine Viertelstunde, die es länger dauert. A8 Stuttgart Richtung Karlsruhe zwischen Kreuz Stuttgart und Leonberg Ost. 7 Kilometer stockend und 10 Minuten. A8 Stuttgart Richtung Karlsruhe nochmal zwischen Heimsheim und Pforzheim Ost. Viertelstunde anstehen hier. A8 Stuttgart Richtung München zwischen Eichelberg und Ausfahrt Hohenstadt. 10 Minuten. Zwischen Ulm-West und Oberelchingen auf der A8. Hier 5 Kilometer Stau und 13 Minuten Zeitverlust. Das sind noch 3. A81 Stuttgart Richtung Heilbronn zwischen Zuffenhausen und Pleidelsheim. 12 Kilometer Stau, 25 Minuten Zeitverlust. Die B10 Stuttgart Richtung Mühlacker zwischen Stammheim und Zuffenhausen. Hier dichter Verkehr und 15 Minuten anstehen. Und B28 Reutlingen Richtung Bad Urach zwischen Dettingen-Westneuhausen und Bad Urach. Dichter Verkehr und 13 Minuten, die es länger dauert. Außerdem blitzt es unter anderem auf der B10 Ulm in Richtung Göppingen an der Ausfahrt Süßenschlat. Hier sind 120 erlaubt. Unter anderem hat das Christina gemeldet. Vielen Dank dafür. Und Staus und Blitzer meldet ihr telefonisch oder per WhatsApp an die 08000 75 7000 oder über die Antenne 1 App.
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0: Euch einen wunderschönen Freitag. Es geht mit großen Schritten Richtung Wochenende, aber nicht nur darüber freut sich Sascha aus Stuttgart.
7: Ich war gerade beim Optiker und ich habe neue Kontaktlinsen und ich kann super sehen.
0: Siehste mal, es sind die kleinen Dinge. Und die besten Hits von heute, jetzt mit Dermot Kennedy. Das ist Funeral. Euch einen schönen Nachmittag. Ich bin Susanka.

Mit Schwung geht's in unser erstes Ferienwochenende. Hier ist Hitradio Antenne 1. Euch einen schönen Freitagnachmittag. Wer kann, Leute, fährt bitte erst heute am Abend in den Urlaub oder morgen früh. Da mit uns und Bayern jetzt alle Bundesländer Ferien haben, könnte es ein bisschen eng werden auf der Autobahn. Vor allem übrigens Richtung Tirol. Was da genau los ist, das ist was Besonderes. Das hört ihr gleich um kurz nach halb. Jetzt einer der besten Hits von heute. Das ist Teddy Swims und Mr. No.

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6: 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A6 Heilbronn Richtung Nürnberg zwischen Kreuz Weinsberg und Rastplatz Pretzfeld. Hier Gefahr durch Reifenteile. Auf der Fahrbahn ist es jede Menge los. Hier kommen die größten Staus. A5 Karlsruhe Richtung Darmstadt zwischen Bruchsal und Dossenheim. 15 Kilometer stockend. Dauert ungefähr eine halbe Stunde länger. A7 Füssen-Reute Richtung Würzburg zwischen Nersingen und Ahlen-Oberkochen. Das sind 18 Kilometer stockender Verkehr und auch hier 30 Minuten anstehen. A8 Stuttgart Richtung München zwischen Eichelberg und Ulm-West. Hier 12 Kilometer Stau mit 50 Minuten anstehen. In der Gegenrichtung zwischen Ulm-West und Mühlhausen hier 35 Minuten Stau. A81 Stuttgart Richtung Heilbronn zwischen Dreieck Leonberg und Pleidelsheim. Hier auch eine halbe Stunde, die ist länger dauert. Und die B29 Ahlen Richtung Nördlingen zwischen Hüttlingen B19 und Ahlen Oberalfingen. Dichter Verkehr und 20 Minuten Zeitverlust. Außerdem B297 zwischen Kirchheim und Schlierbach. Hier gibt es eine Vollsperrung aufgrund eines Unfalls. Bitte das Ganze hier weiträumig umfahren, hat uns Ellie gemeldet. Vielen Dank dafür. Und Blitzer stehen außerdem zum Beispiel in Tübingen-Hirschau auf der Neckarbrücke. Hier dürft ihr 20 fahren, hat uns Andrea gemeldet. Vielen Dank. Staus und Blitzer meldet ihr telefonisch oder per WhatsApp an die 08000 75 7000 oder über die Antenne 1 App.
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0: Demo macht Alpenroute dicht. Hier ist Hitradio Antenne 1 am Freitagnachmittag. Wer von euch morgen Richtung Tirol oder Italien in die Ferien starten will, der sollte ein bisschen mehr Zeit einplanen. Denn diese wichtige Fernpassstrecke wird gesperrt. Patrick Seidel aus der Hitradio Antenne 1 Redaktion. Was ist denn da los?
1: Ja, die Anwohner wollen zwischen 9.45 Uhr und 12 Uhr auf der Verlängerung der deutschen Nord-Süd-Route A7 zwischen Nassereit und Reute protestieren. Sie sind unter anderem dagegen, dass auf der vielbefahrenen Transitroute Tunnel gebaut werden. Und da jetzt nicht nur bei uns in Baden-Württemberg die Sommerferien gestartet sind, sondern eben auch bei unseren Nachbarn in Bayern, könnte es halt da sehr voll werden. Deswegen fahrt bitte erst später los oder am besten erst morgen. Und wenn es gar nicht anders geht, dann muss wahrscheinlich der lange Umweg über Vorarlberg her.
0: Okay, also hier liegt's an einer Demo, aber auch am Dreieck Leonberg gibt's eine Staufalle, Paddy.
1: Ja, noch bis Ende August ist die Überleitung von der A8 aus Karlsruhe kommend auf die A81 in Richtung Heilbronn teilweise gesperrt. Unter anderem wird da ja der Asphalt erneuert. Mhm. Das bedeutet, tagsüber gibt es nur eine Spur. Zwischen 20 und 5 Uhr morgens sowie samstags und sonntags ist die Überleitung komplett gesperrt. Es gibt aber eine Umleitung für euch. Parallel zu den gleichen Zeiten wird allerdings auch die Oströhre des Engelberg-Tunnels dicht gemacht. Ihr werdet da deswegen über eine Spur in der Weströhre umgeleitet.
0: In die Röhre wollen wir natürlich ungern schauen, deswegen plant das ein. Danke, Patrick.

0: hier bei Hitradio Antenne 1. Weiter geht's mit den besten Hits von heute. Und 2010 gab es den ersten Anlauf dieses Hits und 15 Jahre später ging es nochmal richtig durch die Decke. Mit Hilfe von Social Media. Das ist Kato mit John und Turn the Lights Off kriegt ihr gleich direkt als nächste Nummer. Außerdem auch sehr kraftvoll Fastboy Beautiful Life läuft auch gleich bei uns nach 4.
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0: Hitradio Antenne 1 mit dem Wetter und heute am Nachmittag ist es schwül mit einer Mischung aus Sonne und Wolken. Dazu kann es ab Abend auch Regen und Gewitter geben. Zwischen Sigmaringen und Ehingen, da kann es auch jetzt schon so weit sein, da könnte was runterkommen. Die Temperaturen liegen zwischen 27 Grad auf der Alp und 35 Grad am Rhein. Morgen Regen und Gewitter bei maximal 31 Grad. Zurzeit in Münsingen 31, in Kalf 30 und in Rottweil hier ebenfalls 30 Grad. Es ist Freitag, genau 5 vor 4.
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10: Mit Lena Schaffer, schönen guten Tag. Die Lage in der spanischen Exklave Ceuta entspannt sich etwas. Nach Medienberichten sind bereits tausende Menschen freiwillig nach Marokko zurückgekehrt. Laut der Regierung waren fast 50.000 Migranten irregulär gekommen. Mindestens 34 Menschen starben beim Versuch, Ceuta schwimmend zu erreichen. Ein möglicher Auslöser ist ein Beschluss des obersten Gerichts in Madrid. Menschen, die über das Meer nach Ceuta gelangen, dürfen nicht automatisch zurückgewiesen werden. Ihre Fälle müssen einzeln geprüft werden. Aus Bauzeichnern werden jetzt digitale Bauprofis. Zum 1. August werden in Deutschland 22 Ausbildungsberufe modernisiert. Vor allem in der Baubranche ändern sich Inhalte, Prüfungen und teilweise auch die Berufsbezeichnungen. Künftig geht es stärker um digitale Planung, 3D-Modelle, Nachhaltigkeit und den Einsatz neuer Technologien. Auch die Kaufleute für Verkehrsservice bekommen einen neuen Namen und lernen mehr über moderne Mobilitätsangebote. Wer für dieses Jahr noch keinen Ausbildungsplatz hat, kann sich weiterhin bewerben. Auch ein späterer Einstieg ist grundsätzlich möglich. Der Schrotthändler Scholz aus Essingen auf der Ostalb gehört jetzt wieder einem europäischen Unternehmen. Ein französischer Recyclingkonzern hat die Firma von einem chinesischen übernommen. Scholz hofft dadurch auf mehr Sicherheit und will gemeinsam mit den neuen Eigentümern zu einem führenden Recyclingunternehmen in Europa wachsen. Einen Verkaufspreis nennen die Firmen nicht. Scholz beschäftigt mehr als 3.500 Menschen und gehört zu den wichtigsten Rohstoffrecyclern in Deutschland und Europa. Die hohe Waldbrandgefahr sorgt am Wochenende für Absagen bei uns in Baden-Württemberg. Beim Seenachtsfest am Schluchsee und beim Sommernachtsfest in Murrhardt fallen die Feuerwerke zum Beispiel aus. In Freiburg wurde wegen der höchsten Gefahrenstufe sogar der erste Tag des Schlossberg-Festivals abgesagt. Der Samstag soll dort nach aktuellem Stand stattfinden. Auch in Basel sind zum Schweizer Nationalfeiertag alle offiziellen Feuerwerke verboten.
0: 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Hier kommen die größten Staus. Es ist nämlich so viel los wegen des ersten Ferienwochenendes. Wir müssen das so ein bisschen begrenzen. Wir fangen an mit der A5, Karlsruhe Richtung Darmstadt. Zwischen Bruchsal und Dossenheim, 18 Kilometer stockend hier. Da steht ihr ungefähr eine halbe Stunde an. A8 München Richtung Stuttgart, zwischen Ulm-West und Mühlhausen, 10 Kilometer Stau und ein Zeitverlust von circa 20 Minuten. A8 Stuttgart Richtung Karlsruhe, zwischen Rutesheim und Pforzheim-Ost, hier 25 Minuten, die es länger dauert. A8 Stuttgart Richtung München, zwischen Eichelberg und Ulm-West, 11 Kilometer und 30 Minuten Stau und in der Gegenrichtung zwischen Ulm-West und Mühlhausen 20 Minuten anstehen. A81 Stuttgart Richtung Heilbronn, zwischen Dreieck Leonberg und Pleidelsheim, 16 Kilometer stockender Verkehr, kostet euch ca. 30 Minuten. Und dann noch die B28 Reutlingen Richtung Bad Urach, zwischen Dettingen West-Neuhausen und Bad Urach, hier dichter Verkehr und 15 Minuten Zeitverlust. Außerdem blitzt es. In Heilbronn-Neckartalstraße stadtauswärts in Richtung Untereisesheim. Hier steht ein Blitzeranhänger. Ihr dürft hier 70 fahren. Ben, vielen Dank fürs Melden. Und Staus und Blitzer meldet ihr telefonisch oder per WhatsApp an die 08000 75 7000 oder über die Antenne 1 App.
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0: Ich bin Susanka, heute in Vertretung. Endlich Ferien, endlich Wochenende. Und da kann man so viel machen wie Maja aus Göppingen.
11: Ich freue mich, dass ich gleich im Biergarten gehe.
0: Was?
11: Leckere Pommes.
0: Ach, Pommes, dann ist ja gut. Euch auch jetzt einen kurzen Weg Richtung Feierabend. Jetzt mit einem der besten Hits von heute. Das ist Kato und John mit Turn the Lights.

einen schönen Freitagnachmittag hier bei Hitradio Antenne 1. Es ist der 31. Juli. Halten wir fest, in genau 5 Monaten ist Silvester. Deswegen voll nachvollziehbar, dass es in den Globus-Baumärkten auch schon, Achtung, Schoko-Nikoläuse und Lebkuchen gibt. Kann man ja mal machen bei 30 Grad im Schatten. Aber den Glühwein dann bitte aus dem Eimer mit Strohhalm. Dankeschön.

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12: 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Hier kommen die größten Staus. A5 Karlsruhe Richtung Darmstadt zwischen Bruchsal und Dossenheim 16 Kilometer stockend. Und das ist ein Zeitverlust von circa 30 Minuten. A6 Heilbronn Richtung Nürnberg zwischen Ilshofen, Wolpertshausen und Crailsheim. Da steht ihr 8 Kilometer im Stau und das dauert ungefähr 25 Minuten länger. A7 Ulm Richtung Würzburg zwischen Langenau und Ahlen-Oberkochen 7 Kilometer Stau, 25 Minuten anstehen. A8 München Richtung Stuttgart zwischen Merklingen und Mühlhausen 10 Kilometer stockend, 20 Minuten Zeitverlust. A8 Stuttgart Richtung Karlsruhe zwischen Rutesheim und Pforzheim Nord 10 Kilometer Stau, 37 Minuten anstehen. A8 Stuttgart Richtung München zwischen Eichelberg und Ulm-Ost. Das sind 13 Kilometer Stau und auch hier ein Zeitverlust von ca. 35 Minuten. Die A81 Stuttgart Richtung Heilbronn zwischen Dreieck Leonberg und Pleidelsheim. 15 Kilometer stockend und 25 Minuten anstehen. Und B297 zwischen Kirchheim und Schlierbach. Hier eine Vollsperrung aufgrund eines schweren Unfalls. Bitte das Gebiet weiträumig umfahren. Außerdem stehen Blitzer unter anderem in Altdorf, Hiltritzhauser Straße aus Richtung Hiltritzhausen kommend. Hier dürft ihr 30 fahren. Coco hat's gemeldet. Dankeschön. Staus und Blitzer meldet ihr telefonisch oder per WhatsApp an die 08000 75 7000 oder über die Antenne 1 App.
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0: Hitradio Antenne 1 an diesem Freitag.
1: Sommerferien zu Hause sind geil, weil man auch dort schöne kleine Ausflüge mit der Familie machen kann.
0: Sagt Madeleine aus Merkerkingen und das stimmt. Und ich verrate euch, wo und was ihr jetzt am Wochenende bei uns in Baden-Württemberg erleben könnt. Wenn ihr Kids habt, dann ist das sowieso jetzt Pflichtprogramm, die Bespaßung. Ein Ausflug ins blühende Barock zum Beispiel nach Ludwigsburg. Sehr schöne Idee. Da läuft morgen und am Sonntag auch das Märchenfest mit Rätselstationen, Kinderschminken, Mitmachzirkus und sogar einem Rapunzel-Wettbewerb. Bisschen süffiger wird's heute und morgen auf der Alp in Sigmaringen. Beim Weinfestival auf dem Rathausplatz, da könnt ihr euch durch jede Menge Weine probieren. Dazu gibt's Live-Musik und Sommerstimmung. Prost! Und in Göppingen läuft am Sonntag das Schlossstraßenfest. Da wird die Innenstadt zur absoluten Erlebnismeile mit Mitmachaktionen, Spielen und jeder Menge Abenteuer für die ganze Family. Für noch mehr Tipps fürs Wochenende schaut gern vorbei auf antenne1.de. Da haben euch unsere Wachmacher alles zusammengefasst in Was ist los am Wochenende?

0: Vibes für euren Weg Richtung Wochenende von The Weeknd. Aber ihr könnt natürlich auch anders. Gleich geht's ein bisschen ab mit Tame Impala und Jenny. Dracula, Riesenhit weltweit, hört ihr als nächste Nummer. Und er ging an die Öffentlichkeit, zuerst mit Skateboard-Videos bei YouTube, hatte auch schon eine größere Fangemeinschaft, die mittlerweile Musik von ihm bekommt. Und es kamen noch ein paar Leute dazu. Alex Warren war sogar mal auf Platz 1 in Deutschland. Fever Dream gleich um Viertel nach ungefähr bei uns.
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0: 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Und jetzt am Nachmittag kann es ein bisschen schwül sein mit einer Mischung aus Sonne und Wolken. Dazu kann es dann gleich gegen Abend von Westen her anfangen zu regnen und gewittern. Das bei bis zu 35 Grad. Morgen zuerst noch trocken und im Laufe des Tages dann auch Regen und Gewitter möglich bis 31 Grad. Zurzeit in Sigmaringen 30, in Nagold 31 und in Brezfeld hier 33 Grad. Es ist Freitag, 5:05.
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19: Mit Lena Schaffer, schönen guten Tag. Schwerer Unfall bei Schlierbach im Kreis Göppingen. Mehr als 10 Menschen sind bei einem Frontalcrash zwischen einem Auto und einem Bus teilschwer verletzt worden und müssen behandelt werden. Ein Rettungshubschrauber ist im Einsatz. Die Bundesstraße ist aktuell gesperrt und das wird Stand jetzt auch noch die nächsten Stunden andauern. Wie es zu dem Unfall kommen konnte, ist noch völlig unklar. Bundesinnenminister Dobrindt will die Kontrollen an den deutschen Landesgrenzen über September hinaus verlängern. Bis wann genau, sagt er nicht. Er begründet das mit der aus seiner Sicht weiterhin unsicheren Lage bei der illegalen Migration. Die Situation in Ceuta zeige, dass die Grenzkontrollen weiter nötig seien. Dort sind nach Schätzungen der regionalen Behörden zuletzt rund 60.000 Migranten irregulär angekommen. Die Unternehmer Baden-Württemberg reagieren auf die gestiegenen Arbeitslosenzahlen im Land und warnen vor weiterem Druck auf den Arbeits- und Ausbildungsmarkt. Trotz der angespannten Lage würden viele Betriebe weiterhin Azubis suchen, so die UBW. Zwar bieten vor allem Industriebetriebe aktuell etwas weniger Lehrstellen an, trotzdem bleiben viele Plätze unbesetzt, weil passende Bewerber fehlen. Die Chancen auf einen Ausbildungsplatz seien in Baden-Württemberg weiterhin gut. Eine Blutspur hat die Polizei in Haslach im Kinzigtal zur Wohnadresse eines mutmaßlichen Einbrechers geführt. Der 25-Jährige soll eine Scheibe einer Postfiliale eingeschlagen haben und sich dabei an der Hand verletzt haben. Er hat das Ganze dann abgebrochen und ist mit dem Fahrrad nach Hause geradelt. Die Beamten sind dann der Blutspur bis zu seiner Adresse gefolgt und haben dort ein blutverschmiertes Fahrrad gefunden. Ob der Mann tatsächlich für die Tat verantwortlich ist, wird noch ermittelt.
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20: In Deutschland wird immer häufiger zu alkoholfreien Biersorten gegriffen. Das hat eine YouGov-Umfrage ergeben. Demnach punktet alkoholfreies Bier vor allem, wenn es um die Gesundheit geht. Besonders jüngere Menschen schätzen nach der körperlichen Betätigung die gebrauten Durstlöscher ohne Alkohol. 21% der Befragten aus der Gen Z sowie 19% der Millennials nannten aktiven Sport als Trinkanlass. Bei Partys im Urlaub oder zum Essen wird aber auch Bier mit Alkohol getrunken. Insgesamt geht der Bierkonsum allerdings seit Jahren zurück. Und noch der Blick auf den DAX. Der stand zuletzt bei 25.652 Punkten. Thomas Brock für Hitradio Antenne 1.
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0: Der Hitradio Antenne 1 Verkehr, damit ihr gut ankommt. Bitte Vorsicht auf der B500 zwischen Ausfahrt A5 Baden-Baden und Europaplatz Gewerbepark. Hier kommt euch ein Falschfahrer entgegen. Bitte nicht überholen. Vorsicht auf beiden Richtungsfahrbahnen. B500 zwischen Ausfahrt A5 Baden-Baden und Europaplatz Gewerbepark. Achtung, hier kommt euch ein Falschfahrer entgegen. Nicht überholen und Vorsicht auf beiden Richtungsfahrbahnen. Und damit kommen wir zu den Staus. A5 Karlsruhe Richtung Darmstadt zwischen Bruchsal und Dossenheim. 18 Kilometer Stau hier, Zeitverlust 40 Minuten. A6 Heilbronn Richtung Nürnberg zwischen Ilshofen, Wolpertshausen und Crailsheim. Hier steht ihr 10 Minuten an. A7 Ulm Richtung Würzburg zwischen Langenau und Aalen-Oberkochen. Das sind 25 Minuten Zeitverlust. A7 Ulm Richtung Würzburg nochmal zwischen Aalen-Westhausen und Dinkelsbühl-Fichtenau. 16 Minuten anstehen. Die A8 Karlsruhe Richtung Stuttgart zwischen Pforzheim-West und Nord. Hier dauert es 20 Minuten länger. A8 Karlsruhe Richtung Stuttgart zwischen Leonberg-Ost und Möhringen. 8 Kilometer Stau hier und auch 20 Minuten. A8 München Richtung Stuttgart zwischen Ulm-West und Mühlhausen. 10 Kilometer stockend, 20 Minuten Zeitverlust. A8 Stuttgart Richtung Karlsruhe zwischen Heimsheim und Pforzheim-Ost. 6 Kilometer Stau, 25 Minuten Zeitverlust. A8 Stuttgart Richtung München zwischen Eichelberg und Oberelchingen. 9 Kilometer stockender Verkehr, 18 Minuten steht hier an. Dann noch die A81 Stuttgart Richtung Heilbronn zwischen Dreieck Leonberg und Pleidelsheim. 15 Kilometer stockend, kostet euch circa eine halbe Stunde. Und dann nochmal die Meldung, haben wir gerade in News gehört. B297 Kirchheim-Teck Richtung Nürtingen zwischen Schlierbach und Kirchheim-Teck. Hier gab es einen schweren Unfall, die Strecke ist gesperrt. Bitte umfahrt das Gebiet weiträumig. Ansonsten gibt es auch noch einen Blitzer. In Heilbronn, in der Neckartalstraße, stadtauswärts in Richtung Untereisesheim. Da steht ein Blitzeranhänger, 70 sind hier erlaubt. Dankeschön, Ben, fürs Melden. Und Staus und Blitzer meldet ihr telefonisch oder per WhatsApp an die 08000 75 7000 oder über die Antenne 1 App.
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0: Heute ist der Ersatz am Start. Ich bin Susanka und wünsche euch einen wunderschönen Feierabend. Und denkt bei den Temperaturen bitte alle daran, auf keinen Fall euer Bier alleine im Auto zu lassen. Und falls es schon passiert ist, wir sorgen für Nachschub. Gleich um 15:15 erfahrt ihr, wie ihr bei uns eine gratis Bierlieferung klar machen könnt. Und damit euch einen wunderschönen Nachmittag.

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2: Ich bin ganz gespannt. Ich spiele das selber das erste Mal, das Ganze, über die 08.075.7000. Mit wem spreche ich denn jetzt?
3: Mit Leo aus Wolfschlugen.
2: Hallo Leo. Leo, ich fall mit der Tür ins Haus. Du sagst mir jetzt einen Satz, der deinen Beruf beschreibt und ich errate im besten Fall, welcher es ist. Falls du schon bereit bist, schieß los.
3: Ist ein gutes Auto, sollte nichts dran sein.
2: Ist ein gutes Auto, sollte nichts dran sein, okay.
3: Ja.
2: Also eigentlich könnte ich es mir schon direkt vorstellen, dass du Autoverkäufer bist, oder?
3: Nee, leider nicht.
2: Hä? Okay, krass. Ich habe gedacht, das ist jetzt echt leicht, aber okay. Ist ein gutes Auto, sollte nichts dran sein. Aber du hast mit Autos zu tun, das ist ja wohl klar.
3: Ich habe auf jeden Fall mit Autos zu tun, ja.
2: Okay, hast du Kunden?
3: Ja.
2: Du hast Kunden, du hast mit Autos zu tun, aber verkaufst keine Autos. Du kaufst Autos.
3: Nein, auch nicht.
2: In der Autowäsche hat man ja so einen Satz eigentlich nicht auf den Lippen, oder?
3: Auch nicht.
2: Oh, gib mir mal einen ganz kleinen Tipp irgendwie in eine Richtung.
3: Hat was mit einer Rückgabe zu tun.
2: Du wärst Autovermietung.
3: Nee, auch nicht.
2: Was? Hä? Nee, dann sag, komm, los, her damit.
3: Kfz-Sachverständiger für Leasingfahrzeuge.
2: Oh mein Gott, das ist so kompliziert. Ich bin... Hallo! Okay, da hätten wir jetzt noch bis zum Montag gebraucht, bis ich drauf gekommen wäre.
3: Wahrscheinlich.
2: Kfz-Sachverständiger. Also, du schätzt den Wert ein eines Autos, bevor es verkauft wird, oder was?
3: Genau, wir machen einfach Zustandsberichte von den zurückgegebenen Fahrzeugen, auch freie Ankäufe, was die Autohäuser annehmen. Wir machen Bewertungsgutachten, Oldtimer-Bewertungen.
2: Oh.
3: Und... ja, genau.
2: Lieber Leo, dann sag ich mal herzlichen Glückwunsch. Du bekommst von uns 2 Bierkisten Heller Säckel geliefert.
3: Perfekt, da freue ich mich auf jeden Fall sehr.
2: Aber danach nicht mit einem der Fahrzeuge fahren, ne? Wenn du es getrunken hast.
3: Nee, auf jeden Fall nicht. Das sparen wir uns das Wochenende.
2: Sehr gut. Dann danke ich dir, Leo. Ganz liebe Grüße nach Wolfschlugen und ein schönes Wochenende schon mal.
3: Perfekt, wünsche ich auch schon im Vorhinein.
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17: Es ist gleich 17:30 Uhr, der Hitradio Antenne 1 Verkehr, damit ihr gut ankommt. Hier kommen die größten Staus. A5 Karlsruhe Richtung Darmstadt, zwischen Kronau und Dossenheim. 10 Kilometer stockend, das kostet euch circa 20 Minuten. A7 Ulm Richtung Würzburg, zwischen Aalen-Oberkochen und Dinkelsbühl-Fichtenau. 6 Kilometer Stau, 18 Minuten anstehen. A8 Karlsruhe Richtung Stuttgart, zwischen Leonberg-Ost und Möhringen. Hier immer noch 4 Kilometer Stau, 10 Minuten, die ihr hier länger braucht. Zur A8 München Richtung Stuttgart, zwischen Ulm-West und Mühlhausen, 8 Kilometer stockend, 15 Minuten anstehen. A8 Stuttgart Richtung Karlsruhe, zwischen Heimsheim und Pforzheim-Ost, 25 Minuten Zeitverlust hier. A8 Stuttgart Richtung München, zwischen Märklingen und Oberelchingen, 7 Kilometer Stau und 20 Minuten Zeitverlust. A81 Stuttgart Richtung Heilbronn, zwischen Zuffenhausen und Pleidelsheim, 9 Kilometer stockender Verkehr und 15 Minuten anstehen. Und dann die B297 Kirchheim-Teck Richtung Nürtingen, zwischen Schlierbach und Kirchheim-Teck, hier ist die Fahrbahn gesperrt. Umfahrt das Gebiet bitte weiträumig. Staus und Blitzer meldet ihr telefonisch oder per WhatsApp an die 08000 75 7000 oder über die Antenne 1 App.
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0: Ihr hört Hitradio Antenne 1 und wir sind schon wieder drin in der nächsten Hitzewelle. Und jetzt wollen wir noch mal wissen, ist das das neue Normal? Immer wieder an die 40 Grad ran. Dazu frage ich jetzt Medienmeteorologe Dr. Martin Gutt. Herr Dr. Gutt, müssen wir uns jetzt mit diesen Sommern anfreunden?
1: So sieht es aus. Und wir hatten ja nicht nur in diesem Jahr, sondern auch in den letzten Jahren immer wieder einzelne Phasen, wo es extrem war und eben auch rekordverdächtig. Und es war nur noch eine Frage der Zeit, bis mal so ein Monstersommer, ich nenne den jetzt einfach mal, bis mal so ein Monstersommer nach Baden-Württemberg gekommen ist wie diesmal, wo wir quasi seit Mitte Juni ununterbrochen die 30 oder zumindest die 25 Grad haben. Und dieses Jahr hat es eben die Rekorde gerissen. Es war wirklich, wie gesagt, nur die Frage der Zeit.
0: Aber ganz blöd gefragt, verschiebt sich das jetzt? Also beginnt unser Sommer jetzt einfach im Juni und endet dafür schon so Mitte August? Oder ist das bitte jetzt ausgebreitet, diese ganze Hitzeperiode?
1: Wir beobachten diese Ausbreitung eigentlich schon seit vielen Jahren. Ja? Also die großen Hitzewellen waren früher im Juli und im August. Okay. Und jetzt scheinen sie sich eben in den Juni verlagert zu haben.
0: Und was ist denn jetzt die Prognose? Also müssen wir jetzt davon ausgehen, dass das immer so weitergeht und irgendwann im Januar es schon 20 Grad hat? Oder?
1: Also es ist ja einfach so, dass diese Veränderungen nicht schleichend kommen, sondern treppenförmig. Das ist also erstmal Ende der 80er, Anfang der 90er hin zu den heißen Sommern. Und jetzt offensichtlich haben wir wieder so eine Geschichte, wo der Sommer eigentlich gar nicht aufhört, Sommer zu sein. Und das Ganze geschieht eben nicht kontinuierlich, sondern eben treppenförmig. Und nach jeder Treppe haut uns einfach das Wetter mitten rein ins Gesicht.
0: Übrigens, wenn ihr euch im Kopf abkühlen wollt, dann schaut euch Fotos an von verschneiten Bergen, Eiswürfeln oder Gletschern. Erwiesenermaßen ruft dann unser Gehirn gespeicherte Kälteerfahrungen ab und das soll angeblich runterkühlen jetzt im Sommer. Herr Dr. Gutt, vielen Dank fürs Gespräch.
1: Danke.

0: Start ins Wochenende. Das ist Hitradio Antenne 1. Weiter geht's mit den besten Hits von heute. Boah, die Stimme liebe ich einfach. Teddy Swims. Übrigens, das Swims, das steht für Someone Who Isn't Me Sometimes. Sagt aus, dass er verschiedene Persönlichkeiten auf die Bühne bringen kann. Wir nehmen alle Teddy Swims, Mr. Know-It-All gleich. Und auch wunderschön, One Republic, Need Your Love, läuft ungefähr um 15:15.
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14: 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Juristisch völlig korrekt, so steht es schließlich im Gesetz. 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Schönen Feierabend noch und egal, was ihr tut, Gott sei mit euch.
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0: 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Und jetzt am frühen Abend ist es ein bisschen schwül mit einer Mischung aus Sonne und vor allem auch vielen Wolken. Dazu kann es im Laufe des Abends verbreitet regnen und gewittern. Momentan eventuell schon der Fall zwischen Ravensburg und Sigmaringen. Die Temperaturen liegen zwischen 27 Grad auf der Alb und 35 Grad noch am Rhein. Morgen erst trocken, danach wieder Regen und Gewitter möglich bei maximal 31 Grad. In Heilbronn derzeit 33 Grad, in Backnang 32 und in Messstätten hier erfrischende 27 Grad. Es ist Freitag, 5:05.
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0: Mit Lena Schaffer, schönen guten Tag. Bei einem schweren Unfall auf der B297 bei Stierbach im Kreis Göppingen sind 15 Menschen verletzt worden. Der Busfahrer wurde dabei schwer verletzt. Ein Kleintransporter war aus noch ungeklärter Ursache auf die Gegenfahrbahn geraten und frontal mit einem Linienbus zusammengestoßen. Viele Verletzte wurden eingeklemmt und mussten von der Feuerwehr befreit werden. Die B297 wurde voll gesperrt, Umleitungen sind eingerichtet. US-Präsident Trump spricht von einer Einigung über die vollständige Entwaffnung der Hamas. Im Gegenzug sollen sich die israelischen Streitkräfte aus dem Gazastreifen zurückziehen. Israel hat die Einigung bislang offiziell nicht bestätigt. Auch die Hamas bestätigt keinen Durchbruch und stellt Bedingungen. Viele Details und ein genauer Zeitplan sind deshalb noch offen. Ein Unternehmer wird entführt, ausgeraubt und stundenlang festgehalten. Jetzt sitzen drei weitere Verdächtige in Untersuchungshaft. Die zwei Frauen und ein 18-Jähriger sollen den Tatplan gekannt und die Entführer unterstützt haben. Zwei ehemalige Mitarbeiter des Opfers sitzen bereits seit April in Haft. Die Täter sollen Schmuck, Bargeld und teure Kleidung im Wert von mehreren 10.000 Euro erbeutet haben. Bei Durchsuchungen im Landkreis Heilbronn fanden die Ermittler jetzt offenbar Teile der Beute. Ein betrunkener Autofahrer ist der Polizei auf der A81 bei Horb am Neckar im Kreis Freudenstadt mehr als eine Stunde davongefahren. Der 38-Jährige soll mit Schlangenlinien über alle Fahrstreifen gerast sein und dabei andere Autofahrer sowie Polizeistreifen gefährdet haben. Erst nach rund 80 Kilometern hat er auf der A6 angehalten. Ein Alkoholtest hat etwa 2,5 Promille ergeben. Der Mann kam anschließend in eine psychiatrische Einrichtung. Die A6 musste während des Einsatzes kurz gesperrt werden.
17: 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A81, Stuttgart Richtung Singen. Zwischen Herrenberg und Rastplatz Ziegler hier Gefahr durch ein liegen gebliebenes Fahrzeug auf dem Standstreifen. Wir kommen zu den Staus. Es ist das erste Wochenende in den Sommerferien, damit viel los. Hier kommt alles ab mindestens 10 Minuten Zeitverlust. Wir beginnen mit der A5 Karlsruhe Richtung Darmstadt zwischen Kronau und Dossenheim. 10 Kilometer stockend hier und 15 Minuten anstehen. A7 Ulm Richtung Würzburg zwischen Aalen-Oberkochen und Westhausen 5 Kilometer Stau, 18 Minuten Zeitverlust. A8 München Richtung Stuttgart zwischen Merklingen und Mühlhausen, hier steht ihr 12 Minuten an. D8 Stuttgart Richtung Karlsruhe zwischen Heimsheim und Pforzheim Ost, 5 Kilometer Stau, eine Viertelstunde anstehen. A8 Stuttgart Richtung München zwischen Merklingen und Oberelchingen, 7 Kilometer Stau, hier dauert es 20 Minuten länger. A81 Stuttgart Richtung Heilbronn zwischen Zuffenhausen und Pleidelsheim. Hier 12 Minuten Zeitverlust. Und dann die B297, wie gerade in den News gehört, Kirchheim-Teck Richtung Nürtingen. Zwischen Schlierbach und Kirchheim-Teck ist die Fahrbahn gesperrt. Umfahrt das Gebiet bitte weiträumig. Hier gab es einen schweren Unfall. Und dann noch Ulm, Böfinger Steige zwischen Abzweig nach Ulm und Böfingen. Auch hier gab es einen Unfall und auch hier ist die Fahrbahn gesperrt. Außerdem blitzt es. In Ammerbuch-Alpingen in der Schwedenstraße gegenüber der Poststelle. Hier dürft ihr 30 fahren. Danke, Sigi, fürs Melden. Und Staus und Blitzer meldet ihr telefonisch oder per WhatsApp an die 08000 75 7000 oder über die Antenne 1 App.
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17: 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Nein, hier ist Susanka. Ich bin heute die Vertretung und es ist, wie gesagt, das erste Ferienwochenende. Die Zeitbombe tickt also bei uns Eltern, bis unseren Kindern langweilig wird. Deswegen kommt gleich eine erste Hilfeleistung von uns. Die besten Veranstaltungstipps kriegt ihr gleich. Und hier kommt einer der besten Hits von heute. Das ist Teddy Swims und Mr. Know It All. Schönen Abend euch. She

Das ist Hitradio Antenne 1. Euch einen wunderschönen Freitagfeierabend. Und wenn ihr noch nicht in Urlaub fahrt, aber eure Kinder bespaßen müsst, jetzt am Wochenende oder ganz generell auch ohne Kinder was unternehmen möchtet, bei dem schönen Wetter, dann haben wir hier ein paar gute Tipps für euch. In Kirchheim-Tech wartet der perfekte Start in die Freizeit mit dem Weindorf. Und zwar heute, das heißt regionale Weine, leckeres Essen und entspannte Live-Musik plus Cocktailbar. Leute, was will man mehr? Wenn ihr mehr Lust habt auf entspanntes Kino unter freiem Himmel, dann ist Tübingen der Place to be. Das Sommernachtskino, da könnt ihr euch das ganze Wochenende Filme unter freiem Himmel anschauen, auf Großleinwand, versteht sich. Dazu Biergartenfeeling und auch hier Live-Musik, hoffentlich nicht während der Filme. Nein. Oder ihr schaut bei der Leutenbacher Hockitze vorbei. 3 Tage lang wird da gefeiert mit allem, was es braucht. Also leckeres Essen, auch Drinks, gute Stimmung. Und das organisiert von den Vereinen aus der Region. Heute Abend ist das, um 19 Uhr geht's los. Und für noch mehr Tipps fürs Wochenende, schaut einfach gerne mal vorbei auf antenne1.de. Da haben unsere Wachmacher alles zusammengefasst in Was ist los am Wochenende.

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8: 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A5 Karlsruhe Richtung Heidelberg. Zwischen Kronau und Heidelberg-Schwetzingen 8 Kilometer stockend hier, das sind 13 Minuten Zeitverlust. A8 Karlsruhe Richtung Stuttgart. Zwischen Leonberg Ost und Möhringen hier 7 Kilometer stockend und hier 10 Minuten auch anstehen. A8 München Richtung Stuttgart zwischen Märklingen und Mühlhausen, das sind 8 Kilometer stockender Verkehr und 13 Minuten Zeitverlust. A8 Stuttgart Richtung Karlsruhe zwischen Heimsheim und Pforzheim Ost. Hier steht ihr 17 Minuten circa an. Die 8 nochmal Richtung München, also Stuttgart Richtung München, zwischen Märklingen und Ulm Ost. 7 Kilometer Stau, eine Viertelstunde.

0: Stunde müsst ihr hier mehr einplanen. B 297, Kirchheim-Tech Richtung Nürtingen, zwischen Schlierbach und Kirchheim-Tech. Da ist die Fahrbahn gesperrt. Umfahrt das Gebiet bitte weiträumig. Hier gab es einen schweren Unfall. Und in Ulm, Böfinger Steige, zwischen Abzweig nach Ulm und Böfingen gab es auch einen Unfall. Und auch hier ist die Fahrbahn gesperrt. Plant das ein. Staus und Blitzer meldet ihr telefonisch oder per WhatsApp an die 08000 75 7000 oder über die Antenne 1 App.
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0: Euch einen schönen Abend, hier ist Hitradio Antenne 1. Es ist das erste Wochenende in den Sommerferien. Aber Leute, falls ihr nicht wegfahrt, das ist überhaupt kein Drama. Man kann auch zu Hause wunderbar relaxen. Es gibt da sogar eine ganz offizielle Formel. Und das hat nichts mit 5-Sterne-Hotel und Urlaub zu tun. Achtung, es sind die 6 zentralen psychologischen Bedürfnisse namens Drama. D wie Detachment, geistigen Abstand von der Arbeit gewinnen. R wie Relaxation steht für körperliche und geistige Entspannung. A wie Autonomie, selbst darüber bestimmen, wie die freie Zeit gestaltet wird. M wie Mastery, Aktivitäten betreiben, bei denen man etwas Neues lernt. Nochmal M wie Meaning, das ist das Gefühl, etwas Sinnvolles in der freien Zeit zu tun. Und A wie Affiliation steht für Verbundenheit und Beziehungen mit den Menschen um uns herum. Wenn das alles erfüllt ist, dann könnt ihr auch zu Hause relaxen und entspannen in den Ferien. Und wenn das alles nicht hilft, dann habe ich noch eine Formel. Die nennt sich B-I-E-R.
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0: entspannt geht es in den Freitagabend und Taylor Swift übernimmt gleich. Einer der besten Hits von heute, The Fate of Ophelia, gibt es gleich. Das nenne ich mal die Ruhe vor dem Sturm. Und der kommt von Kate und John, Turn the Lights Off, kriegt ihr auch gleich bei uns.
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0: 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Und jetzt am Abend zieht es zunehmend zu und es kann schon vereinzelt Regen und Gewitter geben. Vor allem im Süden von Baden-Württemberg ist das der Fall. Regnen kann es dann im Laufe des Abends verbreitet bei uns. Morgen starten wir größtenteils erstmal trocken in den Tag und dann später auch Regen und Gewitter möglich. Morgen maximal 31 Grad bei uns. Und derzeit in Triberg 27, in Stuttgart noch 31 und in Buchen hier 30 Grad. Es ist Freitag, 5:05.
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9: Mit Lena Schaffer, schönen guten Abend. Baden-Württemberg bietet dem Bund mehr Unterstützung bei den Grenzkontrollen an. Innenminister Hagel und der für Migration zuständige Minister Oppelt schreiben an Bundesinnenminister Dobrindt, falls nötig, könne die Landespolizei die Bundespolizei im grenznahen Raum kurzfristig stärker unterstützen. Anlass ist der starke Andrang in der spanischen Exklave Ceuta. Dort sind laut regionalen Behörden rund 60.000 Migranten irregulär angekommen. Stand der CDU-Bundestagsabgeordnete Bareis bei einem schweren Unfall unter Drogen? Genau das prüft jetzt die Staatsanwaltschaft Hechingen. Bei einer Blutanalyse wurde offenbar ein synthetisches Betäubungsmittel gefunden. Alkohol war nicht im Spiel. Bareis soll den Unfall auf der B27 zwischen Hechingen und Balingen verursacht haben, bei dem mehrere Menschen verletzt wurden. Seine Immunität wurde bereits aufgehoben. Bareis selbst sagt, er könne sich an den Unfall nicht erinnern. In Baden-Württemberg sind wieder mehr als 300.000 Menschen arbeitslos. Besonders stark ist die Arbeitslosigkeit bei den jungen Menschen gestiegen. Mehr als 27.000 unter 25-Jährige waren ohne Job, fast 9% mehr als im Juni. Arbeitsminister Hildenbrand spricht zwar von einem saisonüblichen Anstieg, im Vergleich zum Vorjahr hätten sich die Chancen junger Menschen auf dem Arbeitsmarkt aber verschlechtert. Ausbildung und Unterstützung bei Berufseinstieg müssten deshalb gestärkt werden. Mehr als 100 Einsatzkräfte haben im Raum Ludwigsburg mehrere Wohnungen, Gaststätten und eine Firma durchsucht. Es geht um den Verdacht auf illegales Glücksspiel. Die Polizei hat unter anderem 7 illegale Spielautomaten, Mobiltelefone und einen 5-stelligen Bargeldbetrag sichergestellt. Gegen 7 Tatverdächtige wird ermittelt, Festnahmen gab es keine.
0: 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A5 Karlsruhe Richtung Heidelberg zwischen Kronau und Heidelberg-Schwetzingen. Hier dauert es 7 Minuten länger derzeit. A8 Karlsruhe Richtung Stuttgart zwischen Leonberg-Ost und Möhringen. Hier noch 5 Kilometer Stau und 10 Minuten Zeitverlust. Die 8 München Richtung Stuttgart zwischen Märklingen und Mühlhausen. Hier steht ihr ungefähr auch 10 Minuten an. A8 Stuttgart Richtung Karlsruhe zwischen Heimsheim und Pforzheim-Ost. Zeitverlust ungefähr 7 Minuten. Die 8 Stuttgart Richtung München zwischen Ulm-West und Ost. 4 Kilometer Stau, 10 Minuten. B297 Kirchheim-Tech Richtung Nürtingen zwischen Schlierbach und Kirchheim-Tech ist die Fahrbahn nach einem Unfall gesperrt. Umfahrt das Gebiet bitte weiterhin weiträumig. Und Ulm-Böfinger Steige zwischen Abzweig nach Ulm und Böfingen. Auch hier gab es einen Unfall und jetzt eine Straßensperrung. Staus und Blitzer meldet ihr telefonisch oder per WhatsApp an die 08000 75 7000 oder über die Antenne 1 App.
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0: 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Heute mit Susanka. Schönen guten Abend zusammen und Happy Birthday allen Geburtstagskindern. Zu euch gehört auch Harry Potter. Der wurde offiziell laut Lektüre am 31.07. geboren. An dem Datum, also heute, hat auch die Erfinderin J.K. Rowling Geburtstag. Happy Birthday. Also ich muss sagen, ich habe noch nie eines der Bücher gelesen von Harry Potter. Ich gebe es zu. Ich habe noch nie einen Film geschaut. Aber anstoßen würde ich auf den Geburtstag. Oder aufs Wochenende. Euch auf jeden Fall einen wunderschönen Abend zusammen.

Das ist der Freitagabend. Hier ist Hitradio Antenne 1. Ich wünsche euch einen wunderschönen Abend. Und wir halten mal fest, es ist der 31.07. Das heißt, in 5 Monaten genau ist Silvester. Gott, deswegen voll nachvollziehbar, dass es in den Globus-Baumärkten auch schon, Achtung, Schoko-Nikoläuse gibt und Lebkuchen. Ja, das ist so. Bei 30 Grad im Schatten. Kann man mal machen. Aber den Glühwein dann bitte aus dem Eimer und mit Strohhalm. Wenn wir uns darauf einigen könnten, wäre ich dankbar.

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0: mit Radio Antenne 1, ja, schönen Abend und Achtung, wer von euch morgen Richtung Tirol oder Italien in die Ferien starten will, der sollte ein bisschen mehr Zeit einplanen, denn die wichtige Fernpassstrecke, die wird gesperrt. Patrick Seidel aus der Hitradio Antenne 1 Redaktion, erklär bitte nochmal, was da los ist.
1: Ja, die Anwohner wollen zwischen 9.45 Uhr und 12 Uhr auf der Verlängerung der deutschen Nord-Süd-Route A7 zwischen Nassereit und Reutte protestieren. Sie sind unter anderem dagegen, dass auf der vielbefahrenen Transitroute Tunnel gebaut werden. Und da jetzt nicht nur bei uns in Baden-Württemberg die Sommerferien gestartet sind, sondern eben auch bei unseren Nachbarn in Bayern, könnte es halt da sehr voll werden. Deswegen fahrt bitte erst später los oder am besten erst morgen. Und wenn es gar nicht anders geht, dann muss wahrscheinlich der lange Umweg über Vorarlberg her.
0: Und auch am Dreieck Leonberg gibt's eine Staufalle, Paddy?
1: Ja, noch bis Ende August ist die Überleitung von der A8 aus Karlsruhe kommend auf die A81 in Richtung Heilbronn teilweise gesperrt. Unter anderem wird da ja der Asphalt erneuert. Ja. Das bedeutet, tagsüber gibt es nur eine Spur. Zwischen 20 und 5 Uhr morgens sowie samstags und sonntags ist die Überleitung komplett gesperrt. Es gibt aber eine Umleitung für euch. Parallel zu den gleichen Zeiten wird allerdings auch die Oströhre des Engelberg-Tunnels dicht gemacht. Ihr werdet da deswegen über eine Spur in der Weströhre umgeleitet.
0: Und in die Röhre wollen wir nicht schauen, also ihr seid vorgewarnt. Gute Fahrt euch und schönen Abend jetzt.

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1: Ich bin David Riemer. Von der spanischen Exklave Ceuta in Nordafrika gibt es nach Angaben der EU-Kommission keine Weiterbewegungen Richtung europäisches Festland. Das sagte eine Sprecherin angesichts der vielen Migranten, die in den vergangenen Tagen nach Ceuta gelangt waren. Ceuta gehört zwar zu Spanien und damit zur Europäischen Union, aber nicht zum Schengen-Raum. Der Hackervorfall mit einem KI-Modell von OpenAI war offenbar kein Einzelfall. Jetzt räumt auch der Konkurrent Anthropic einen ähnlichen Zwischenfall ein. Bei internen Tests ist eines der KI-Modelle unerlaubt in Computersysteme eingedrungen. Bemerkt wurde das allerdings erst Wochen später.
2: Künstliche Intelligenz, die sich selbstständig macht und zum heimlichen Hacker wird, kann gemeingefährlich werden. Erst im Nachhinein wurden die Einbrüche in Firmensysteme bekannt. Die Vorfälle passierten in einer Testumgebung, die darauf abzielte, die Hackerfähigkeiten der KI zu testen. Dass die Software jeweils ins Internet gelangte und dort selbstständig wilderte, war ein Unfall. Die Vorfälle unterstreichen zentrale Schwachstellen und dürften die Debatte über internationale Sicherheitsstandards für KI anheizen. Aus den USA, Tina Eck.
1: Im Gazakrieg gibt es vorsichtig Hoffnung auf Bewegung. US-Präsident Trump spricht von einer Einigung über die Entwaffnung der Hamas. Aus Israel und von der Hamas kommen allerdings schon wieder Zweifel, ob der Plan überhaupt umgesetzt wird.
3: Auf dem Papier klingt der Plan nach einem großen Schritt. Die Hamas soll ihre schweren Waffen abgeben. Gleichzeitig soll sich die israelische Armee Stück für Stück aus dem Gazastreifen zurückziehen. Genau darüber gibt es aber Streit. Israel will seine Soldaten erst dann abziehen, wenn die Hamas tatsächlich entwaffnet ist. Die Hamas wiederum knüpft ihre Zustimmung an ein Ende der israelischen Militäreinsätze. Auch Bundesaußenminister Wadephul nennt die Pläne zwar hoffnungsvoll, sagt aber, entscheidend ist, dass die Hamas ihre Waffen am Ende wirklich abgibt. Zoe Tassovali, Nachrichtenredaktion.
1: Zum Fußball. Der Widerstand gegen FIFA-Präsident Infantino wächst nach der Vorstellung seiner Investorenpläne weiter. Neben der UEFA gehen weitere Fußball-Dachverbände auf Distanz zu Infantino. Inzwischen ist auch ein hochrangiger FIFA-Berater aus Protest zurückgetreten. Er nannte die Pläne ein schlechtes Geschäft für den Fußball und seine Zukunft. Die FIFA verteidigte ihr Vorhaben dagegen und erklärte, niemand verkaufe den Fußball.
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4: Auf der A6 Nürnberg Richtung Heilbronn zwischen Ilshofen-Wolpertshausen und Schwäbisch Hall hat es einen Unfall gegeben. Hier bitte vorsichtig fahren. Auf der A8 Stuttgart Richtung München zwischen Ulm-Nord und Ulm-Ost gab es noch einen Unfall. Der rechte Fahrstreifen ist hier gesperrt. Und auf der B297 Kirchheim-Unterteck-Nürtingen zwischen Schwierbach und Kirchheim-Unterteck hat es auch einen Unfall gegeben. Die Straße ist hier in beiden Fahrtrichtungen gesperrt. 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
5: Hello, hello. Schön, dass ihr am Start seid. Ihr habt mal wieder Vollgas gegeben und auf antenne1.de für eure Lieblingshits gewotet. Und ich sag schon mal so viel, da hat sich ganz schön was getan. Wir haben einige neue Songs dabei, ein paar Songs sind unerwartet rausgeflogen und wir haben auch eine neue Nummer 1. Wir legen los mit einer sicheren Bank seit einem Jahr in euren Charts. Clock Clock mit Someday Soon, Platz 30.

frisch in die Hitradio Antenne 1 Chartshow eingestiegen ist Nico Santos mit seiner neuen Nummer Why Don't You Stay. Und ich find's ja so krass, was der momentan abliefert. Der hat ja wirklich schon immer Bombenmusik gemacht, aber das, was der gerade raushaut, ist einfach next level. So unbeschwerte, sonnige Musik, kleiner Indie-Touch mit drin, macht einfach Lust auf Sommer. Hier ist er für euch auf Platz 8.

Ding will Weile haben. Die neue Nummer von Chris de Serendi ist so eine, bei der man vielleicht nicht gleich beim ersten Hören checkt, wie gut die eigentlich ist. Jetzt, erst einige Wochen nach Release, findet die so richtig Anklang. Zum ersten Mal in der Hitradio Antenne 1 Chartshow, Chris de Serendi mit Good Old Days, Platz 26.

Ihr hört Hitradio Antenne 1 und wir dürfen noch einen neuen Song hier in der Chartshow begrüßen. Katy Perry mit Watch It Burn ist in 0,nix ganz kurz nach Release schon unter euren 30 Lieblingssongs. Besser sogar, er ist euer Platz 24.

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1: Hallo. Ja, die Hitradio Antenne 1 Chartshow ist die Show, in der ihr bestimmt, was läuft. Eure 30 Lieblingshits wählt ihr jede Woche auf antenne1.de. Je mehr Stimmen ein Song von euch bekommt, umso weiter oben landet er in den Charts. Einen Platz nach oben ging's diese Woche für Leonie mit Don't Worry, Platz 22.

Vom TikTok-Meme zum Superhit. Ihr hört hier Hitradio Antenne 1 Chartshow. Ja, die Geschichte zu Turn the Lights Off von Kato ist einfach so crazy. Der Song wurde 2010 veröffentlicht, wurde damals aber nicht wirklich beachtet. 2025 ist dann ein mini kleiner Ausschnitt aus einer Serie viral gegangen, wo gerade dieser Song läuft und hat den einfach 15 Jahre später zum Superhit gemacht. Hier ist er für euch auf Platz 20.

Es gibt ja wirklich sehr viele sehr gute und talentierte Künstler und Künstlerinnen. Und dann gibt es noch so ein paar, die sind einfach Ausnahmekünstler. Einer davon ist ganz ohne Zweifel Benson Boone. Sorry, I'm here for someone else ist euer Platz 18.

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Ihr votet für eure Lieblingshits auf antenne1.de und wir spielen sie. Platz 16 geht diese Woche an einen Song, der jetzt gerade im Sommer erst so richtig Spaß macht. Body von Topic, Fireboy, DML und Nico Santos.

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3: Ich bin David Riemer. Die Krise in der spanischen Exklave Ceuta spitzt sich weiter zu. Mindestens 57 Migranten sind nach Angaben eines spanischen Fernsehsenders ums Leben gekommen. Sie wollten von Marokko aus nach Ceuta gelangen.
4: Viele Menschen versuchten, durch das Meer nach Ceuta zu schwimmen. Andere kletterten über die meterhohen Grenzzäune. Unter ihnen sind auch viele Frauen, Kinder und Jugendliche. Laut den spanischen Behörden ist zwar ein Großteil inzwischen freiwillig nach Marokko zurückgekehrt. Die EU-Kommission macht trotzdem jetzt eine klare Ansage. Von Ceuta aus geht es derzeit nicht weiter auf das europäische Festland. Die spanische Exklave gehört zwar zur EU, liegt aber außerhalb des Schengen-Raums. Zoe Tassovali, Nachrichtenredaktion.
3: US-Präsident Trump hat weitere Angriffe auf den Iran angekündigt. Bei einer Kabinettssitzung sagte er, man werde den Iran sehr hart treffen. Einen Zeitrahmen nannte er nicht. Nach seiner Einschätzung verfügt der Iran zwar noch über militärische Kapazitäten, bald aber nicht mehr. Frustriert äußerte sich Trump über diplomatische Bemühungen. Er warf dem Iran vor, Absprachen nicht einzuhalten und Gesprächsinhalte falsch darzustellen. Mit dem Widerstand mehrerer Ministerpräsidenten geraten die Rentenpläne der Bundesregierung weiter unter Druck. Die drei ostdeutschen CDU-Regierungschefs lehnen die Abschaffung der abschlagsfreien Rente nach 45 Versicherungsjahren ab. Sachsens Ministerpräsident Kretschmer droht deshalb mit einem Nein im Bundesrat. Die Bundesregierung hält trotzdem an ihrem Reformpaket fest. Zum Fußball. Der Druck auf FIFA-Präsident Infantino wächst. Nach der Boykottdrohung der UEFA und massiver Kritik weiterer Verbände verliert er jetzt auch noch seinen hochrangigen Berater Cordero. Möglicherweise wackeln damit Infantinos milliardenschwere Investorenpläne.
5: Der erhoffte Milliardendeal des FIFA-Präsidenten wird immer unwahrscheinlicher. Nachdem sich nun bereits drei Kontinentalverbände kritisch bzw. klar gegen seine Pläne ausgesprochen haben, scheinen die unter den FIFA-Mitgliedsverbänden kaum noch mehrheitsfähig. Und die drastische Kritik seines zurückgetretenen ehemaligen Vertrauten Cordero zeigt ja, dass auch Infantino selbst nicht mehr unumstritten ist. Thomas Thonfeld, Sportredaktion.
3: Der britische Premierminister Burnham hat sich inzwischen für die Ablösung von FIFA-Präsident Infantino ausgesprochen.
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6: Auf der B297 Kirchheim-Unterteck Nürtingen zwischen Schwebach und Kirchheim-Unterteck hat es einen Unfall gegeben. Die Straße ist in beiden Fahrtrichtungen gesperrt. 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
7: 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Und für Taylor Swift sieht's da aktuell nicht ganz so gut aus. I knew it, I knew you.

Die Hitradio Antenne 1 Chartshow. Ihr entscheidet auf antenne1.de, was hier läuft. Und ihr habt euch auf Platz 11 für Lukas und Felix, besser bekannt als Fastboy, entschieden. Ihr könnt jetzt aber noch eine Entscheidung treffen. Seid ihr eher Team Lukas und würdet eine Kugel Stracciatella als nehmen? Oder geht ihr doch eher mit Team Felix und bevorzugt Pistazie? Oder ihr macht's wie ich, Variante 3. Wollt ihr beides in Kombi? Dann seid ihr ganz klar Team Fastboy. Zusammen sind sie einfach unschlagbar. Hier sind sie mit Beautiful Life, euer Platz 11.

Platz 9 in der Hitradio Antenne 1 Chartshow geht diese Woche an einen Song, den nicht nur ihr liebt, sondern auch unser Ostermann, hatte mir letztens verraten. Platz 9 geht an Leonie und Callum Scott mit Stay.

Die Hitradio Antenne 1 Chartshow. Alles Gute nachträglich zum Geburtstag an die Number One Latin Pop-Ikone Jennifer Lopez. Ihren Geburtstag hat sie zusammen mit ihrer Schwester Lydia gefeiert. Die beiden haben zusammen einen kleinen Doppel-Geburtstagsschwester-Trip gemacht. Euer Geschenk an J.Lo ist, dass ihr sie einen Platz nach oben gewotet habt. Von der 8 geht's hoch auf die 7 für Save Me Tonight. 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

Das ist die Hitradio Antenne 1 Chartshow und Tame Impala und Jenny haben nach ihrem Hattrick auf Platz 1 jetzt ihren Rang abgeben müssen. Es gibt zwei andere Songs, die noch mehr Votes von euch bekommen haben als Dracula. Aber hey, ich finde auch, über Platz 3 kann man absolut nicht meckern.

Wir sind im Finale in der Hitradio Antenne 1 Chartshow. Wir lüften jetzt zusammen das Geheimnis um den Lieblingshit der Woche in Baden-Württemberg. Vor kurzem hat er in Stuttgart einen bleibenden Eindruck hinterlassen, einen extrem positiven Eindruck. Er hat auf dem Jazz Open gespielt und da die Leute verzaubert. Aber nicht nur die Leute da hat er verzaubert, sondern auch euch. Platz 1 geht an Teddy Swims mit Mr. Know-It-All. Einfach ein mega Ausnahmekünstler, von dem wir sicher noch ganz viel hören werden. Und meiner Meinung nach völlig verdient euer Lieblingshit der Woche.

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2: Ich bin Uli Reitinger. Der Andrang zehntausender Menschen auf die Nordafrika-Exklave Ceuta hat Europa in Alarmbereitschaft versetzt. 60.000 Migranten sind in den vergangenen Tagen irregulär in die Exklave gelangt, sagt der örtliche Regionalpräsident. Nach Angaben der EU-Kommission gibt es bislang allerdings keine Weiterbewegungen in Richtung des europäischen Kontinents. Frankreich hat die Grenzkontrollen zu Spanien trotzdem verstärkt. Im Gaza-Krieg gibt es vorsichtige Hoffnung auf Bewegung. US-Präsident Trump spricht von einer Einigung über die Entwaffnung der Hamas. Aus Israel und von der Hamas selbst kommen allerdings schon wieder Zweifel, ob die Pläne überhaupt umgesetzt werden.
3: Auf dem Papier klingt der Plan nach einem großen Schritt. Die Hamas soll ihre schweren Waffen abgeben. Gleichzeitig soll sich die israelische Armee Stück für Stück aus dem Gazastreifen zurückziehen. Genau darüber gibt es aber Streit. Israel will seine Soldaten erst dann abziehen, wenn die Hamas tatsächlich entwaffnet ist. Die Hamas wiederum knüpft ihre Zustimmung an ein Ende der israelischen Militäreinsätze. Zoe Tassovali, Nachrichtenredaktion.
2: Für den Kanzler ist es ein Gesamtkonzept, das umgesetzt werden muss. Für seine Sozialministerin sogar ein Gesamtkunstwerk, die geplante Rentenreform. Die Ostministerpräsidenten sehen das allerdings völlig anders. Sachsens Landeschef Michael Kretschmer droht mit einem Nein im Bundesrat.
4: Ohne Veränderungen werden wir nicht zustimmen können, sagte Kretschmer dem RND. Und wenn andere Länder auch nicht zustimmen, dann gibt es diese Renten- und Pflegereform nicht. Im Kanzleramt dürfte man über diese Worte eines CDU-Ministerpräsidenten alles andere als erfreut sein. Auf seiner Seite hat Kretschmer die beiden Ostministerpräsidenten Sven Schulze aus Sachsen-Anhalt und den Thüringer Mario Vogt. Doch selbst wenn auch Brandenburg und Mecklenburg-Vorpommern sich querstellen, reicht das nicht, um Pflege- und Rentenreform im Bundesrat zu blockieren. Aus Berlin, Dirk Zeitler.
2: Der Widerstand gegen FIFA-Präsident Infantino wächst nach der Vorstellung seiner Investorenpläne weiter. Neben der UEFA gehen auch die Kontinentalverbände für Nord- und Mittelamerika und Asien auf Distanz zu ihm. Außerdem ist ein hochrangiger FIFA-Berater Infantinos aus Protest zurückgetreten. Die FIFA verteidigte ihr Vorhaben dagegen und erklärte, niemand verkaufe den Fußball.
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5: Eine Meldung von der B297 Kirchheim-Teck-Nürtingen in beiden Richtungen zwischen Schlierbach und Kirchheim-Unterteck. Ein Unfall. 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
1: Moment mal. Mit Stefan Dröster von der Katholischen Kirche. Einen schönen guten Abend. Wer das Leben genießen will, der muss auch verzichten können. Es braucht die Askese als Training für die innere Freiheit. Wer das Gefühl hat, sein Leben selber in der Hand zu haben, empfindet Freude daran. Wer völlig abhängig ist von seinen Bedürfnissen, wird sich nie des Lebens freuen. Er hat eher das Gefühl, dass er von außen her gelebt wird, statt selber zu leben. Schlaft mal drüber und Gott segne euch.
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4: Ich bin Uli Reitinger. Beim Ansturm von Migranten auf die spanische Nordafrika-Exklave Ceuta sind mindestens 57 Menschen ums Leben gekommen. Das berichtet das spanische Fernsehen. Die Menschen wollten schwimmend nach Ceuta und damit nach Europa gelangen.
5: Andere kletterten über die meterhohen Grenzzäune. Unter ihnen sind auch viele Frauen, Kinder und Jugendliche. Laut den spanischen Behörden ist zwar ein Großteil inzwischen freiwillig nach Marokko zurückgekehrt. Die EU-Kommission macht trotzdem jetzt eine klare Ansage. Von Ceuta aus geht es derzeit nicht weiter auf das europäische Festland. Die spanische Exklave gehört zwar zur EU, liegt aber außerhalb des Schengen-Raums. Zoe Tassovali, Nachrichtenredaktion.
4: Mit dem Widerstand mehrerer Ministerpräsidenten geraten die Rentenpläne der Bundesregierung weiter unter Druck. Die drei ostdeutschen CDU-Regierungschefs Kretschmer, Schulze und Vogt lehnen die Abschaffung der abschlagsfreien Rente nach 45 Versicherungsjahren ab. Sachsens Ministerpräsident Kretschmer droht deshalb mit einem Nein im Bundesrat. Unterstützung bekommt er von Mecklenburg-Vorpommerns SPD-Ministerpräsidentin Schwesig. Die Bundesregierung hält trotzdem an ihrem Reformpaket fest. Bei einem schweren Unwetter in Rathen in der sächsischen Schweiz ist ein Mann ums Leben gekommen. Er wurde laut Polizei von einem umgestürzten Baum erschlagen. Drei Menschen wurden schwer verletzt. Das Unglück ereignete sich in einem Zugangsweg zur Felsenbühne, heißt es von der Rettungsleitstelle Dresden. Die Felsenbühne ist eines der größten Freilichttheater Sachsens. Der Druck auf FIFA-Präsident Gianni Infantino wächst. Nach der Boykottdrohung der UEFA und massiver Kritik weiterer Verbände verliert er jetzt auch noch seinen hochrangigen Berater Carlos Cordero. Wackeln damit Infantinos milliardenschwere Investorenpläne?
6: Der erhoffte Milliardendeal des FIFA-Präsidenten wird immer unwahrscheinlicher. Nachdem sich nun bereits 3 Kontinentalverbände kritisch bzw. klar gegen seine Pläne ausgesprochen haben, scheinen die unter den FIFA-Mitgliedsverbänden kaum noch mehrheitsfähig. Und die drastische Kritik seines zurückgetretenen ehemaligen Vertrauten Cordero zeigt ja, dass auch Infantino selbst nicht mehr unumstritten ist. Der britische Premierminister Burnham hat sich ja schon dafür ausgesprochen, Infantino an der Spitze der FIFA abzulösen. Thomas Thonfeld, Sportredaktion.
4: Die FIFA hatte diese Woche ihren Plan bekannt gegeben, mit dem Verkauf eines Teils ihrer kommerziellen Rechte, etwa an der Weltmeisterschaft, eine Milliardensumme einspielen zu wollen.
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7: Vorsicht auf der A81 Stuttgart Richtung Heilbronn zwischen dem Engelbergtunnel und Stuttgart-Feuerbach. Aquaplaning-Gefahr. Und nach einem Unfall ist hier die rechte Spur gesperrt. Und B464 Reutlingen-Böblingen in beiden Richtungen in Höhe Böblingen-Hulb. Auch hier Aquaplaning-Gefahr. Es haben sich schon mehrere Unfälle ereignet. 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
1: Ich bin Uli Reitinger. Die Migrationskrise in der spanischen Nordafrika-Exklave Ceuta ist nach Angaben der spanischen Regierung nach dem Andrang von mindestens 50.000 Menschen nun praktisch überwunden. Nahezu alle, die in Ceuta angekommen waren, seien inzwischen wieder nach Marokko zurückgekehrt, schrieb der Außenminister Spaniens auf X. Experten der EU-Mitgliedstaaten wollen sich an diesem Samstag über die Entwicklungen austauschen. Der Hackervorfall mit einem KI-Modell von OpenAI war offenbar kein Einzelfall. Jetzt räumt auch der Konkurrent Anthropic einen ähnlichen Zwischenfall ein. Bei internen Tests ist eines der KI-Modelle unerlaubt in Computersysteme eingedrungen. Bemerkt wurde das allerdings erst Wochen später.
2: Künstliche Intelligenz, die sich selbstständig macht und zum heimlichen Hacker wird, kann gemeingefährlich werden. Erst im Nachhinein wurden die Einbrüche in Firmensysteme bekannt. Die Vorfälle passierten in einer Testumgebung, die darauf abzielte, die Hackerfähigkeiten der KI zu testen. Dass die Software jeweils ins Internet gelangte und dort selbstständig wilderte, war ein Unfall. Die Vorfälle unterstreichen zentrale Schwachstellen und dürften die Debatte über internationale Sicherheitsstandards für KI anheizen. Aus den USA, Tina Eck.
1: Die Zahl der Arbeitslosen in Deutschland hat im Juli wieder die 3-Millionen-Marke geknackt. Der Anstieg ist zwar üblich für die Zeit vor der Sommerpause, fällt dieses Jahr aber so hoch aus wie seit 20 Jahren nicht.
3: Unternehmen stellen oft erst ab September wieder neu ein, dann beginnt auch das neue Ausbildungsjahr. Insgesamt setzt sich am Arbeitsmarkt die schwache Entwicklung der vergangenen Monate fort, sagt Bundesagentur für Arbeit Vorstand Terzenbach. Besonders die schwache Konjunktur und weiter hohe Energiepreise machen vielen Unternehmen zu schaffen. Im September entspannt sich die Lage dann aber voraussichtlich wieder etwas. Oliver Urbanke, Nachrichtenredaktion.
1: Bei einem schweren Unwetter in Rathen in der sächsischen Schweiz ist ein 28 Jahre alter Mann ums Leben gekommen. Er wurde laut Polizei von einem umgestürzten Baum erschlagen. Mehr als 10 Menschen wurden verletzt, 3 von ihnen schwer. 40 Menschen wurden evakuiert. Das Unglück ereignete sich in einem Zugangsweg zur Felsenbühne, heißt es von der Rettungsleitstelle Dresden. Die Felsenbühne ist eines der größten Freilichttheater Sachsens.
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4: Eine Meldung von der A8. Stuttgart Richtung Karlsruhe zwischen Stuttgart-Möhringen und dem Kreuz Stuttgart 2 Kilometer Stau, 23 Minuten der Zeitverlust. A81 Singen Richtung Heilbronn zwischen Sindelfingen Ost und Leonberg Ost 2 Kilometer Stau, 12 Minuten mehr. A81 Singen Richtung Stuttgart zwischen Villingen, Schwenningen und Rottweil ein Unfall. Und A81 Stuttgart Richtung Heilbronn zwischen dem Engelbergtunnel und Stuttgart-Feuerbach. Aquaplaning Gefahr und ein Unfall ist passiert, die rechte Spur ist gesperrt. 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
1: Ich bin Uli Reitinger. Der Andrang von mehr als 50.000 Menschen auf die spanische Nordafrika-Exklave Ceuta hat Europa in Alarmbereitschaft versetzt. Nach EU-Angaben gab es aber keine Weiterbewegungen Richtung Europa. Außerdem sind laut Spaniens Außenminister fast alle Migranten mittlerweile nach Marokko zurückgekehrt. Trotzdem hat Frankreich die Grenzkontrollen zu Spanien verstärkt. Italien führt bei Reisenden mit dem Flugzeug oder Schiff Grenzkontrollen durch. Für den Kanzler ist es ein Gesamtkonzept, das umgesetzt werden muss, für seine Sozialministerin sogar ein Gesamtkunstwerk. Die Rede ist von der geplanten Rentenreform. Die Ostministerpräsidenten sehen das völlig anders. Sachsens Landeschef Michael Kretschmer zum Beispiel droht mit einem Nein im Bundesrat.
2: Ohne Veränderungen werden wir nicht zustimmen können, sagte Kretschmer dem RND. Und wenn andere Länder auch nicht zustimmen, dann gibt es diese Renten- und Pflegereform nicht. Auf seiner Seite hat Kretschmer die beiden Ostministerpräsidenten Sven Schulze aus Sachsen-Anhalt und den Thüringer Mario Vogt. Doch selbst wenn auch Brandenburg und Mecklenburg-Vorpommern sich querstellen, reicht das nicht, um Pflege- und Rentenreform im Bundesrat zu blockieren. Aus Berlin, Dirk Zeitler.
1: Das Gebiet rund um Neapel ist von einem starken Erdbeben erschüttert worden. Es gibt Berichte über Schäden und leicht Verletzte. Viele Menschen liefen verängstigt auf die Straße. Bei der Feuerwehr gingen mehrere Meldungen über Stromausfälle und steckengebliebene Aufzüge ein. Italienische Medien berichten, es habe sich um das stärkste Beben in der Region seit rund 40 Jahren gehandelt. Im Streit um die umstrittenen Investorenpläne der FIFA bekommt Präsident Gianni Infantino Gegenwind aus den eigenen Reihen. Sein enger Vertrauter Carlos Cordero ist aus Protest zurückgetreten.
3: Er könne bei den Investorenplänen nicht tatenlos zusehen, erklärt der Infantino-Vertraute seinen Rückzug. Diese seien ein schlechtes Geschäft für die FIFA-Mitgliedsverbände und für die Zukunft des Fußballs. Für das Milliardenvorhaben des FIFA-Präsidenten bedeutet der Rückzug seines engen Vertrauten einen weiteren Rückschlag. Nachdem sich nun bereits 3 Kontinentalverbände kritisch bzw. klar gegen seine Pläne ausgesprochen haben, scheinen die unter den FIFA-Mitgliedsverbänden kaum noch mehrheitsfähig. Thomas Thonfeld, Sportredakteur.
1: Die FIFA hatte diese Woche ihren Plan bekannt gegeben, mit dem Verkauf eines Teils ihrer kommerziellen Rechte, zum Beispiel an den Weltmeisterschaften, eine Milliardensumme einspielen zu wollen.
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4: Vorsicht auf der A6 Mannheim Richtung Heilbronn. Zwischen Sinsheim-Steinsfurt und Bad Rappenau liegen 2 Stühle auf der Fahrbahn. Dann die A7 Würzburg Richtung Ulm, zwischen der Jagsttalbrücke und Ahlen-Oberkochen eine ungesicherte Unfallstelle. Und A8 Stuttgart Richtung München zwischen Mühlhausen und Märklingen, da ist ein Fahrzeug liegen geblieben. 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
1: Ich bin Uli Reitinger. Nur 58,7% der Fernzüge der Deutschen Bahn sind im ersten Halbjahr pünktlich unterwegs gewesen. Das ist kein guter Wert, da müssen wir auch nichts beschönigen, sagte Bahnchefin Evelyn Paller der Welt am Sonntag. Allerdings hätten in 3/4 der Fälle die Verspätungen unter 15 Minuten gelegen. Auch wenn sie noch nicht zufrieden sei, dürfe man die Deutsche Bahn nicht immer schlechter reden, als sie ist, betonte Paller. Beim Ansturm von Migranten auf die spanische Nordafrika-Exklave Ceuta sind mindestens 57 Menschen ums Leben gekommen. Das berichtet das spanische Fernsehen. Die Menschen wollten schwimmend nach Ceuta und damit nach Europa gelangen.
2: Andere kletterten über die meterhohen Grenzzäune. Unter ihnen sind auch viele Frauen, Kinder und Jugendliche. Laut den spanischen Behörden ist zwar ein Großteil inzwischen freiwillig nach Marokko zurückgekehrt. Die EU-Kommission macht trotzdem jetzt eine klare Ansage. Von Ceuta aus geht es derzeit nicht weiter auf das europäische Festland. Die spanische Exklave gehört zwar zur EU, liegt aber außerhalb des Schengen-Raums. Zoe Tassovali, Nachrichtenredaktion.
1: Eine Woche nach dem tödlichen Anschlag eines Islamisten am Rande des Christopher Street Days in Berlin finden heute wieder einige CSD-Paraden statt. In Hamburg werden bis zu 250.000 Teilnehmer erwartet. Die Polizei hat ihr Sicherheitskonzept nachgeschärft und will die Veranstaltung mit doppelt so vielen Beamten wie im vergangenen Jahr schützen.
3: Wir durchleben im Moment ein Wechselbad der Gefühle, sagte Sprecher des Vereins Pride Hamburg, Manuel Opitz. Man trage Trauer im Herzen, aber gleichzeitig wolle sich die queere Community nicht einschüchtern lassen und so sichtbar wie nie zuvor sein. Das Motto lautet, solidarisch queer, Haltung zeigen für eine Zukunft ohne Angst. Die Veranstalter bekommen prominente Unterstützung von SPD und Grünen. Aus Hamburg, Bernhard Sprengel.
1: Bei einem Frontalzusammenstoß eines Kleintransporters mit einem Linienbus sind im Kreis Göppingen in Baden-Württemberg 14 Menschen verletzt worden, 7 von ihnen schwer. Der Kleintransporterfahrer überlebte den Unfall nicht. Der 29-Jährige war aus bislang unbekannter Ursache auf einer Bundesstraße im Kreis Göppingen auf die Gegenfahrbahn geraten. Dort prallte sein Fahrzeug mit dem entgegenkommenden Bus zusammen.
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4: Eine Meldung von der A7 Würzburg Richtung Ulm zwischen der Jagsttalbrücke und Ahlen-Oberkochen. Eine ungesicherte Unfallstelle auf der Stadtspur. 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